0: Ha, durch die Nacht ganz einsam unterwegs. Naja, du bist ja nicht einsam, Timo aus Gotha, ne? Wir sind ja dabei.
1: Genau.
0: Ja. Im LKW fährst du durch die Nacht, oder?
1: Ich bin mit dem LKW unterwegs. Ich habe jetzt in der Nähe von Stuttgart einen Anhänger abgestellt und fahre jetzt weiter Richtung Schweiz.
0: Richtung Schweiz dann auch noch. Bist du mal wieder zu Hause? Gotha vermisst dich schon, Timo.
1: Ich habe niemanden zu Hause.
0: Nee? Also das heißt, du bist ja gar nicht so, bist auch gerne woanders.
1: Ich bin solo, ich habe noch meine Enkelkinder auf und zu mal.
0: Super. Okay, Timo, du möchtest dich auch auf die Jagd nach dem Deutschland-Pfeil machen, Deutschland-Dart-Pfeil. Wir haben den irgendwo draufgeworfen auf die Deutschland-Karte. Wichtig nochmal, weil immer wieder viele Leute das noch falsch verstehen. Wir suchen keinen Ort, sondern wir suchen eine Sache. Eine ganz bestimmte Sache, die der Pfeil aufgepiekst hat. Und wir wissen zumindest schon so viel. Mein Einstiegstipp, sehr teure Ticketpreise. Es ist nicht das Oktoberfest, das hatte der Eugen ja gerade gefragt. Es ist deutlich nördlicher als München, aber nicht nördlicher als Hannover, aber auch nicht viel südlicher als Hannover. So, jetzt kommst du. Du darfst mir so viele Ja-Nein-Fragen stellen, bis du 3 Neins hast, Timo.
1: Also ich vermute mal den Nürburgring.
0: Nein, der ist ja, der Nürburgring ist ja aber auch von Hannover relativ weit weg.
1: Okay, dann... Ist es eventuell in Köln?
0: Auch nicht, nein.
1: Auch nicht.
0: Das geht aber schnell mit dir, Timo.
1: Ja, ich habe mir schon ein bisschen was überlegt.
0: Ja, aber du bist halt von Hannover immer noch so weit weg.
1: Ah ja,
0: ich habe ja gesagt, nicht so wahnsinnig viel südlicher als Hannover. Und wenn man jetzt mal Köln guckt, ist Köln schon
1: weit weg.
0: Weit weg. Es ist zwar auch eher westlich, aber es ist so, wenn man das jetzt auf der Karte sich anschaut, deutlich südlicher als Hannover. Sehr teure Ticketpreise. Wir hatten vorhin ja auch das Deichbrand-Festival und so weiter. Ich glaube, es gibt wenig Dinge in Deutschland, wo man Eintritt zahlen muss, die so teuer sind.
1: Mir fällt echt nichts mehr ein.
0: Nein? Willst du vor deinem letzten Nein schon aufgeben?
1: Können Sie es noch?
0: Frag doch lieber mal, vielleicht noch mal irgendwas ins Blaue, so nach Bundesland oder nach irgendwie so einer Achse oder so, damit du den anderen noch mal weiterhilfst.
1: Nee, München.
0: Nein, nicht München. Nicht. Hast du jetzt gerade gefragt, Nähe München?
1: Ja.
0: Nein, das hatten wir doch schon.
1: Ja.
0: Ach, das ist zu ernst. Ja gut, es ist halt einfach 2.12 Uhr, ne? Das ist halt einfach so.
1: Müssen wir halt passen.
0: Wir wünschen dir eine sichere Weiterfahrt, Timo. Pass auf dich auf, dass du in der Schweiz heil ankommst, ne? Und wer macht weiter? 07221 2011. Gute Fahrt dir, Timo. Ciao.

0: Wir passen natürlich auch immer auf uns auf. 2.16 Uhr ist es, der Dominik aus Hannover ist in der Leitung und du bist gerade auf der A6 unterwegs. Na, da hast du was gesehen, Wildunfall, wo denn?
1: Ja, und zwar zwischen Öhringen und Neuenstein. Da liegt auf der linken Spur ein Reh oder ein Hirsch, das kann man nicht identifizieren. Ja. Rechts steht ein Smart mit Warnblinker auf dem Standstreifen. Die Front sieht auch nicht gut aus.
0: Alles klar. Dann fahrt vorsichtig, gute Fahrt. Danke dir fürs Melden, Dominik.
1: Ciao. Ja, bitte.

0: Hier ist die Popnacht. Sehr, sehr teure Ticketpreise. Nicht nördlicher als Hannover, aber geografisch auch nicht so wahnsinnig viel südlicher. Da steckt unser Deutschland-Dart-Fein heute Nacht und Michael aus Osnabrück möchte weiter versuchen, sich ranzufragen. Oder hast du eine konkrete Idee?
1: Ich will mich erstmal ranzufragen.
0: Dann tu das.
1: Ist das eine Musikveranstaltung?
0: Im weitesten Sinne ja.
1: Handelt es sich um ein Festival?
0: Nein, das würde ich so nicht sagen.
1: Ein Open-Air-Konzert?
0: Auch nicht. Das ist schon ein zweites Nein. Eins darfst du noch.
1: Ist ein Stadionkonzert?
0: Ein Stadionkonzert, naja. Ein Stadion ist ja dann, wär Stadion nicht auch sowas wie Open Air? Also natürlich nicht, wenn da ein Dach drauf ist. Aber nein, also kein Stadion. Auch nicht. Nein, damit sind wir schon durch, Michael. Das ging aber schnell.
1: Ja.
0: Schade, aber wir haben zumindest mal die Erkenntnis gewonnen, dass es sich im weitesten Sinne um eine Musikveranstaltung handelt. Sehr, sehr teure Ticketpreise für eine im weitesten Sinne Musikveranstaltung, so viel wissen wir. Nicht nördlicher als Hannover, aber geografisch auch nicht so wahnsinnig viel südlicher. Da sind wir doch schon auf einem guten Weg. Danke fürs Weitermachen, Michael.
1: Schön.
0: Wer hängt sich dran? 07221 2011 und findet raus, in welcher Sache unser Deutschland-Dart-Feil heute Nacht feststeckt in der Popnacht. 07221 2011.

0: 2.32 Uhr ist es.
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2: Heute ziehen dichte Wolken über den Norden Deutschlands hinweg Richtung Brandenburg, aus denen es gebietsweise regnet. Ansonsten scheint neben Wolken für längere Zeit die Sonne. Am Nachmittag bilden sich von der Mitte bis in den Süden und Osten einzelne Gewitter, die kräftig sein können. Die Höchstwerte liegen zwischen 20 und 36 Grad. Am Dienstag ist es oft sonnig, im Norden gibt es auch Wolken. Am Alpenrand sind Gewitter möglich, sonst bleibt es überwiegend trocken. Mit viel Sonne geht es in den Folgetagen weiter und es wird erneut heiß.
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3: Vorsicht bitte auf der A13 Dresden Richtung Schönefelder Kreuz. Zwischen Raststätte am Karlberg Ost und Bestensee liegt ein Reifen. Die B2 Gera Leipzig ist zwischen Audigast und Rüssenkleinstorkwitz wegen eines Feuerwehreinsatzes in beiden Richtungen gesperrt. A4 Dresden-Frankfurt. Zwischen Hohenstein-Ernsthal und Glauchau-West wird in Richtung Frankfurt die Fahrbahn erneuert. Bis voraussichtlich Dezember wird der gesamte Verkehr mit je 2 Fahrspuren pro Richtung auf der Richtungsfahrbahn Dresden geführt. Dadurch ist in Richtung Frankfurt die Anschlussstelle Glauchau-Ost bis Ende Oktober gesperrt. Auf der A4 Dresden-Frankfurt wird zwischen Stadtroda und Jenatzentrum die Fahrbahn Richtung Frankfurt erneuert. Bis voraussichtlich Dezember wird der gesamte Verkehr mit je 2 Fahrspuren pro Richtung auf der Richtungsfahrbahn Dresden geführt.
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0: 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Hi.

0: Mal ein großes Hoch auf alle Rettungssanitäter, die heute Nacht arbeiten. Menschen wie Stan aus Kleve, hallo.
1: Ja, servus, hallo.
0: Bisher ist die Nacht relativ ruhig, oder?
1: Ja, so weit, so gut, ja.
0: Du liegst da in deinem Ruheraum.
1: Vier Stunden
0: bist du schon gefahren?
1: Ja, 4 Stunden bin ich schon gefahren. Von 7 bis 7 Uhr geht's.
0: Aber alles Menschen, die hoffentlich nur geringfügig verletzt waren oder so.
1: Geil, alles bis jetzt im Rahmen, war alles okay.
0: Sehr gut.
1: Nicht allzu schlimm.
0: Und jetzt geben wir dir ein bisschen Abwechslung von den Dingen, die du da siehst immer in deinem Job, und kümmern uns um unseren Deutschland-Dart-Pfeil, der ja irgendwo in einer Sache steckt. Wir haben wild geworfen auf die imaginäre Karte hier im Studio und wissen zumindest bisher so viel. Im weitesten Sinne ist es eine Musikveranstaltung mit sehr, sehr teuren Tickets. Nicht nördlicher als Hannover, aber geografisch auch nicht so wahnsinnig viel südlicher. Jetzt im Vergleich zu Köln oder München, was wir schon gehört haben. Und du sagst, du bist ein Profi in Ja-Nein-Fragen.
1: Spannend, was das heißt. Vielleicht. Profi ist zu weit gestellt.
0: Aber du hast schon gesagt, du bist sehr, sehr gut.
1: Ich spiele sie oft, Ja-Nein-Fragen,
0: okay. Sagen wir es mal so. Dann schieß mal los. Was ist deine erste Frage?
1: Sagen wir es mal so, wir können uns ja mal rantasten und fragen, ist es denn ein Event? Als könnte man das als Event definieren?
0: Na klar, das ist ein Event, ja.
1: Okay,
0: das ist
1: auf jeden Fall ein Event. Mhm. Würden wir sagen, dauert das Event länger wie 2 Stunden?
0: Ja, deutlich länger als 2 Stunden.
1: Deutlich, also muss man keine Tipps geben, ne?
0: Ja, okay, hallo. Kein Cheaten mehr. Der Erste, der keine Tipps von mir will.
1: So, deutlich länger wie 2 Stunden, okay. Geht es länger wie 6 Stunden? Das war auch echt zu weit gefragt.
0: Ja.
1: Okay, auch. Okay. Also länger wie 6 Stunden. Wir haben nur gefragt, nördlich oder südlich. Östlich, nördlich haben wir uns ja nicht rangetastet.
0: Richtig.
1: Ne? Wir haben gesagt, irgendwas in der Nähe Hannover, aber es gibt auch, also in der Höhe wäre auch Berlin. Ist es ein Event, was eventuell in Hannover, Umgebung Hannover oder Umgebung Berlin stattfindet?
0: Nein.
1: Nein.
0: Nein.
1: Weder Umgebung Hannover noch
0: richtig.
1: Umgebung Berlin.
0: Ja, es ist ja, wie gesagt, wir haben uns ja auf diese Linie Hannover nur geeinigt, weil wir vorhin in München unterwegs waren und dann haben wir uns über Nürburgring nach Köln vorgetastet. So. Deswegen habe ich gesagt, es ist nicht nördlicher als Hannover, nicht wahnsinnig viel südlicher aus dieser Perspektive, aber es ist schon eher so südöstlicher von Hannover.
1: Ja, aber ich meinte, das hat Berlin.
0: Also ja, aber nee, Berlin ist, guck dir die Karte an, ist ungefähr auf einer Ebene, hast du ja selber gesagt.
1: Ist auf einer Ebene, okay. Also genau. Ist eher, was war es dann, eher südlicher?
0: Südöstlicher.
1: Entschuldigung, also es war südöstlicher war es, okay.
0: Aber Moment, ich vergaß, du möchtest ja keine Tipps von mir, ich nehme das zurück.
1: Genau, Entschuldigung, sehr gut. Okay, das ist mein erstes Nein schon mal, gut.
0: Ja.
1: Dann gehen wir mal in eine andere Richtung von der Location. Ist es denn ein Sportevent?
0: Nein.
1: Okay, ich habe echt an Sport, weil teuer.
0: Aber wie kommst du denn da drauf, wenn ich doch schon gesagt habe, es ist eine Musikveranstaltung? Wie kommst du dann auf Sport?
1: Naja, also ein Sportevent hat immer Konzerte, du hast gesagt, im weitesten Sinne.
0: Ja, okay, gut.
1: Also im weitesten Sinne haben die immer irgendwelche musikalischen, theatralischen Spiele da.
0: Okay,
1: also,
0: okay.
1: Es ist nicht ganz so im weitesten Sinne. Okay. Also
0: nächste Frage.
1: Es ist schon, okay, ist es eine Form von einem Konzert?
0: Form von Konzert. Ja, doch, eigentlich schon, ja.
1: Okay, schwierig. Finden auch andere Dinge statt außer Musik?
0: Ja.
1: Okay.
0: An diesem Ort.
1: An diesem Ort?
0: Mhm.
1: Okay. Es ist kein Festival?
0: Ja.
1: Ja, genau. Es ist kein Festival, das hatten wir schon. Mein Gott, was könnte das sein? Okay, dann gehen wir mal an den Preis ran. Wir könnten mal mit dem Preis spielen.
0: Ja.
1: Ist es teurer wie 200 Euro?
0: Ja, deutlich.
1: Okay. Ist es teurer wie 500 Euro?
0: Ja.
1: Teurer wie 800 Euro?
0: Ja.
1: Wow.
0: Ich sag doch, das sind doch Ticketpreise, gibt's eigentlich aktuell gar nicht.
1: Okay. Ist es ein Ticket, was, sagen wir es mal so, man hat ja Tickets, ne, und dann hat man besondere Tickets, also VIP-Tickets oder etwas
0: ja.
1: in diesem Preis.
0: Ja.
1: Also
0: ich weiß, was du meinst. Nee, das ist der normale Ticketpreis.
1: Das ist der normale Ticketpreis. Also das wäre der normale Ticketpreis, gut. Mehr wie 1000 Euro?
0: Ja.
1: Was zur Hölle ist denn das? Oh mein Gott.
0: Was zur Hölle?
1: Hab ich was Interessantes ausgesucht? Okay, spannend.
0: Ich lieb's, mit welcher Passion du dabei bist.
1: Mann, das ist spannend. Wie gesagt, Ja-Nein-Spiele mag ich.
0: Ja.
1: Aber ich habe echt an Motorsport, weil die sind echt toll. Oder insgesamt Sport, also Sportarten, so Boxing, Motorsport, da war viel, aber das ist es nicht,
0: Mach
1: ne?
0: eine Frage.
1: Das
0: Mach
1: heißt,
0: eine Frage draus.
1: ja, ich überlege gerade, was kann ich noch fragen?
0: Ja.
1: Für die anderen zumindest, damit ich helfen kann.
0: Sozialer Typ, du bist ein guter Typ. Rettungssanitäter halt.
1: Ja. Sport. Ist es nicht, ist es kein Sportevent.
0: Nee.
1: Das hast du schon gesagt.
0: Ja. Und du kannst
1: Genau.
0: auch jederzeit
1: Weil du es gemeint
0: abgeben,
1: hast.
0: wenn du möchtest, aber
1: Ja. Ich frage noch eine Frage.
0: du
1: Noch
0: gehst da
1: eine
0: mit einem
1: direktere
0: gewissen
1: Frage.
0: Ehrgeiz ran, wie ich merke.
1: Ja, klar. Muss. ist es.
0: Ja.
1: Nee, also. Nee, wo könnten wir es noch lokalisieren? Okay, gehen wir nochmal im Preis ran. Ist es mehr wie 1.500 Euro?
0: Ja.
1: Mehr wie 2.000 Euro?
0: Ja.
1: Wow. Ist es mehr wie 3.000 Euro?
0: Nein.
1: Okay,
0: So,
1: gut, dann
0: jetzt
1: haben
0: haben
1: wir
0: wir
1: es
0: dein
1: mal.
0: drittes Nein. Na,
1: Aber dann haben wir
0: endlich.
1: es breit im Preis, den ungefähren Preis haben wir. Okay,
0: Ja, also zwischen
1: immerhin.
0: 2.000 und 3.000 Euro ist der Preis für
1: Wow.
0: diese im weitesten Sinne Musikveranstaltung.
1: Im weitesten Sinne Musikveranstaltung. Das ist so fies, ey.
0: Es ist auch eine Art Konzert, das hast du schon gut rausgekriegt.
1: Okay.
0: 07221 2011. Ey, im nächsten Break würde ich gerne auflösen, weil sonst müssen wir die 3 nach 3 verschieben, Leute. Wer hat eine Idee, was es sein könnte? Auf geht's. Danke dir, Stan, für
1: Ciao, alles
0: dieses
1: Gute.
0: Ranfragen. Du hast wirklich gut geholfen. Gute Nacht dir. Mach's gut.
1: Gute Nacht. Ciao.
0: Ciao. Hier ist die Popnacht. 07221 2011.

0: Schon wieder so Urlaubsheimkehrer in der Popnacht. Der Sebastian aus Bremen, guten Morgen.
1: Guten Morgen.
0: Ihr kommt aus Österreich gerade. War's schön da?
1: Ganz genau, es war fantastisch. Es war herrliches Wetter. Wir haben nette Leute kennengelernt, sind die Berge hoch trotz Hitze. Es war wunderbar.
0: Das ist wunderbar. Das freut uns sehr, dass ihr da so erholt seid. Und wann wird die Erholung wieder ausgelöscht? Müsst ihr schon wieder morgen arbeiten?
1: Zum Glück nicht. Also wir hatten eigentlich vor, morgen zurückzufahren, haben das jetzt aufgrund der hohen Temperaturen sozusagen auf die Nacht gelegt und haben den Vorteil, dass wir, wenn wir in der Früh zu Hause ankommen, dann auch noch frei haben den Tag.
0: Okay, gut. Und ihr habt gerade zugehört bei unserer letzten etwas längeren Spielrunde bei Stan, der aus Kleve, der sich sehr gut rangefragt hat an den Deutschland-Dart-Pfeil. Und wir wissen durch ihn jetzt im weitesten Sinne, suchen wir eine Musikveranstaltung. Man kann es auch als Konzert bezeichnen, mit sehr, sehr teuren Tickets zwischen 2.000 und 3.000 Euro. Nicht nördlicher als Hannover, aber geografisch auch nicht so wahnsinnig viel südlicher, eher so südöstlicher. Und du sagst, du hast eine Idee. Dann hau mal raus.
1: Ja, ich habe tatsächlich eine Idee, weil ich habe neulich mal was ganz Interessantes in der Zeitung gelesen, dass es ein Konzert gibt, was über, ich bin nicht sicher, mehrere Jahrzehnte oder sogar mehrere Jahrhunderte läuft.
0: Ja.
1: Und das ist wirklich ein Stück, was ein Künstler geschrieben hat. Das wird in der Kirche gespielt, auf der Orgel, aber die Töne werden nur alle paar Monate bis Jahre gewechselt und deswegen dauert das Musikstück von Anfang bis Ende eben diesen langen Zeitraum.
0: Warte ganz kurz, da kommt eine Eilmeldung rein aus dem Verkehrszentrum. Achtung, Falschfahrer auf der B10 Ulm-Augsburg. Zwischen Blaubeurer Tor und Ulm und in Ulm und Neu-Ulm kommt euch ein Falschfahrer entgegen. Fahrt äußerst rechts, nicht überholen. Auf der B10 Ulm-Augsburg zwischen Blaubeurer Tor in Ulm und Neu-Ulm ist ein Falschfahrer unterwegs. Vorsicht hier in beiden Richtungen. So, und das war mir, es reicht mir, was du gesagt hast. Das ist richtig!
1: Ja, Wahnsinn! Super, toll!
0: Wir haben mit dem Deutschland-Dart-Pfeil das langsamste und längst andauernde Orgelstück der Welt getroffen. Oder man kann auch einfach sagen, das längste Musikstück der Welt. Das spielt seit 25 Jahren in der St. Burkadi-Kirche in Halberstadt in Sachsen-Anhalt. Mhm. Es ist auf, Achtung, 639 Jahre angelegt. Der erste Ton kam 2001 aus der Orgel. Seitdem gab es insgesamt nur 17 Klangwechsel. Der letzte gerade erst diese Woche am Mittwoch, letzte Woche Mittwoch. Und dieser Ton spielt jetzt bis Oktober 2027. Also es wird doch nicht so häufig gewechselt, wie du gesagt hast. Und der allerletzte Ton wird 2046 ausklingen. Wer dabei sein will, kann jetzt schon Tickets kaufen und die dann vererben. Und diese Tickets kosten pro Person 2640 Euro. Guck mal.
1: Wahnsinn.
0: Oder?
1: Unglaublich.
0: Sowas haben wir hier in Deutschland. Wieder was Nettes kennengelernt. Lieber Sebastian, viel Spaß beim Auspacken. Kommt gut ins Bett.
1: Dankeschön.
0: Grüße nach Bremen.
1: Mach richtig aus. Herzlichen Dank für die Teilnahme.
0: Grüße, tschüss. Hier ist die

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1: Um 3 Uhr mit Cedric Wies. Linken-Chef Pantisano schließt nicht aus, dass seine Partei die CDU in Sachsen-Anhalt unterstützen könnte. Da wird am 6. September ein neuer Landtag gewählt. Aus dem Hauptstadtstudio berichtet Dietrich Karlmeurer.
2: Noch vor wenigen Wochen verglich Luigi Pantisano die CDU mit der AfD und warf ihr faschistische Politik vor. Im ZDF-Sommerinterview schlägt der linken Co-Chef nun deutlich andere Töne an. Seinen früheren Vergleich von CDU und AfD nimmt der linken Co-Chef erneut zurück. Er schließt sogar eine Unterstützung der CDU in Sachsen-Anhalt nicht aus. Vor der Landtagswahl liegt die AfD in Umfragen weit vorn. Die bisher regierende CDU könnte deshalb bei der Wahl des Ministerpräsidenten auf Stimmen anderer Parteien angewiesen sein.
1: Nach den Drohnenvorfällen in Leipzig will Bundesinnenminister Dobrindt offenbar das Personal für das Drohnenabwehrzentrum verdoppeln. Es wird vermutet, dass Russland für die Vorfälle verantwortlich ist. Eindeutige Beweise gibt es aber nicht. Der Sicherheits- und Geheimdienstexperte Hans-Jakob Schindler hat dazu im Heute-Journal gesagt:
3: Es ist klar, dass natürlich der Punkt ist, dass wir darüber diskutieren, wer es sein könnte. Und im Netz kursieren jetzt auch schon wieder ungefähr 43.000 Theorien, wer es außer Russland sein könnte. Auch das ist ein Hinweis, dass hier sich sehr viel Mühe gegeben wird von russischer Seite in der üblichen Art und Weise, die sozialen Medien, das Internet voll zu pumpen mit Miss- und Disinformationen, um eben zu erreichen, dass zum Schluss die Mehrheit denkt, man kann es einfach nicht sagen, wer weiß schon, was wahr ist und wen kann man noch glauben. Das ist der Punkt der rückwirkenden Kriegsführung.
1: Am Mittwoch war eine mit Sprengstoff beladene Drohne in der Nähe eines ukrainischen Flugzeugs in Leipzig gestoppt worden. Die Gewerkschaften in Deutschland sind dagegen, dass das Arbeitszeitgesetz geändert wird. Der stellvertretende DGB-Chef Körzel hat gesagt, wer den 8-Stunden-Tag angreife, spiele mit dem Feuer. Arbeitgeberpräsident Dulger hatte vorher gefordert, dass in Deutschland eine wöchentliche Höchstarbeitszeit gelten soll, wie in vielen anderen europäischen Ländern. Union und SPD haben im Koalitionsvertrag vereinbart, dass sie so eine Regelung anbieten wollen. Nigerianische Soldaten haben 33 Entführungsopfer im Nordwesten des Landes gerettet. Das hat die Armee gemeldet. Die Menschen waren am Samstag im Bundesstaat Zamfara entführt worden. Von wem, sagt die Armee nicht. Einige der Täter konnten aber fliehen und werden jetzt gesucht. In der Region hat es in den letzten Monaten immer mehr Morde und Entführungen gegeben. Die Niederländerin Demi Vollering hat die Tour de France der Frauen gewonnen. Die deutsche Antonia Niedermayer kam auf Platz 4 und hat damit auch das weiße Trikot als beste Nachwuchsfahrerin geholt. Und noch das Wetter. Den Rest der Nacht bleibt es in Deutschland wechselhaft mit ein paar Wolken, sonst oft trocken. Am Tag dann in der Mitte die meiste Sonne, sonst wieder Wolken und im Norden Regenschauer bis 36 Grad. Die Zeit, es ist 3.03 Uhr.
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5: Die B2 Gera Leipzig ist zwischen Audigast und Rüssen-Kleinstorkwitz wegen eines Feuerwehreinsatzes in beiden Richtungen gesperrt. A4 Dresden-Frankfurt. Zwischen Hohenstein-Ernsthal und Glauchau-West wird in Richtung Frankfurt die Fahrbahn erneuert. Bis voraussichtlich Dezember wird der gesamte Verkehr mit je 2 Fahrspuren pro Richtung auf der Richtungsfahrbahn Dresden geführt. Dadurch ist in Richtung Frankfurt die Anschlussstelle Glauchau-Ost bis Ende Oktober gesperrt. A14 Richtung Magdeburg zwischen Leipzig-Ost und Leipzig-Nord-Ost ist bis voraussichtlich 20. August die Fahrbahn auf 2 Fahrspuren wegen Fahrbahnerneuerung verengt. Die Auffahrt Leipzig-Ost ist gesperrt. Auf der A36 Bernburg-Braunschweig wird zwischen Wernigeroden-Ort und dem Dreieck Nordharz auf der Richtungsfahrbahn Braunschweig die Fahrbahn auf einer Länge von ca. 13 Kilometern erneuert. Bis voraussichtlich Dezember wird der gesamte Verkehr mit jeweils einer Fahrspur auf der Richtungsfahrbahn Bernburg geführt. Die Anschlussstelle Abbenrode Richtung Braunschweig ist gesperrt.
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Na? Ich gebe euch noch 5 Sekunden für euren Song, der euch aus dem 3-Uhr-Loch rausholt. In der totesten Stunde in der Nacht hier für eure 3 nach 3 07221 2011. Es sprudelt hier immer noch rein. Ich drücke jetzt auf Stopp. So. Die letzten 3 Songs habt ihr ganz viele tolle Songs geschickt heute Nacht. Und wir werden jetzt wie immer blind 3 dieser Ideen von euch hier rausziehen aus dem Postfach. Ich mach's dann immer mit Augen zu und scroll dann jetzt zum Beispiel 1, 2, 3, 4, 5, 6 mal runter und 1, 2 mal wieder hoch und lande auf Mandoline Mängel. Lieber Dennis, für die 3 nach 3 würde ich mir gerne Salva Mea von Faithless wünschen. Au, geil. Oh, ich glaube, das habe ich wirklich noch nie im Radio gespielt. Ich habe es nur gehört. Irgendwann in den 90ern das letzte Mal. Juhu! Okay, haben wir eingeloggt. Dann haben wir den nächsten Kandidaten. Wir scrollen noch mal ein bisschen weiter runter, damit alle auch, die kurz nach 3 geschickt haben, dran sind. So, und lande auf Tim. Für die 3 nach 3 darf natürlich wie immer Mr. Brightside nicht fehlen. Für die Motivation, gute Laune und Energie. Schöne Grüße aus der Bäckerei Krüger aus Suhl. Okay, auch das ist eingeloggt und dann brauchen wir noch ein Finale. Das scroll ich mal so in die Mitte und lande bei Claudia aus Bremen. Sailing on the Seven Seas von OMD. Leute, die 3 nach 3 für heute Nacht stehen. Das sind sie. Auf geht's.

Ja, ja, Lena, Naima und Ralf aus Kanada, wie ihr hier gerade im Studio schreibt, an den 0722-2111. Hallo Pop nach. Wach bleiben ist für uns kein Problem. Hier ist es gerade erst 19.19 Uhr. Ja, ja, wer weiß. Ihr wärt bestimmt viel müder gewesen, wenn es die 3 nach 3 nicht gegeben hätte. Auch bei euch tagsüber. Deswegen sagen wir mal ganz lieb Danke an Mandolinmängel, die hier Faithless in den Raum geworfen hatte. Tim war mit dabei aus Suhl. Der war zuständig für Mr. Brightside. Und gerade das Finale OMD Sailing on the Seven Seas. Ein Vorschlag von Claudia aus Bremen hier für die 3 nach 3. Und es kam natürlich wie immer unfassbar viel mehr rein hier von euch. Und das Coole ist ja, die Woche können wir das jetzt komplett aufteilen. Also wenn ihr heute nicht dran wart, dann versucht es einfach morgen nochmal um 3 nach 3. Machen wir das hier wieder in der Popnacht. Achso, und ich habe hier gerade die Entwarnung gesehen aus dem Verkehrszentrum. Auf der B10 Ulm-Augsburg kein Falschfahrer mehr zwischen Blaubeurer Tor in Ulm und Neu-Ulm. Gute Fahrt durch die Nacht mit der Popnacht.

0: 3.29 Uhr ist es.
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2: Heute ziehen dichte Wolken über den Norden Deutschlands hinweg Richtung Brandenburg, aus denen es gebietsweise regnet. Ansonsten scheint neben Wolken für längere Zeit die Sonne. Am Nachmittag bilden sich von der Mitte bis in den Süden und Osten einzelne Gewitter, die kräftig sein können. Die Höchstwerte liegen zwischen 20 und 36 Grad.
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3: A4 Dresden-Frankfurt. Zwischen Hohenstein-Ernsthal und Glauchau-West wird in Richtung Frankfurt die Fahrbahn erneuert. Bis voraussichtlich Dezember wird der gesamte Verkehr mit je 2 Fahrspuren pro Richtung auf der Richtungsfahrbahn Dresden geführt. Dadurch ist in Richtung Frankfurt die Anschlussstelle Glauchau-Ost bis Ende Oktober gesperrt. Auf der A4 Dresden-Frankfurt wird zwischen Stadtroda und Jenatzentrum die Fahrbahn Richtung Frankfurt erneuert. Bis voraussichtlich Dezember wird der gesamte Verkehr mit je 2 Fahrspuren pro Richtung auf der Richtungsfahrbahn Dresden geführt. Auf der A9 Richtung München ist zwischen Eisenberg und Bad Klosterlausnitz wegen Bauarbeiten bis voraussichtlich Ende September die Fahrbahn auf 2 Fahrspuren verengt. Hier erfolgen Bauwerksarbeiten an einer Lärmschutzwand.
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0: Leute, wir müssen noch was gerade rücken, weil das mit unserer Weltverbesserung vorhin ja nicht so gut geklappt hat.
1: Quizzen ohne Wissen.
0: Bei eben diesem Spiel. Wir hatten große Vorsätze. Es hat aber leider nicht geklappt. Nicht einen Karma-Joker konnte ich dem... wer war das eigentlich vorhin? Ich habe schon wieder den Namen vergessen. Jedenfalls haben wir nicht die Welt verbessert und das müssen wir jetzt nachholen. Deswegen habe ich mir einfach nochmal schnell drei neue Quizfragen überlegt für heute Nacht, damit wir irgendwie das noch hinkriegen und unser Karma-Konto aufladen. Wer ist denn jetzt um 3.40 Uhr wach genug, um nichts zu wissen? Der meldet sich mal bei der 0722211. Wir spielen natürlich wie immer um einen Pott nach Goodie und eben um euer Karma. Wenn ihr also in die neue Woche mit vollem Karma-Konto starten wollt, dann ist das eure Chance. Drei Fragen gibt es mit jeweils drei Antwortmöglichkeiten. Wenn euch die nicht weiterhelfen, könnt ihr aber auch einfach sagen, ihr wisst es nicht und ihr macht einfach irgendwas Nettes für einen anderen Menschen. So funktioniert das Spiel. 07221 2011.

0: Über die Autobahn der Republik ist der Hotte aus Graben in Bayern unterwegs. Guten Morgen, Hotte.
1: Guten Morgen.
0: Du hast ein E-Auto, ne? Unterm Hintern sozusagen.
1: Genau.
0: Und das ist relativ neu, das ist gebraucht?
1: Nein, neu.
0: Neu. Und das muss überführt werden von Graben nach Düsseldorf. Da hast du aber ganz schön was vorgenommen, du. Wie viel Ladepausen musst du da einlegen?
1: Wahrscheinlich zwei.
0: Ach, echt nur?
1: Ja.
0: Das geht ja, aber du fährst doch anständig, ne? Was ist maximal 120 oder so? Was fährt man da mit dem E-Auto?
1: Ja, dann kommt man relativ weit. Dann kommt man mit wenig Laden aus.
0: Ja. Na gut. Und du fährst natürlich jetzt um diese Uhrzeit, weil die Straßen frei sind. Und wir halten dich wach mit einer kleinen Runde Weltverbesserungsquiz. Quizzen ohne Wissen. Das einzige Quiz, bei dem du nichts wissen musst. Und bei dem du mit allem, was du nicht weißt, die Welt verbessern kannst. Drei Fragen kriegst du mit jeweils drei Antwortmöglichkeiten. Wenn die dir nicht weiterhelfen, kannst du jede Frage mit einem Karma-Joker überspringen. Das ist irgendwas das Nettes, was du für einen anderen Menschen tust. Und es gibt auch eine Möglichkeit zu verlieren, solltest du dich auf eine falsche Antwort festlegen. Da machst du natürlich die Joker trotzdem, ne? Und das Pop nach Goodie wäre dann weg.
1: Oh.
0: Sehr gespannt. Und wir haben vorhin dieses Spiel ja schon mal gespielt und da habe ich keinen Karma-Joker bekommen, deswegen einen will ich von dir mindestens haben.
1: Aha.
0: Aber vielleicht bist du auch nicht schlau genug und musst drei ziehen. Das werden wir jetzt sehen. Also, Frage 1. Wie sieht das Zeichen aus, das ironische Aussagen kenntlich machen soll, aber im Alltag kaum genutzt wird? Also es hat sich tatsächlich mal jemand so 1899 überlegt, wie man ironische Aussagen schriftlicher Form kennzeichnen könnte. Und wie sieht dieses Zeichen aus? Wie ein auf dem Kopf stehendes Ausrufezeichen? Wie ein spiegelverkehrtes Fragezeichen? Oder wie das Fragerufzeichen, also ein Frage- und Ausrufezeichen in einem? Das Interrobang.
1: Antwort A.
0: Willst du dir da jetzt schon, weißt du das? Weißt du das denn sicher, lieber Hotte?
1: Nein.
0: Nein. So. Und jetzt willst du lieber zocken, anstatt die Welt zu verbessern? Du bist kein guter Mensch.
1: Ich zocke.
0: Nein, bitte. Ich empfehle dir es nicht zu tun.
1: Na gut,
0: ja.
1: Dann wähle ich Antwort B.
0: Nein, du sollst bitte jetzt einen Karma-Joker ziehen. Wir wollen die Welt verbessern.
1: Was? Dann ziehe ich einen Joker.
0: Ja, bitte.
1: Jawohl.
0: Und was machst du?
1: Ich tue für die Freundin die Töpfe spülen.
0: Was du nie tust sonst?
1: Was ich nie mache.
0: Muss sie das immer alleine machen? Okay, das ist mal akzeptiert. Es tut mir leid, dass ich da jetzt so streng war und dir das da entlocken musste, aber sonst wären wir wieder gescheitert. Das wäre falsch gewesen. A. Es ist ein spiegelverkehrtes Fragezeichen.
1: Also Antwort B war es.
0: Point d'ironie nennt sich das auch, kommt aus dem Französischen, hat es irgendein französischer Dichter mal ausgedacht, 1899 tatsächlich.
1: Noch nie gehört.
0: Guck mal, vielleicht sollten wir das mal verwenden, anstatt immer sowas wie Ironie oft zu schreiben oder so. Einfach dieses spiegelverkehrte Fragezeichen. Mhm. So, heute vor 33 Jahren ist der Louvre in Paris als Museum eröffnet worden. Kleine Rechenaufgabe. Wenn wir uns jedes der rund 35.000 ausgestellten Kunstwerke da ohne Pause für jeweils genau 10 Sekunden angucken würden, also am Stück hintereinander, wie lange bräuchten wir für den gesamten Museumsbesuch? A. Knapp 24 Stunden. B. Etwas mehr als 4 Tage. Oder C. Fast 2 Wochen.
1: B.
0: Das ist richtig. Mehr als 4 Tage. Hast du es ausgerechnet oder geraten?
1: Nee, das habe ich geraten.
0: Glück gehabt. So, letzte Frage. Wir haben vorhin schon gehört, heute hat die Acetylsalicylsäure Geburtstag. Ne? 1897 das erste Mal hergestellt worden vom Chemiker Felix Hoffmann. Viele kennen die heute unter dem Namen Aspirin, auch wenn es natürlich noch andere Marken gibt, ne? Wie ASS und so. Von welchem Kraut, aus dem man Vorstufen von Salicylsäure gewinnen kann, leitet sich der Name Aspirin ab? A. Von der Eseldistel. B. Von der Silberweide oder C. Von der echten Medesüß?
1: Nee, das weiß ich auch nicht. Da muss ich auch
0: nochmal einen Joker ziehen. Ja! Mach es! Was machst du?
1: Da ziehe ich einen Joker.
0: Ja, los. Welchen?
1: Da tue ich von der Freundin, die ja nicht bei mir wohnt,
0: ja,
1: mit dem Hund ausgehen, was ich auch nie mache.
0: Crazy, warum machst du so wenig? Du bist ja eine faule Socke, Hotte. Das muss sich ändern. Gut, dass wir dieses Spiel mal gespielt haben. Vielleicht ist es der Beginn von was ganz Großem. machst du öfter mal was für deine Freundin. Die echte Medesüß ist richtig, weil der botanische Name von der echten Medesüß ist Spiraea Ulmaria. Und das A kommt von Acetyl und das Spir von der Spiersäure aus dieser Pflanze. Und dann hat man da, wie man das bei Medikamenten ja öfter mal gemacht hat, dieses In noch angehängt, also Aspirin. So.
1: Ja, das muss
0: Würdest
1: man.
0: Würdest du sagen, du hättest bei diesem Spiel etwas gelernt, lieber Hotte?
1: Ja, in jedem Fall.
0: Sehr gut. Guck mal, wir haben zweimal die Welt besser gemacht. Besser kann es noch nicht laufen. Jetzt kann ich auch beruhigt aus dieser Sendung gehen. Später. Hotte, dir noch eine gute Weiterfahrt. Komm bald an in Düsseldorf, ja?
1: Jawohl.
0: Mach's
1: danke.
0: Gut. Ciao.

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1: Um 4 Uhr mit Cedric Bies. US-Präsident Trump will die Angriffe auf Iran offenbar erstmal stoppen. Das hat er dem Nachrichtenportal Axios auf Nachfrage gesagt. Noch vor einer Woche hatte Trump massive neue Angriffe angekündigt, das dann aber wieder ausgesetzt, weil ein Deal mit Iran angeblich kurz bevorstand. Giselle Ucker berichtet aus den USA.
2: Er wolle auf wirtschaftlichen Druck setzen und sich nun zurückhalten. Die US-Regierung warte ab, verhandle momentan nur halbherzig und beobachte den Iran. Das Land sei in einer schlechten Verfassung, habe kein Geld mehr und leide unter der enormen Inflation. Dazu trägt auch die von den USA verhängte Blockade iranischer Häfen bei. Der Forderung Irans, die Blockade aufzuheben, scheint Trump nicht nachgeben zu wollen. Wie Axios berichtet, äußert sich Trump mit Blick auf die Verhandlungen mit Teheran trotz allem optimistisch und verglich das Hin und Her mit einem Schachspiel.
1: Fachleute bezweifeln, dass der Konflikt zwischen USA und Iran allein mit wirtschaftlichem Druck beendet werden kann. Der Chef der Partei Die Linke, Pantisano, schließt nicht aus, dass seine Partei einen CDU-Ministerpräsidenten in Sachsen-Anhalt unterstützt. Pantisano hat im ZDF gesagt, das gelte vor allem, wenn es darum gehe, eine AfD-Regierung zu verhindern. Sachsen-Anhalt wählt am 6. September einen neuen Landtag. Aktuelle Umfragen zeigen, dass CDU-Ministerpräsident Schulze nur mit Stimmen der Linkspartei wiedergewählt werden könnte. Die CDU schließt eine Zusammenarbeit mit der Linken bisher allerdings genauso aus wie mit der AfD. Arbeitgeberpräsident Dulger fordert, das Arbeitszeitgesetz zu ändern. Die Begrenzung auf 8 Stunden Arbeit pro Tag sei völlig veraltet. Aus der Nachrichtenredaktion berichtet Thomas Krüger.
3: Dulger verweist auf die europäische Arbeitszeitrichtlinie, die maximal 48 Stunden pro Woche festschreibt. Diese Spielräume würden fast überall genutzt, nur in Deutschland nicht. Trotzdem sei hier die Krankheitsquote höher als beispielsweise in Italien oder Belgien. DGB-Vizechef Kürzel hält dagegen und warnt vor einem Rückfall ins 19. Jahrhundert. Unternehmen ohne Tarifbindung könnten ihren Beschäftigten bis zu 13 Stunden Arbeit täglich aufdrücken. Dabei steige das Unfallrisiko schon bei mehr als 8 Stunden exponentiell.
1: Ein Mann ist in Berlin auf offener Straße erschossen worden. Die Polizei meldet, dass er nach einem Streit zwischen mehreren Menschen angeschossen und dabei tödlich verletzt wurde. Sanitäter haben noch versucht, den 30-Jährigen wiederzubeleben. Er ist aber noch am Tatort im Stadtteil Charlottenburg gestorben. Weitere Hintergründe zu dem Fall sind bisher nicht bekannt. Das Wetter in Deutschland. Zum Morgen hin gibt es viele Wolken, vor allem im Norden. Da kann es ab und zu auch noch regnen. Die Temperaturen liegen zwischen 20 und 13 Grad. Am Tag dann in der Mitte am meisten Sonne, sonst wieder Wolken und im Norden weiter Regenschauer. Dazu wird es teilweise heiß mit maximal 23 bis 36 Grad. Am Dienstag wieder ein Mix aus Sonne und Wolken. Es ist 4.03 Uhr.
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5: Vorsicht bitte auf der A13 Dresden Richtung Schönefelder Kreuz. Zwischen Ruhland und Klettwitz steht ein defektes Fahrzeug. Vorsicht bitte auf der A38 Göttingen Richtung Halle. Zwischen Bad Lauchstädt und Merseburg Nord befindet sich eine ungesicherte Unfallstelle. Auf der A9 Richtung München ist zwischen Eisenberg und Bad Klosterlausnitz wegen Bauarbeiten bis voraussichtlich Ende September die Fahrbahn auf 2 Fahrspuren verengt. Hier erfolgen Bauwerksarbeiten an einer Lärmschutzwand.
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6: Na sorry, da war mein Finger zu schnell. Mit Dennis Tienert, hallo Deutschland, hallo Welt. Wir müssen kurz Safia aus Emmelshausen verarzten. Die liegt immer noch wach im Bett um 4.04 Uhr, obwohl sie in 2 Stunden schon wieder aufstehen muss, schreibt sie an die 0722211, um ihr soziales Jahr in der Schule zu starten. Wir alle fühlen das total, Safia, die Aufregung vor dem ersten Tag. Das wird vielleicht ein harter Tag nach dieser Nacht heute, aber ich verspreche dir, es wird gut. Ja, für dich jetzt Michael Patrick Kelly. Run Free.
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Chemical, Post Malone um 4.13 Uhr. Die Popnacht am frühen Montagmorgen. Wir geben uns größte Mühe, euch schon jetzt, falls nötig, die Müdigkeit aus dem Gesicht zu bügeln, indem wir euch beschäftigen und fordern. Und damit ihr nicht darüber nachdenkt, dass schon wieder Montag ist und wie gemütlich das eben noch im Bett war. Wir gehen zusammen auf eine neue Schnipseljagd. Das ist unser kleines Musikspiel, bei dem ich euch ein Sample, also einen Schnipsel vorspiele. Und ihr sagt mir für ein Popnacht-Goodie, welcher Song auf dem Rücken dieses Samples einen Hit gelandet hat. Und heute ist das ziemlich witzig, weil normalerweise haben wir ja immer Samples aus Originalsongs, die kaum einer kennt, die schon uralt sind und so. Und ihr sagt mir dann, welcher Song ist damit berühmt geworden. So, und dieses Sample von heute, das stammt aber nicht aus irgendeinem Song, sondern aus einer Musiksoftware, die, ich glaube, in den 90ern und Anfang der 2000er, in den frühen 2000er Jahren, irgendwie weit verbreitet war. Ich glaube, das hieß Music Maker, Magic's Music Maker. Ich weiß nicht, ob es den noch gibt. Und da gab es so eine Sounddatenbank. Jeder konnte da irgendwie, jeder Laie konnte da mit vorgefertigten Samples irgendwelche Songs zusammenschieben. Und daraus gibt es eine Datei, die heißt Adlibs Try A6 und die klingt so, Achtung. Oh yeah, yeah. So, und daraus wurde ein Hit, den ihr alle kennt, da bin ich mir sicher. Ich mach's nochmal, Achtung. Oh yeah, yeah. Euer Job ist es mir zu sagen, wie heißt dieser Song? 07221 2011. Ein Pop nach Goodie hier.

0: Okay, es gibt diese Musikproduktionssoftware Magic Music Maker doch tatsächlich immer noch. Da muss ich noch ein paar andere Namen nennen hier, damit es nicht nach Werbung durchgeht. Was haben wir denn noch? Fruity Loops Studio, Ableton und Cubase. So, ich glaube, jetzt müssten alle beruhigt sein. Wir suchen den Hit, der sich das Sample genommen hat, was in dieser Software drin war, wo quasi jeder Musiklaie sich irgendwelche Songs zusammenschrauben konnte, so in den 90ern, Anfang der 2000er. Das File heißt Adlibs Dry A6 und klingt so.
1: Oh yeah, yeah.
0: Und man mag es kaum glauben, daraus ist ein Hit geworden, den ihr alle kennt, ich bin mir sicher. Susi aus Wendling ist sich auch sehr sicher. Guten Morgen.
2: Hallo, guten Morgen.
0: Was ist es denn?
2: Mr. Sexo Beat von Alexandra Stan.
0: Wir hören mal. Da ist es.
2: Yeah.
0: Oh, oh, yeah. Yeah. Es ist vollkommen richtig. Glückwunsch, es poppt nach Goodie. Gibt's für euch. Schicken wir euch zu. Wir können uns aber ein bisschen Zeit lassen, weil ihr seid gerade auf dem Weg in den Urlaub, ne? Nach Italien, wie schön.
2: Genau.
0: Mann ist dabei, zwei Kinder. Einmal 3 Jahre und einmal 10 Monate. Ist das das erste? Das ist ja der erste Urlaub mit dem Baby?
2: Nee, wir waren schließlich am Kiezsee einmal.
0: Ach, guck mal. Der kommt aber rum schon. Oder sie? Ich weiß
2: wir
0: nicht. Junge oder Mädchen?
2: Ja. 2 Mädels haben wir.
0: Ach, guck mal. Glücklich.
2: Ja.
0: habt ihr euch beide das so gewünscht? Oder ist einer von euch, der sagt, oh, es hätte auch ein Junge sein können?
2: Nö, ist schon gut so, wie es ist.
0: Okay. Dann habt dort eine gute Zeit in Venedig.
2: Vielen Dank.
0: Und kommt bitte heil zurück, damit ihr den Elch oder was auch immer ihr kriegt. Ich vergesse gerade, dass wir in der Popnacht sind. Das ist ja das Popnacht-Goodie, was ihr zugeschickt bekommt. Was ihr auf jeden Fall ehrenhaft in Empfang nehmen. Ja?
2: Super, vielen Dank.
0: Liebe Grüße.
2: Tschö. Danke, ciao.

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6: Es ist 4.30 Uhr.
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7: Heute ziehen dichte Wolken über den Norden Deutschlands hinweg Richtung Brandenburg, aus denen es gebietsweise regnet. Ansonsten scheint neben Wolken für längere Zeit die Sonne. Am Nachmittag bilden sich von der Mitte bis in den Süden und Osten einzelne Gewitter, die kräftig sein können. Die Höchstwerte liegen zwischen 20 und 36 Grad.
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8: A4 Dresden-Frankfurt. Zwischen Hohenstein-Ernsthal und Glauchau-West wird in Richtung Frankfurt die Fahrbahn erneuert. Bis voraussichtlich Dezember wird der gesamte Verkehr mit je 2 Fahrspuren pro Richtung auf der Richtungsfahrbahn Dresden geführt. Dadurch ist in Richtung Frankfurt die Anschlussstelle Glauchau-Ost bis Ende Oktober gesperrt. Auf der A4 Dresden-Frankfurt wird zwischen Stadtroda und Jenatzentrum die Fahrbahn Richtung Frankfurt erneuert. Bis voraussichtlich Dezember wird der gesamte Verkehr mit je 2 Fahrspuren pro Richtung auf der Richtungsfahrbahn Dresden geführt.
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6: Die Popnacht hier mit Liebe gemacht von SWR3 mit unseren Brüdern und Schwestern von Bremen 4, HR3, MDR Jump, NDR2, RBB 888, SR1, WDR2 und Dennis Tienert. Hi.

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0: Hier ist eure Popnacht um 4.41 Uhr. So, und nach dem Training von euren Stirnmuskeln, als ihr überlegt habt, was denn wohl der gesuchte Song bei der Schnitzeljagd war, kümmern wir uns jetzt um die Muskulatur rund um Mund und die Augen. Ein bisschen lachen, wenn alles gut läuft. Zusammen mit Özcan Kosa. Der ist inzwischen einer der erfolgreichsten Comedians. Darum auch zum Beispiel auf Tour mit den besten Comedians Deutschlands. Und offenbar manchmal auch im Knast.
1: Justizvollzugsanstalt Heilbronn. Ein Kumpel von mir ist Wärter, hat gemeint, Özcan Bruder, kannst du dir vorstellen, bei uns im Gefängnis eine Show zu machen für die Insassen? So, natürlich, Bruder. Ich wusste ja, dass ich ins Gefängnis reingehe, aber wieder raus darf. So Kanaken Real Life Monopoly, weißt du? Und ich hatte Höhenflug, Justizvollzugsanstalt Heilbronn, meine Plakate hingen Özcan Kosa live links und rechts. Und ich hatte so Höhenflug, bin so vorgelaufen. Und die Polizisten waren draußen mit Maschinengewehr. Und dann sagte eine so, wo wollen Sie hin? Ich so, Entschuldigung, ich habe einen Auftritt. Der so, geh durch den Sicherheitsbereich. Obwohl ich auf dem Plakat bin, der so, verpiss dich. Ich so, okay, Entschuldigung. Ich gehe durch diesen Metalldetektor, auf einmal macht so, ein Polizist, kommen Sie mit. So, wohin? Rein jetzt! Dann hat er in so einen Raum zugemacht, der so, ausziehen. Ich zieh mich aus, bis auf Boxershorts. Er so, komplett. Ich so, Moruk, mach wenigstens Musik an, Lamm, was ist los mit dir? Und auf einmal zieht der Polizist so einen Gummihandschuh an. Und ich so, ja, jetzt!
2: Dann hat er gesagt, nicht nur Sie machen Witze. Ich mach doch jetzt nicht den Finger in den Arsch. Das macht der Kollege.

war doch für unseren Auftakt dieser gemeinsamen Popnachtwoche schon mal ganz okay, oder? Dann sind wir doch gut zusammen reingekommen und morgen machen wir genau da weiter. Da bleibt mir nur noch die Popnacht mit euch sicher zu verwahren und ordnungsgemäß abzuschließen, weil alles, was zwischen Mitternacht und jetzt geschah, bleibt unter uns. Ist doch klar. Kommt gut durch den Montag. Das war die Popnacht für heute mit Dennis Tina. Tschüss.

0: Guten Morgen, es ist Montag, gleich unsere Frühaufsteherprämie. Und das Wichtigste, das haben wir jetzt erstmal für euch.
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2: Um 5 Uhr mit Katja Kindermann. Wenige Wochen vor der Landtagswahl in Sachsen-Anhalt hat Linken-Chef Pantisano die Möglichkeit in den Raum gestellt, dass seine Partei die dortige CDU unterstützt. Im Sommerinterview mit dem ZDF sagte er, die Linke habe in den letzten Jahren gezeigt, dass sie Verantwortung für dieses Land übernehme. Aus Berlin, Dietrich Karl Meurer.
3: Noch vor wenigen Wochen verglich Luigi Pantisano die CDU mit der AfD und warf ihr faschistische Politik vor. Im ZDF-Sommerinterview schlägt der linken Co-Chef nun deutlich andere Töne an.
4: Wir haben in den letzten Jahren als Linke gezeigt, dass wir Verantwortung für dieses Land übernehmen.
5: Also ja.
4: Vor allem dann, wenn es darum geht, die AfD zu verhindern, an die Macht zu kommen. Das machen wir in Thüringen, in Sachsen. Das haben wir auch in Sachsen-Anhalt gemacht.
3: Eine Unterstützung des CDU-Politikers Sven Schulze schließt Pantisano nicht aus. Die CDU, die bislang eine Zusammenarbeit mit der Linken ablehnt, fordert er auf, Verantwortung zu übernehmen.
2: Die Monate Juni und Juli waren in Westeuropa so heiß wie noch nie seit Beginn der Wetteraufzeichnungen. Das hat der EU-Klimadienst Copernicus mitgeteilt. Die Durchschnittstemperatur betrug demzufolge gut 21,6 Grad. Das ist fast 2,8 Grad über dem langjährigen Juni-Mittelwert von 1991 bis 2020. Auffällig war ein ausgeprägtes Temperaturgefälle von West- nach Osteuropa und Skandinavien, wo es wesentlich kühler war. Der Klimadienst hob auch die Reihung von 4 Hitzewellen seit Mai hervor. Die US-Regierung zeigt sich angesichts der jüngsten Forderungen des Iran gelassen. Präsident Trump sprach in einem Interview mit dem Nachrichtenportal Axios von einem Schachspiel. Aus der Nachrichtenredaktion Marei Beermann.
6: Es wird sich regeln, es regelt sich immer, sagte Trump. Offenbar setzt der US-Präsident auf den Faktor Zeit. Der Iran sei wirtschaftlich in einer sehr schlechten Lage, die Inflation sei enorm und das Regime habe kein Geld, um seine Truppen zu bezahlen, so Trump. Er räumte ein, wir verhandeln nur halbherzig mit ihnen. Zu den vom Iran gestellten Bedingungen gehören das Ende der US-Seeblockade, der Abzug der US-Streitkräfte aus der Region, die vollständige Aufhebung aller Sanktionen gegen den Iran sowie Entschädigungszahlungen.
2: In Großbritannien beginnt heute die Leichtathletik-Europameisterschaft. Bis Sonntag kämpfen Athletinnen und Athleten aus fast 50 Nationen um Medaillen. Für das deutsche Team tritt unter anderem Zehnkampf-Weltmeister Leon Neugebauer an. Im Weitsprung ist Malaika Mihambo eine aussichtsreiche Kandidatin für eine Medaille. Das waren die Nachrichten.
0: 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Fabian Magerhans, guten Morgen.
7: Guten Morgen, dann schauen wir erstmal nach Hessen. A4 Richtung Frankfurt zwischen Friedewald und Bad Hersfeld. Ein defekter PKW auf der rechten Spur im Baustellenbereich. Auf der A17 Richtung Dresden, Grenzübergang Breitenau-Schönwald in Richtung Bad Kreuth-Leuba. Wieder Stau und stockender Verkehr, 10 Minuten plus. A38 Richtung Leipzig, eine Ölspur wird beseitigt zwischen Bleicherode und Großwechslungen. Und A38 Richtung Leipzig. Weiter ein Unfall zwischen Bad Lauchstädt und Merseburg Nord. Auch hier ist Öl auf der Fahrbahn. Fahrzeugteile liegen auf der A72 Richtung Leipzig. Vorsicht zwischen Geithain und Borner Süd. Und die B173 Chemnitz-Dresden, die ist zwischen Grumbach und Abzweig Wilsdruf nach einem Unfall jetzt in beiden Richtungen gesperrt. Habt ihr noch Staus oder Blitzer gesehen? Ruft uns an, kostenlos unter 0800 123 2340.
0: Ich wollte schon am Anfang der Meldung sagen, Mensch, es ist aber, glaube ich, viel los heute.
7: Ja.
0: Und es ist viel los.
7: Ja, hast ein,
0: ja,
7: hab ich ein gutes Gespür gehabt dafür.
0: Ja, reingelunzt schon, okay.
7: Ja, ja.
0: Sarah, wie sieht's denn wettermäßig aus?
8: Ja, das ist ganz süß. Hier steht, Tief Carolina versucht, die Wetterküche aufzumischen. Ich bekomme ja immer so eine ganz große Übersicht aus unserem Wetterstudio und ich habe die Auflösung, Carolina schafft es nur so halb. Okay. Also es gibt heute zum Start in den Tag noch ein paar dichtere Wolken, hier und da einzelne Schauer. Dann ist es aber erstmal überall trocken. Es gibt viel Sonne am Nachmittag, dann wieder ein paar mehr Wolken. Dann kann es auch Schauer und Gewitter geben, aber insgesamt ist das ein toller Sommertag bei Temperaturen von 30 bis 33 Grad, nur im Norden von Sachsen-Anhalt, da bleiben wir ein bisschen unter der 30-Grad-Marke. Die nächsten Tage sind entspannt. Wir bleiben knapp unter der 30-Grad-Marke. Es wird aber warm, es wird sommerlich, es gibt viel, viel Sonnenschein, viel blauen Himmel, damit ist es trocken und die Nächte kühlen immer schön runter, sodass wir durchlüften können. Erst ab Donnerstag, da steht dann wieder Hitze an.
0: Ich glaube, ich habe am Freitag nur Scheiß erzählt im Wetter. Weil ja, ich habe ja gesagt, es wird kalt am Montag. Genießt du mal die Sommertage. Es war alles.
8: Ist ja, Ja, naja, es kommt ja auch immer aufs Verhältnis an.
0: Ach so.
8: Also wenn man jetzt quasi 38 Grad gewöhnt ist, dann ist ja heute 29 Grad im Norden von Sachsen-Anhalt schon kalt.
0: Ja, das stimmt. Okay, so kann man das nicht auch sehen. Guten Morgen.
8: 4 nach 5 ist es.
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0: Wochenende ist rum und ihr wisst ja Bescheid. Am Horizont, da kommt er immer näher. Der neue Preis in der Frühaufsteherprämie, über den wir noch nicht sprechen können. Aber er kommt mit großen Schritten und deswegen nutzt die Chance, euch jetzt hier morgens noch eine Tasse zu sichern, weil irgendwann gibt es die nämlich nicht mehr. Kann man ja so sagen.
8: Ja. Mhm. Ja. Ich bin gerade, sorry, etwas irritiert, weil Warum? Du also Schlag mit Mikrofon an, so fit und happy klingst. Dabei hast du mir ja gerade noch, ich sag mal, Backstage gesagt, dass du dir am Wochenende einen Zug geholt hast, weil ich eigentlich gar nicht fit
0: bin. Ja, das stimmt. Aber
8: kaum geht die Show los, gell?
0: Ja. Also, ruft mal.

0: Wir waven auch die Flag, nämlich die weiße Flagge. Wir geben auf. Wir haben es verstanden. Das Wochenende ist vorbei. 5.11 Uhr.
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0: Ja, da sind wir wieder. Wochenende ist rum und Patrick ist am Telefon. Das ist eigentlich eine gute Kombination. Moin, Patrick. Hallöchen.
4: Guten Morgen.
5: Moin.

0: Moin, ihr beiden. Schöne Hi. Grüße nach Halle.
1: Ja, danke schön. Liebe Grüße nach. Wo kommst du her, Patrick?
0: Aus Mühlhausen.
1: Ah ja, geil. Und was machst du da so früh, Patrick? Was ist da los?
0: Ich bin gerade auf dem Weg mit dem Bus zur Arbeit.
1: Ach so, mit dem Bus? Also bist gerade im Bus drin, oder was?
0: Jetzt. Genau, ich bin gerade im Bus drin und fahre jetzt gerade auf Arbeit.
1: Ja, cool.
2: Aber da, wenn du jetzt im Bus bist, also ich meine, fährst du den Bus oder bist du Passagier und sitzen noch andere Passagiere im Bus? Wie müssen wir uns denn das Setting vorstellen?
0: Also ich bin fast alleine im Bus. Also ich fahre natürlich nicht selber den Bus, ja, aber definitiv fast alleine.
1: Ja,
2: siehst du. Okay, und die Uhrzeit ist das häufig noch der Fall. Also es würde sich jetzt nicht lohnen, dass du einmal irgendwie kurz in die Runde grüßt und allen sagst, dass sie MDR-Jump einschalten sollen. Du bist quasi noch privat. Und dann gehst du arbeiten. Was machst du?
0: Ich bin Vorarbeiter im Verpackungsunternehmen für einen bekannten Süßwarenhersteller.
1: Oi, Vorarbeiter, das heißt, da hat er schon wieder sowas von, du musst gar nicht selbst arbeiten. So irgendwie. Oder musst du nur so sagen?
0: Hey, ich kümmere mich eher um die Leute Schokolade haben und so weiter.
1: Ja, ist gut. Ja, wunderbar. Das ist sehr gut. Vorarbeiter
2: ist. Was mich jetzt viel mehr interessiert als der Job selbst, ist natürlich, was abfällt. Also gehst du dann mit vollen Taschen nach Hause und verteilst dann die Süßigkeiten in der Bekanntschaft oder ist da wenig zu holen, sag ich mal?
0: Es ist eher wenig zu holen. Also wird auch nichts mitnehmen. Es ist wirklich alles streng kontrolliert.
1: Ja. Patrick, bei uns gibt es aber was zu holen. Das ist das Gute, nämlich unsere tolle Tasse, die du in diesem Augenblick gewinnst. Herzlichen Glückwunsch, Patrick.
0: Super. Jo, vielen Dank.
1: Dann wünschen wir dir einen fabelhaften Tag in der Schokoladenfabrik. Na, alles Liebe. Tolle Woche. Danke fürs Anrufen. Hau rein, Patrick. Und weiter viel Spaß.
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0: Uhr. 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Guten Morgen, Familie ist hier am Montag. Und was haben wir da? Mayo für den Kartoffelsalat, Thüringer Roster, Senf, Ketchup.
1: Ja. Also die Einkaufsliste für die neue Woche steht, ne? Und damit es dann nachher auch losgehen kann, kümmert sich Dr. Emkus schon mal, um einen Einkaufswagen.
2: Ihr kennt das bestimmt auch, wenn man beim Supermarkt aus einer Schlange von 50 kerngesunden Einkaufswagen zielgenau dieses eine Modell greift, das vollkommen unlenkbar ist. Du schiebst motiviert los und auf der Stelle blockiert das rechte Vorderrad komplett und schlackert rum wie so ein kaputter Hubschrauberpropeller wild in alle Himmelsrichtungen. Statt entspannt die Regale anzusteuern, musst du diesen sturen Drahtesel mit vollem Körpereinsatz und vollem Schweißausbruch wie so ein betrunkener Seemann auf hoher See durch den Gang manövrieren. Da wird jede Kurve zu einem brutalen Kraftsportübung, du rammst fast das Konservenregal und die anderen Leute schauen dich mitleidig an, als hättest du 3 Promille Intus und deinen Rollator nicht mehr unter Kontrolle. Aber durch diesen ständigen Überlebenskampf am Griff spart man sich das teure Fitnesstraining, weil Rücken und Oberarme nach 10 Minuten Großmarkt absolut bedient sind. Und wer es schafft, diesen bockigen Schrottwagen auch noch unfallfrei bis zur Kasse zu steuern, der lenkt danach auch jeden Traktor mit einer Hand und verbundenen Ohren.
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4: Ja, guten Morgen. Hier ist die MDR Jump. Guten Morgen, Familie. 5.30 Uhr haben wir es gleich. Und jetzt der Blick auf die Straßen. Ja, die neuesten Meldungen aus unserem Verkehrszentrum. Fabian Magerhans, guten Morgen.
5: Guten Morgen. Dann schauen wir erstmal auf die A4 Richtung Frankfurt. Zwischen Friedewald und Bad Hersfeld ein defekter PKW auf der rechten Spur in der Baustelle. A9 Richtung Berlin. Ab heute ist am Hermsdorfer Kreuz die Überfahrt zur A4 Richtung Frankfurt bis voraussichtlich Freitag wegen Bauarbeiten gesperrt. A17 Richtung Dresden am Grenzübergang Breitenau-Schönwald in Richtung Bad Kurt-Leuba. 10 Minuten Stauzeit. Nach einem Unfall ist die B173 Chemnitz-Dresden zwischen Grumbach und Abzweig Wilsdruff gesperrt. Und Landkreis Schmalkalden-Meiningen, Vorsicht, ein totes Reh, das liegt zwischen Rotterode und Abzweig Asbach. Blitzer stehen auf der A9 Richtung München zwischen Niemek und Klemmerzins und in Weißenfels Käthe-Kollwitz-Straße beidseitig. Habt ihr noch was gesehen? Stausblitzer, ruft uns an, kostenlos unter 0800 123 2340.
4: Ja, wir gucken mal aufs Wetter. Sarah, wie schaut's denn aus?
6: Ja, also es sind im Moment noch viele Wolken unterwegs. Da gibt es auch noch den ein oder anderen Schauer. Das verspricht erstmal keinen schönen Sommertag, aber das täuscht, weil ganz schnell wird es überall trocken sein. Ganz schnell wird es wieder viel Sonnenschein geben. Und dann steigen auch die Temperaturen wieder. 30 bis 33 Grad sind drin. Es wird also wieder geschwitzt und es wird wieder recht schwül. Das heißt, gerade am Nachmittag sind dann auch wieder neue Schauer und Gewitter unterwegs. Die nächsten Tage Sommer pur. Das heißt, ganz viel Sonnenschein, Temperaturen knapp unter der 30-Grad-Marke, aber genau so heiß, dass ein Schwimmbadtag perfekt möglich ist. Es wird dann ab Donnerstag wieder richtig heiß. Bis dahin heißt es aber durchlüften, weil auch die Nächte schön kühl sind. Also genau so haben sich die Kinder wahrscheinlich eher für Ferienwetter vorgestellt.
4: Ja, und da starten wir die neue Woche mit einem dreifachen...
6: Ja, juhu! Auch diese Woche schenken wir euch wieder Tickets für das Highfield Festival bei Leipzig. Und zwar immer dann, wenn ihr unser Ticket-Täubchen gurren hört.
4: Und das Täubchen scheint heute ein früher Vogel zu sein. Ich habe das Gefühl, dass er hier gleich vorbeiflattert. Also haltet euer Handy bereit und speichert schon mal die Nummer 0800 123 2340.

0: Guten Morgen, gleich haben wir es 5.40 Uhr, die MDR Jump. Guten Morgen, Familie ist hier am Montag und da gilt heute neue Woche noch mehr Tickets.
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0: Und gerade hat das Tickettäubchen gegurrt. Gurr, gurr. Und ich glaube, Paul ist am Telefon. Guten Morgen.
3: Guten Morgen.
0: Na, Paul.
3: Hi, hi. Nein, nicht wirklich.
0: Oi, oi, oi. Paul. Aber wollen wir erstmal wissen, wo kommst du her und warum bist du schon auf, Paul?
3: Aus Hermsdorf in Thüringen, ja. Und weil ich auch arbeiten muss.
0: Ah ja, gut, das sind natürlich alles gute Argumente. Ja. Und du hast unser Ticket-Täubchen gehört, hast angerufen und in diesem Augenblick bleibt mir gar nichts anderes übrig, als dir zu sagen, du hast zwei Tickets gewonnen fürs Highfield. Herzlichen Glückwunsch, Paul.
3: Geil. Ja. Danke.
0: Ja, bitte.
1: Wisst ihr, was übrigens geil ist?
0: Was?
1: Wetter passt ja mega, wird vielleicht ein bisschen heiß, aber das ist ja direkt am See. Da kann man sich dann ja auch abkühlen. Also es gibt eigentlich nichts Geileres als das Highfield-Festival am langen Wochenende.
0: So.
1: Hast du Zeit? Wen nimmst du mit, Paul? Wir wollen alles wissen.
3: Weiß ich noch nicht, keine Ahnung, aber Zeit habe ich auf jeden Fall.
0: Ja. Oh, mal gucken, wer sich gut benimmt die Woche über noch. Und das war es ja noch nicht, weil unser Tickettäubchen flattert heute Morgen bestimmt nochmal vorbei. Es kann jederzeit wieder losgurren, also bleibt am besten dran. Und dir wünschen wir eine ganz tolle Zeit auf dem Highfield. Lass es krachen, hau rein und weiter viel Spaß.
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0: mit Sia geht's rein in den Montag. Hier ist die Energy-Jump Good Morning Familie. 5.42 Uhr haben wir's.
1: Es ist eine Zeit, zu der man meinen könnte, also wenn ich jetzt gerade erst eingeschaltet habe, dann kann ich ja noch gar nicht viel verpasst haben. Von wegen.
2: Nein, nicht wirklich.
1: Pauli aus Hermsdorf holt sich gerade eben schon Tickets für das legendäre Highfield Festival bei uns. Das steigt an diesem Wochenende bei Leipzig.
0: Zum Glück sind es aber nicht die letzten für heute. Also einfach dranbleiben, ja, und dann könnt ihr mit ein bisschen Glück auch noch mitfeiern.
1: So geht das nämlich. Montags schon ans Wochenende denken.
0: Und an den nächsten Urlaub, weil gleich nach Toby Romeo checken wir wieder eure Urlaubspost, die mit etwas Glück 1.000 Euro bringt.
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0: Guten Morgen. Es ist auf die Sekunde 5:45. Die MDR Jump Guten Morgen Familie ist hier am Montag.
1: Und damit geht's tatsächlich schon rein in die letzte Ferienwoche. Irre.
0: Ja gut, davon merken wir im Briefkasten insgesamt ziemlich wenig, weil hier kommen immer noch viele, viele Postkarten von euch an.
1: Ja. Ja, mega. Wir freuen uns natürlich über jeden Gruß nach wie vor und ihr freut euch über 1000 Euro Urlaubsgeld, nehme ich an. Also die gehen hier in 3 Wochen raus. Jede Karte, die bis dahin ankommt, ist im Lostopf.
0: Michi aus Mühlhausen hat uns geschrieben, gemeinsam mit ihren Freundinnen Peggy und Sandra. Ja, guten Morgen.
2: Ja, guten Morgen.
0: Ja, das ist ja aber eine dolle Karte. Ihr habt einen Girls-Trip nach London gemacht und wart dort auf, wie habt ihr das genannt, auf Fototour. Ja,
2: ja, genau.
0: Was war denn euer bester Schnappschuss aus dieser Woche?
2: Oh, da gab es so viele. Wir haben so viel gesehen und so viel erlebt. Also, da kann man gar nicht sagen, welcher der beste war.
0: Okay, ja gut, aber ihr wart ja, ich sage ja schon ganz aufgeregt nachzufragen, ihr wart ja bei Take That oder was?
2: Nee. Ja, wir waren beim Take That Konzert. Allerdings nur zu zweit, aber
0: Ach so, das war sehr schön.
1: Warum? Wer ist denn bitte kein Take That Fan? Wen müssen wir da ausschließen?
2: Die Peggy, aber das hat andere Gründe, weil ich die Karten von Sandra zum Geburtstag geschenkt bekommen habe und deswegen waren wir da alleine.
0: Oh, das heißt, Peggy war neidisch wie die Sau, oder was?
2: Nein, das war sie nicht.
1: Okay. Da fällt einem ja noch ein bisschen was anderes ein.
0: Ja, ist ja richtig. Ne?
2: Ja.
0: Mensch, dann, wir drücken euch auf jeden Fall die Daumen. Es geht hier um 1000 Euro Urlaubsgeld.
2: Ja,
0: habt ihr
2: das
0: schon?
2: Wäre sehr schön.
0: Das klingt so, als wäre das schon verplant, Michi.
2: Natürlich, wir machen das jedes Jahr. Und wenn wir in Urlaub fahren, schauen wir halt viel nach Street Art oder Lost Places oder halt nicht das normale Sightseeing, sondern das etwas andere von
0: etwas
2: den
0: spezieller.
2: Jeweiligen Städten. Genau.
0: Okay, Michi, eure Karte kommt jetzt an unsere tolle Magnetwand und wir melden uns wieder, wenn es eventuell hier um die 1000 Euro geht. Wir drücken euch die Daumen. Liebe Grüße. Grüß die anderen beiden.
2: Dank. Ja? Mach ich.
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0: Guten Morgen. Am frühen Montag, gleich um 6.10 Uhr, gibt es den ersten Sommerquickie der Woche. Und das Wichtigste haben wir jetzt schon mal für euch.
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2: Um 6 Uhr mit Susanne Lemke. Die Monate Juni und Juli haben in Westeuropa alle bisherigen Hitzerekorde gebrochen. Das hat der EU-Klimadienst Copernicus mitgeteilt. Danach lag die Durchschnittstemperatur bei über 21,6 Grad. Damit übertraf sie den bisherigen Rekord aus dem Jahr 2022. Als Ursache nennen die Experten den Klimawandel und das Wetterphänomen El Niño. Dadurch stiegen auch die Meerestemperaturen auf neue Rekordwerte. Die Pegel von Elbe, Rhein und Donau fielen auf historische Tiefstände. Der Lkw-Güterverkehr kann die Transportausfälle durch das Niedrigwasser laut Branchenangaben nicht ausgleichen. Das erklärte der Vorstandssprecher des Bundesverbands Güterkraftverkehr, Dirk Engelhardt, im MDR. Lkw dürfen seit gestern in 4 Bundesländern Schiffsfracht auch am Sonntag transportieren. Engelhardt forderte vom zuständigen Bundesamt zusätzliche flexiblere Arbeitszeiten für Fahrer in Krisen. Wegen strikter Lenk- und Ruhezeiten stünden die Fahrzeuge sonst an Werktagen still. Zudem fehlten allein in Deutschland 100.000 Fahrer. Der AfD-Spitzenkandidat für die Landtagswahl in Sachsen-Anhalt, Ulrich Siegmund, will Deutschland sicherer machen. Siegmund sagte dem MDR, Weihnachtsmärkte sollten nicht zu Festungen umgebaut werden. Laut dem AfD-Spitzenkandidaten sollen außerdem öffentliche Mittel nicht weltweit verteilt, sondern in deutsche Schulen, Krankenhäuser und Renten investiert werden. Zudem will Siegmund ausgewanderte deutsche Fachkräfte zurückholen. Als Reaktion auf den Drohnenvorfall am Flughafen Leipzig-Halle will Bundesinnenminister Alexander Dobrindt offenbar die Anti-Drohneneinheit der Bundespolizei verdoppeln. Das berichtet die Bild unter Berufung auf Regierungskreise. Danach sollen künftig 300 statt 150 Einsatzkräfte im gemeinsamen Drohnenabwehrzentrum bereitstehen. Zudem werde die Zahl der operativen Stützpunkte bundesweit von 4 auf 8 steigen. Ziel sei es, schneller auf Drohnenangriffe reagieren zu können. Der Berufsverband der Kinder- und Jugendärzte beklagt einen massiven Personalmangel in der Kinderkrankenpflege. Bundessprecher Jakob Maske sagte der Neuen Osnabrücker Zeitung, wegen des Personalnotstands hätten bereits mehrere Stationen schließen müssen. Besonders dramatisch sei die Lage bei der Versorgung von Frühgeborenen, Schwerstkranken und auf Intensivstationen. Maske macht dafür die 2020 eingeführte generalistische Pflegeausbildung mitverantwortlich. Sie habe der spezialisierten Kinderkrankenpflege geschadet. Das waren die Nachrichten.
0: 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Hier sind die neuesten Meldungen aus dem MDR Jump Verkehrszentrum. Fabian Magerhans, guten Morgen.
3: Guten Morgen. Wir schauen auf die A17 Richtung Dresden zwischen Grenzübergang Breitenau-Schönwald und Bad Gottleuber. Ungefähr 10 Minuten Stauzeit. A38 Richtung Leipzig. Vorsicht, ein defektes Fahrzeug steht in der Abfahrt Halbert-Heiligenstadt. Und die B173 ist nach einem Unfall zwischen Grumbach und Abzweig Wilsdruf immer noch gesperrt. Im Altmarkreis Salzwedel ist die Straße zwischen Klötze und Jemmeritz wegen eines Waldbrandes gesperrt. Und Landkaschmar-Kaltenmeiningen, Vorsicht zwischen Rotterode und Abzweig Asbach, liegt ein totes Reh auf der Fahrbahn. Enrico ist am Telefon, guten Morgen.
4: Ich möchte einen Pannen-Pkw melden. Und zwar steht er auf der S177 Wilsdruff Richtung Klipphausen am Abzweig Gewerbegebiet Klipphausen.
3: Enrico, ist die Straße dicht oder kommt man dran vorbei?
4: Man kommt dran vorbei, der steht da mit Warnblinker auf der rechten Spurfahrt Richtung Meißen.
3: Alles klar, danke fürs Update. Blitzer auf der A9 Richtung München zwischen Limeck und Kleinmarzehns und Weißenfels, Käthe-Kollwitz-Straße. Der Blitz ist beidseitig. Habt ihr noch Staus oder Blitzer gesehen? Ruft uns an, kostenlos unter 0800 123 2340.
0: Und wie wird's Wetter? Sarah?
5: Ja, wir starten sehr mild, teils tropisch in den Tag. Rund 25 Grad gibt's noch oder schon wieder, zum Beispiel in Teilen der Oberlausitz oder im Elbtal. Es gibt dazu hier und da noch dichtere Wolken und ein paar Schauer. Danach wird's aber hochsommerlich mit viel Sonne und bis zu 33 Grad. Erst am Nachmittag wieder ein paar mehr Wolken und dann auch ein paar Schauer und Gewitter unterwegs. Die nächsten Tage gibt's dann vor allem eins, nämlich viel Sonnenschein, wobei die Temperaturen unter der 30 Grad Marke bleiben. Das heißt Sommer, aber eben nicht hardcore, vor allem weil die Nächte toll kühl werden, teilweise mit einstelligen Werten. Da lässt sich's gut durchlüften. Erst ab Donnerstag wird's dann wohl wieder so richtig heiß.
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0: Guten Morgen.
5: Gleich 5:05. 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
0: Ja, und wir haben es gerade gehört, ne? Der Sommer macht quasi keine Pause. Und deswegen quizzen wir hier weiter jeden Morgen mit euch um 3 heiße Sommerpreise.
6: Super.
7: Ja, vielen Dank.
6: Sehr gut.
5: Eiskaffeetasse, Strandtasche und Powerbank gibt's für 3 Antworten auf unsere Fragen. Je mehr ihr wisst, desto größer wird das Sommerpaket.
0: Also, deswegen geht's jetzt los. 0800 123 2340. Ruft an, weil gleich um 6.10 Uhr geht's in die erste Runde Sommerquickie der Woche. 0800 123 2340.

0: 6.10 Uhr haben wir's. Die MDR Jump. Guten Morgen, Familie. Ist hier am Montag und damit geht's rein in die neue Quizwoche.
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0: Ja, und ganz nebenbei bekommen wir auch noch so mit, was los ist im Osten, ne? Und der Welt. Und Katrin ist jetzt die Frau der Stunde. Guten Morgen.
3: Guten Morgen.
0: Katrin, hallo. Wie war's Wochenende, sag mal?
3: Sehr schön.
0: Ja.
3: Alles schick.
0: Und der Montag bis jetzt?
3: Naja, ich habe Frühdienst in einer kleinen, niedlichen, süßen Kita, habe jetzt gerade hier die Fenster alle aufgerissen und ist noch kein Kind da, da Ferienzeit ist. Von daher habe ich gedacht, ich rufe euch einfach mal an.
0: Ja, gut.
2: Aber bringt es überhaupt was, die Fenster aufzureißen? Also wir haben ja teilweise Frühwerte, 24, 25 Grad. Ist es bei euch auch so schlimm schwitzig oder geht's?
3: Nee, alles gut. Also mein Auto hat mir gerade gesagt, es sind 18 Grad, von daher alles noch schick. Deswegen mache ich ja mal ganz schnell ein bisschen frische Luft rein und dann alles wieder dicht.
0: Und jetzt kommen deine Fragen. Du hast jeweils 5 Sekunden Zeit zu antworten. Es geht direkt los. Katrin, mit Frage Nummer 1. Im englischen Birmingham startet heute die Leichtathletik-EM. Natürlich sind auch Sportler und Sportlerinnen aus dem Osten mit dabei. Klar, zum Beispiel auch eine Hallenserin und ein Magdeburger. Sie treten in der

0: Disziplin an, bei der man versucht, eine runde Scheibe möglichst weit zu werfen. Das Ganze nennt man dann
1: Diskuswerfen.
0: Sehr, also richtig, sehr gut. Heute starten wir in die letzte Ferienwoche und wer uns noch keine Postkarte geschickt hat, sollte das mal schnell nachholen, weil es warten hier als Belohnung 1000 Euro Urlaubsgeld. Ne? Aber was kostet momentan eigentlich das Porto für so eine handelsübliche Postkarte, die man innerhalb von Deutschland verschickt beispielsweise?
1: Ach du lieber Gott.
0: Du liebe Zeit.
2: Hätte so und?
1: Oh Gott, so ich weiß es so echt nicht.
0: Nee.
2: So ungefähr.
1: Ich kann nicht mal spoilern, weil die Urlaubskarte, die ich hier hängt habe, ha!
0: Ja, was?
1: Halt.
0: Moment, willst du das noch gucken, was da drauf ist? Hör mal, die Zeit ist aber schon rum, Katrin.
1: 50 Cent. Ich hab keine Ahnung, ich hab die Brille nicht auf, ich kann
2: sind
1: nicht lesen.
2: Mittlerweile, und jetzt haltet euch fest,
1: 95. Weil
2: es ja rapide nach oben, gell?
0: Ja.
1: Irre. 95 Cent.
0: Im Tierpark Chemnitz, oder? Ja, ist richtig, sind in diesem Jahr so viele Flamingo-Küken geschlüpft wie noch nie. Und zwar ganze 10 Stück. Die kleinen Küken sind flauschig und grau bzw. weiß. Später bekommen sie dank ihrer speziellen Nahrung aber welche Farbe, Katrin?
1: Rosa.
0: Ja, richtig. Haben wir jetzt noch zwei Preise, ist doch wunderbar. Herzlichen Glückwunsch. Sehr gut. Ja.
1: Hätte ich die Brille eher auch gehabt, hätte ich die Brille auch
0: noch mal. Katrin, Mensch, da beim nächsten Mal weißt du Bescheid.
2: Das sind unsere Ü40-Probleme.
0: Ja, wirklich. Hör mal, dann wünschen wir dir eine fabelhafte Woche. Grüß die Kids. Ja, alles Liebe. Nein. Hau rein und weiter viel Spaß.
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Morgen, hier ist das MDR Jump Verkehrszentrum mit einer Gefahrenmeldung. Betrifft die Autobahn 9 Richtung München zwischen Leipzig-West und Bad Dürrenberg. Hier liegen große Plastikteile auf der Fahrbahn.

0: Wenn ich so daran denke, kann ich's eigentlich kaum erwarten.
1: Guten Morgen, 6.20 Uhr. Die Emdler Jump Good Morning Familie ist hier am Montag.
2: Oder wie wir sagen, nur noch eine Woche, bis endlich das vergessene Pausenbrot aus dem Ranzen geholt wird.
1: Ja, und diese letzte Ferienwoche hat auch Böttcher genauestens im Blick hier.
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4: So Leute, letzte Ferienwoche und für viele ist das jetzt wieder eine ganz komische Zeit. Alles, was in der letzten Zeit durchging, jetzt eine Woche vor Ende, wird das alles mal stückchenweise zurückgeschraubt. Es ist die Zeit einer erstaunlichen Verwandlung. 5 Wochen lang war es völlig wurscht, wann die Kinder ins Bett gegangen sind. 10:45, ach. Ferien. Mitternacht? Na gut, es sind doch Ferien. Ab heute heißt es aber plötzlich, wir üben schon mal den Schulrhythmus, damit du dich wieder dran gewöhnst. Was ist denn das für ein Quatsch? Wenn du deine Kids an die kommende Schulzeit gewöhnen willst, müsstest du ja an so vielen Stellschrauben drehen, damit die Fusion gelingt. Du darfst eine Woche lang die Toiletten nicht mehr putzen, am besten auf Defekt stellen. Du müsstest deine Kochkünste für das Mittagessen vergessen, um die Geschmacksnerven wieder abzuflachen. Du müsstest jetzt schon mal dein Heim-WLAN reduzieren oder dem Sprössling für 5-6 Stunden am Tag das Handy ganz entziehen. Und wenn wir schon mal dabei sind, sollte es zu Hause eine Klimaanlage geben, unbedingt jetzt ausschalten, weil ab der nächsten Woche gibt's die auch nicht mehr. Aber auch die Eltern müssen sich langsam wieder umgewöhnen. Ja, ja, einfach jetzt schon mal morgens um 5:30 durchs Haus rennen und dabei dreimal rufen, wo ist dein Turnbeutel, Hausaufgaben gemacht, Pausenbrot, Geodreieck, damit man da wieder einen Automatismus reinbekommt. Ne? Aber es ist auch nicht alles schlecht. Eltern im Homeoffice zum Beispiel, ich glaube, die atmen auf. Schöne letzte Ferienwoche.
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3: 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Guten Morgen Familie, es ist 6.30 Uhr und jetzt alles, was heute wichtig wird, mit Susanne Lemke.
4: Das Statistische Bundesamt gibt heute bekannt, wie viele Kinder im vergangenen Jahr in Verkehrsunfälle verwickelt waren. Im Jahr davor waren rund 27.000 Kinder betroffen, 53 von ihnen starben. Gut ein Drittel der Betroffenen saß in einem Auto. Fast genauso viele waren mit dem Fahrrad unterwegs. In den letzten Jahren blieben die Zahlen relativ stabil. Die Schriftstellervereinigung PEN Berlin startet heute eine Diskussionsreihe durch Sachsen-Anhalt. Im Mittelpunkt steht der Begriff Heimat. Bis zum 27. August sind Veranstaltungen in 16 Orten geplant. In Birmingham in Großbritannien beginnt heute die Leichtathletik-Europameisterschaft. Bis Sonntag kämpfen Sportler aus fast 50 Nationen um Medaillen. Das deutsche Team darf sich in mehreren Disziplinen Hoffnungen auf Edelmetall machen. Unter anderem gilt Zehnkampf-Weltmeister Levent Neugebauer als Favorit.
3: Und jetzt der Blick auf die Straßen. Hier sind die neuesten Meldungen aus unserem Verkehrszentrum. Fabian Magerhans, guten Morgen.
5: Guten Morgen. Und erstmal Vorsicht auf der A9 Richtung München. Zwischen Leipzig-West und Bad Dürrenberg liegen große Plasteteile. Stau und stockender Verkehr auf der A17 Richtung Dresden. Zwischen Grenzübergang Breitenau-Schönwald und Bad Gottleuber plant ihr ungefähr 20 Minuten mehr Zeit ein. A38 Richtung Leipzig. Vorsicht in der Abfahrt Halbert-Heiligenstadt, steht ein defektes Fahrzeug. Und Richtung Leipzig weiter zwischen Merseburg-Nord und Merseburg-Süd ein defekter PKW. Nach einem Unfall ist die B173 immer noch gesperrt zwischen Grumbach und Abzweig Wilsdruff. Und ein Holzbalken, Vorsicht, der liegt auf der B281 Triptes-Saalfeld zwischen den Abzweigen nach Birkicht und Oberwellenborn. Blitzer stehen auf der A9 Richtung München zwischen Niemek und Kleinmarzenz in Weißenfels, Käthe-Kollwitz-Straße beidseitig. Und Steffen, du hast noch einen gesehen, wo steht denn der?
6: Mokrena Richtung Torgau. Da stehen sie in der 100er-Zone, gerade aufgebaut.
5: Das ist die B87. Danke Steffen, habt ihr noch was gesehen? Stausblitzer, ruft uns an, kostenlos unter 0800 123 2340.
3: Ja, wir gucken mal ganz zaghaft aufs Wetter. Sarah, wie schaut's denn aus?
7: Ja, wir starten sehr mild in diesen Tag, teils tropisch, rund 25 Grad gibt's noch oder schon wieder, zum Beispiel in Teilen der Oberlausitz oder im Elbtal, also das ist wirklich eine sehr schwitzige Angelegenheit. Es gibt noch ein paar dichtere Wolken aktuell, ein paar Schauer, ansonsten aber erstmal hochsommerlich mit viel Sonne und bis zu 33 Grad heute. Am Nachmittag kommen wieder ein paar mehr Wolken reingezogen, die können auch ein paar Schauer und Gewitter bringen, aber es ist wirklich perfektes Ferienwetter heute. Die nächsten Tage dann richtig viel Sonnenschein, Temperaturen aber unter 30 Grad, also es wird angenehm, Sommer aber nicht so hardcore, vor allem weil die Nächte dann toll kühl werden, teilweise mit einstelligen Werten, erst ab Donnerstag. Da wird es dann wieder richtig heiß.
3: Ja, aber das ist ja unglaublich. Es geht wirklich schon rein in die letzte Ferienwoche und in die letzte Woche vor den Einschulungen. Ja,
7: ja, beim Wochenende ist es soweit. Wir nutzen mal die Gelegenheit und gucken auf das Beste daran. Auf die Zuckertüten und auf die, die sie mit viel Liebe machen. Gleich gegen 6.40 Uhr.

0: Guten Morgen. Es ist 6.40 Uhr. Die MDR Jump Good Morgen Familie ist hier am Montag.
1: Und da steht diese Woche für einige ein ganz besonderes To-Do auf der Liste. Das lautet Zuckertüte befüllen.
0: Ja, erstmal haben.
1: Ja, da gibt es natürlich viele Optionen. Also entweder kaufen, ganz einfach. Selbst basteln, schon ein bisschen schwieriger. Und dann könnten wir noch nähen lassen. In vielen Schneidereien geht da schon seit Wochen die Post ab. Zum Beispiel bei Michaela aus Dresden. Die hat sich gemeldet, um uns mal so einen kleinen Einblick in ihr Handwerk zu geben.
2: Guten Morgen, Sarah und Lars. Hier ist Michaela aus dem Stoffverzückladen in Dresden. Ich nähe hier Zuckertüten in Handarbeit und dieses Jahr ist wieder viel zu tun. Insgesamt habe ich an 18 Zuckertüten gearbeitet. Eine genähte Zuckertüte besteht aus 2 bis 3 verschiedenen Stoffen. Dann kommt ein Papprohling in die Zuckertüte und diese kann dann befüllt werden. Und es dauert ungefähr zwischen 1 und 7 Stunden, eine Zuckertüte fertigzustellen.
1: Ui. Ah, da kommt ja auch so ein bisschen drauf an, welches Motiv auf der Zuckertüte landet. Und Schneiderin Gabi aus Kromsdorf bei Weimar, also die hat schon einiges erlebt.
3: Hallöchen, Sarah und Lars. Da kam eine Kunde mit der Zeichnung ihres Kindes an und der hat da mit Buntstiften was ganz Wildes gemalt, also viele Farben und alles, und sie wusste auch nicht so richtig, was ihr eigenes Kind jetzt wirklich wollte, und da habe ich dieses Bild genommen und genau nach diesem Bild diese Schultüte genäht. Also die sah exakt aus wie das Bild. Das war das Verrückteste und auch Schwierigste.
1: Wie süß. Also da wird mal wieder deutlich, Handwerk ist einfach nicht zu ersetzen. Und das gilt auch für selbstgenähte Zuckertüten.
0: Irre. Ja, jetzt können die Kiddies nur hoffen, dass der Inhalt genauso süß ist wie die Verpackung. Ja. Sag ich ja. Wenn nicht, noch besser.
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0: 7:35. Hier ist die MDR Jump Good Morgen Familie am Montag.
1: Und da haben wir ja gerade schon Profis kennengelernt, die für die kleinen ABC-Schützen die schönsten Zuckertüten nähen. Die müssen sich aber so ein bisschen in Acht nehmen, und zwar vor Andreas. Der hat uns per WhatsApp Fotos geschickt, wie er selbst eine Zuckertüte bastelt, auch wenn der Empfänger wohl nicht mehr ganz so klein ist.
2: So, schönen guten Morgen, Jump Familie. Auch dieses Jahr gibt es kein Entrinnen. Es wird auch mit 17,5 Jahren und zum Beginn des zweiten Lehrjahres noch eine Zuckertüte gebaut. Da bin ich noch beschäftigt. Ich weiß gar nicht, wie viele Ferien haben wir denn noch? Die Woche und nächste, und dann muss ich fertig sein? Oder wie sieht es aus?
1: Es sind tatsächlich nur noch ein paar Tage. Ne? Montag geht die Schule wieder los, aber das nenne ich mal Papa aus Leidenschaft. Also auch mit 17 noch eine Zuckertüte für den Nachwuchs machen. Wie mega ist das denn?
0: Ja, ich glaube, diesbezüglich muss ich wirklich mal ein ernstes Wort mit meinen Eltern reden. Also wirklich.
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0: Eieiei, gleich haben wir 6.50 Uhr, ne? Die Zeit rennt, hier ist die MDR Jump. Guten Morgen Familie, am Montag und ja, da bringen uns die aktuellen Frühwerte doch ganz wunderbar in Stimmung für das, worüber wir jetzt sprechen wollen,
1: Sarah. Ja, also tropische Werte teilweise, Elsterheide zum Beispiel noch oder schon wieder bei 24 Grad. Es wird also vielerorts wieder in den Tag geschwitzt und das mehr denn je, das ist jetzt offiziell. Die neuen Temperaturstatistiken sind nämlich raus, kommen vom Klimawandeldienst Copernicus in Bonn und die zeigen, im Juni und Juli, da war es bei uns in Westeuropa so heiß wie nie zuvor in diesen beiden Sommermonaten. Monaten seit Messbeginn. Also die Durchschnittstemperatur lag bei 21,62 Grad, damit 2,79 Grad über dem langjährigen Mittel. Dazu muss man sagen, dass es regional große Unterschiede gibt und gerade bei uns war es eben seit dem Frühjahr wirklich extrem warm.
0: Ja, okay, die Hitze ist das eine, die Trockenheit das andere. Mhm. Wir haben ja heute Morgen schon in den Nachrichten gehört, durch das Niedrigwasser der Flüsse gibt es Probleme, alle Waren von A nach B zu transportieren.
1: Genau, und die LKW können das gar nicht auffangen. Also die Trockenheit ist spätestens seit Juni Thema. Auch hier gehören wir in Deutschland in diesem Jahr genau zu den Regionen, die es besonders betrifft. Der Feuchtigkeitsgehalt der Bodenoberfläche, der ist im Juli in Westeuropa sogar deutlich niedriger als in diesem letzten Dürrejuli 2022. Das ist ein Riesenproblem, nicht nur für Landwirtschaft und Wälder zum Beispiel, sondern hängt auch direkt mit der Hitze zusammen. Weil wenn Böden austrocknen, dann verlieren die ihre Fähigkeit, auf natürliche Weise für Abkühlung zu sorgen. Und dann kann sich die Hitze eben noch leichter aufbauen.
0: Okay, und wenn wir mal so auf die Wettervorhersagen gucken, ist kurzfristig auch keine Erholung zu sehen, oder was? Ne?
1: Nee, in den nächsten zwei Tagen werden ja moderat warm mit Werten unter 30 Grad, aber die Nächte werden dann frisch werden, teilweise einstelliger Bereich. Aber wenn wir so auf Donnerstag gucken, dann wird schon wieder von Tag zu Tag heißer. Also am Wochenende sind wahrscheinlich wieder über 35 Grad drin und von Regen, also wirklich gar keine Spur.
0: Also die offiziellen Wetterstatistiken für Juni und Juli sind da und nie seit Messbeginn war es bei uns so heiß wie in diesem Jahr. Auch die Trockenheit ist ein Riesenproblem und der August scheint es nicht besser machen zu wollen. Soweit,
2: ja. 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
8: Um 7 Uhr mit Susanne Lemke. Die Monate Juni und Juli haben in Westeuropa alle bisherigen Hitzerekorde gebrochen. Das hat der EU-Klimadienst Copernicus mitgeteilt. Danach lag die Durchschnittstemperatur bei 21,6 Grad. Damit übertraf sie den bisherigen Rekord aus dem Jahr 2022. Als Ursache nennen die Experten den Klimawandel und das Wetterphänomen El Niño. Dadurch stiegen auch die Meerestemperaturen auf neue Rekordwerte. Der Lkw-Güterverkehr kann die Transportausfälle durch das Niedrigwasser laut Branchenangaben nicht ausgleichen. Das erklärte der Vorstandssprecher des Bundesverbands Güterkraftverkehr Dirk Engelhardt dem MDR. Lkw dürfen seit gestern in 4 Bundesländern Schiffsfracht auch am Sonntag transportieren. Engelhardt forderte vom zuständigen Bundesamt zusätzlich flexiblere Arbeitszeiten für Fahrer in Krisen. Wegen strikter Lenk- und Ruhezeiten stünden die Fahrzeuge sonst an Werktagen still. Zudem fehlten allein in Deutschland 100.000 Fahrer. Als Reaktion auf den Drohnenvorfall am Flughafen Leipzig-Halle will die Bundesregierung die Drohnenabwehr massiv ausbauen. Bundesverkehrsminister Steffen Bilger kündigte im Nachrichtenportal Politico an, die Systeme an allen deutschen Flughäfen aufzurüsten. Laut Bild-Zeitung will die Bundesregierung parallel dazu die Anti-Drohneneinheit der Bundespolizei auf 300 Einsatzkräfte verdoppeln. In der vergangenen Woche hatten Experten eine Drohne im Frachtbereich des Flughafens Leipzig-Halle entschärft. Der Airport dient als Umschlagsplatz für Militärhilfen an die Ukraine. Der AfD-Spitzenkandidat für die Landtagswahl in Sachsen-Anhalt, Ulrich Siegmund, will Deutschland sicherer machen. Siegmund sagte dem MDR, Weihnachtsmärkte sollten nicht zu Festungen umgebaut werden. Laut dem AfD-Spitzenkandidaten sollten außerdem öffentliche Mittel nicht weltweit verteilt, sondern in deutsche Schulen, Krankenhäuser,

0: Häuser und Renten investiert werden. Zudem will Siegmund ausgewanderte deutsche Fachkräfte zurückholen. Der Berufsverband der Kinder- und Jugendärzte beklagt einen massiven Personalmangel in der Kinderkrankenpflege. Bundessprecher Jakob Maske sagte der Neuen Osnabrücker Zeitung, wegen des Personalnotstands hätten bereits mehrere Stationen schließen müssen. Besonders dramatisch sei die Lage bei der Versorgung von Frühgeborenen, Schwerstkranken und auf Intensivstationen. Maske macht dafür die 2020 eingeführte generalistische Pflegeausbildung mitverantwortlich. Sie habe der spezialisierten Kinderkrankenpflege geschadet. Das waren die Nachrichten.
1: 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Fabian Magerhans, schönen guten Morgen.
2: Guten Morgen. Und erstmal Vorsicht. A4 Frankfurt Richtung Dresden zwischen Weimar und Unterpolder liegt ein Müllsack auf der Fahrbahn. A17 Richtung Dresden zwischen Grenzübergang Breitenau-Schönwald und Bad Gurt-Leuba staunstockender Verkehr, 10 Minuten plus. Und nach einem Unfall ist die B173 gesperrt zwischen Grumbach und Abzweig Wilsdruff. Im Salzlandkreis zwischen Gerbitz und Zuchau in beiden Richtungen stockender Verkehr nach einem Unfall. Isabelle ist am Telefon. Guten Morgen.
3: Guten Morgen, liebes MDR-Jump-Team. Und zwar auf der A38 Richtung Leipzig zwischen Merseburg-Nord und Merseburg-Süd. In der Baustelle ist leider ein PKW liegen geblieben. Der steht zwar ganz rechts, aber die LKWs kommen nur ganz schwer vorbei. Deswegen staut es sich schon. Das ist ein Reifenplatzer. Ich weiß nicht, wie lange es dauern wird. Fahrt vorsichtig. Passt alle gut auf. Viel Spaß.
2: Dankeschön fürs Update. Und wir schauen noch fix auf die Stauzeit. Es dauert ungefähr 20 Minuten länger. Blitzer stehen auf der A9 Richtung München zwischen Niemeck und Kleinmarzehns, B87 zwischen Mokrena und Torgau und in Weißenfels in der Käthe-Kollwitz-Straße blitzt es beidseitig. Habt ihr noch Staus oder Blitzer gesehen? Ruft uns an, kostenlos unter 0800 123 2340.
1: Sarah, wie wird das Wetter?
4: Ja, wir starten ja, wir haben es ja gerade schon gehört, sehr, sehr mild in den Tag, teils tropisch. Es gibt wirklich rund 25 Grad, zum Beispiel in Teilen der Oberlausitz oder im Elbtal. Ein paar dichtere Wolken sind noch unterwegs, ein paar Schauer, aber das verzieht sich recht schnell. Und dann gibt es einfach hochsommerliches Wetter mit viel Sonne und bis zu 33 Grad. Am Nachmittag können in etwas schwülerer Luft noch mal ein paar mehr Wolken entstehen, ein paar neue Schauer und Gewitter, ist aber eher die Ausnahme. Wenn wir uns die nächsten Tage angucken, gibt es vor allem eins, ganz viel Sonnenschein. Aber da die Temperaturen unter 30 Grad, das heißt dann Sommer, aber nicht hardcore, weil die Nächte vor allem toll kühl werden. Hier und da dann sogar einstellige Werte. Es ändert sich ab Donnerstag, da wird es dann wieder richtig heiß.
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1: Jump, den guten Morgen, Familie. Guten Morgen.
4: 5:07.
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1: Ja, und da ist der ein oder andere heute etwas ungläubig in den Tag gestartet.
7: Nein, nicht wirklich.
4: Doch, wirklich. Wir schenken euch jeden Morgen Karten für das Highfield Festival bei Leipzig. Und zwar immer dann, wenn hier das Tickettäubchen gurrt.
7: Geil, danke.
1: Ja, geil, ist richtig. Ja. Paul aus Hermsdorf hat sich seine Tickets heute schon gesichert und ihr seid die Nächsten, vielleicht ja schon gleich. Speichert vorher aber schon mal unsere Nummer ab, 0800 123 2340, weil ich glaube, hier flattert was.

0: 7.11 Uhr. Die MDR Jump Guten Morgen Familie ist hier am Montag. So.
1: Oh, kaum ist das Wochenende vorbei, kümmern wir uns schon mit Vollgas um das nächste.
0: Ja, zu Recht.
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1: Also immer wenn das Tickettäubchen gurt, schenken wir euch Karten für das Highfield Festival bei Leipzig. Schön am Stürmtaler See, damit man sich mal abkühlen kann. Dieses Wochenende feiert ihr mit Kraftklub, Materia, SDP, Zartmann und noch so, so viel mehr.
0: Geil. Oh, und wenn ich alles richtig mache, dann müsst ihr hier Katharina am Telefon sein. Guten Morgen.
3: Ja, guten Morgen.
0: Ja, hallo Katharina. Na, wie ist die Stimmung am frühen Montag?
3: Ja, ganz gut.
0: Ja, oh ja, man muss da zur Arbeit, aber wir versüßen dir doch den Tag. Ja, du hast unser Tickettäubchen-Gurren gehört und weißt, was jetzt passiert? Genau. Jetzt gewinnst du Tickets fürs Highfield-Festival am kommenden Wochenende. Herzlichen Glückwunsch, Katharina!
3: Oh mein Gott, oh, ich freue mich so.
0: So einfach ist es hier, ja?
3: Ja.
0: Ja, cool. Und das Tolle ist ja, noch bis Donnerstag hauen wir hier jeden Morgen die Tickets raus. Immer dann, wenn ihr das Tickettäubchen-Gurren hört. Jetzt wünschen wir dir erstmal eine schöne Arbeitswoche, Katharina. Ne? Ja, alles danke.

0: Liebe. Und dann sehen wir uns am Wochenende beim Highfield. Hau rein und weiter viel Spaß.
1: Ja, mit Sarah und Lars.
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0: So entspannt klingt Harry Styles um 7.16 Uhr. Es geht rein in die neue Woche mit der MDR Jump. Guten Morgen, Familie. Und dann lassen wir es gleich nicht nur Medaillen regnen hier bei uns. Wir lassen auch Nelly Furtado ran. Maneater gibt's in nur 20 Sekunden.
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0: Guten Morgen, es ist gleich 7.20 Uhr. Die Emily Jump Guten Morgen Familie ist hier am Montag.
1: Hoffentlich ein weiterer Medaillen-Montag, ja. Weil bei der Schwimm-EM in Paris, da läuft ja bisher ganz gut, nachdem Isabel Gose vom SC Magdeburg am Freitag Gold geholt hat, hat auch Florian Wellbrook doch mal nachgelegt und hat sich am Wochenende die dritte Goldmedaille erschwommen, also der Mann ist einfach Wahnsinn. Und ab heute, da gibt es noch viel mehr Chancen auf Medaillen für den Osten.
0: Im englischen Birmingham startet nämlich die Leichtathletik-EM. Mit dabei Sportler und Sportlerinnen aus Erfurt, Dresden, Jena, Magdeburg und Halle. Und auch aus dem Erzgebirge hat sich jemand gemeldet bei uns.
2: Guten Morgen, hier ist Katharina Maisch vom 1190 Erzgebirge. Und ich lasse in Birmingham bei der Leichtathletik-EM die Kugel fliegen. Mein Ziel für die EM ist auf jeden Fall, besser abzuschneiden wie bei meiner letzten EM. Da wurde ich Achte und am besten natürlich mit einer Bestleistung zurück. Kommen und dann kann man gucken, für was es reicht.
1: Ja. Oh, also wir drücken wirklich alle Daumen, die wir finden können und da sind wir natürlich nicht die Einzigen.
2: Meine treuen Fans sind auf jeden Fall vor Ort. Meine Mama, Oma, kleine Cousine, meine Patentante und Freunde von der Familie, die sind in Birmingham mit dabei und da weiß ich natürlich, dass der Rest von meiner Familie und meine Freunde fleißig vom Fernsehen sitzen und mich auf jeden Fall unterstützen werden.
1: Ja, deswegen nochmal die wichtige Uhrzeit. Ab 11.30 Uhr beginnt heute die Übertragung der Leichtathletik-EM im Ersten.
0: Wir lügen also nicht, wenn wir nachher sagen, ich muss noch zum Sport.
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8: 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Es ist 7.30 Uhr und jetzt alles, was heute wichtig wird, mit Susanne Lemke.
9: Das Statistische Bundesamt gibt heute bekannt, wie viele Kinder im vergangenen Jahr in Verkehrsunfälle verwickelt waren. Im Jahr davor waren rund 27.000 Kinder betroffen. 53 von ihnen starben. Die Schriftstellervereinigung PEN Berlin startet heute eine Diskussionsreihe durch Sachsen-Anhalt. Im Mittelpunkt steht der Begriff Heimat. Bis zum 27. August sind Veranstaltungen in 16 Orten geplant. Das Publikum soll die Diskussionen maßgeblich mitgestalten. Hintergrund sind die Landtagswahlen am 6. September. In Birmingham in Großbritannien beginnt heute die Leichtathletik-Europameisterschaft. Bis Sonntag kämpfen Sportler aus fast 50 Nationen um Medaillen. Das deutsche Team darf sich in mehreren Disziplinen Hoffnung auf Edelmetall machen. Unter anderem gilt Zehnkampf-Weltmeister Leo Neugebauer als Favorit.
8: Und jetzt der Blick auf die Straßen. Fabian Magerhans im Verkehrszentrum. Einen schönen guten Morgen. Wie schaut's denn aus?
10: Guten Morgen. Ja, weiterhin Vorsicht. A4 Frankfurt Richtung Dresden. Zwischen Weimar und Apolda liegt ein Müllsack auf der Fahrbahn. A9 Richtung Berlin. Ab heute ist am Hermsdorfer Kreuz die Überfahrt zur A4 Richtung Frankfurt bis voraussichtlich Freitag wegen Bauarbeiten gesperrt. Und 20 Minuten Stauzeit A38 Richtung Leipzig zwischen Bad Lauchstädt und Merseburg Süd wegen eines defekten PKW in der Baustelle. Nach einem Unfall ist die B173 Chemnitz-Dresden zwischen Grumbach und Abzweig Wilsdruf weiterhin gesperrt. Und Blitzer stehen auf der A9 Richtung München zwischen Niemek und Kleinmarzehns, B87 zwischen Mokrena und Torgau, in Magdeburg Breiter Weg Richtung Hasselbachplatz und in Weißenfels in der Käthe Kollwitz-Straße. Habt ihr noch Staus oder Blitzer gesehen? Ruft uns an, kostenlos unter 0800 123 2340.
8: Sarah, wie wird das Wetter?
11: Es wird im Laufe des Tages bis zu 33 Grad heiß. So weit ist der Weg ja eigentlich gar nicht bis dahin. Hier und da sehen wir nämlich jetzt schon deutlich über 20 Grad. Also es war vielerorts wieder mal eine tropische Nacht. Die dichteren Wolken, die paar Schauer, die jetzt in der Früh unterwegs waren, die sind weitestgehend abgezogen und immer mehr Sonne setzt sich durch. Wir sehen dann ganz viel blauen Himmel, wirklich perfektes Freibadwetter. Bevor am Nachmittag das ein oder andere Wölkchen mehr dazu kommt, dann kann es auch nochmal Schauer und Gewitter geben, ist aber eher die Ausnahme. Die nächsten Tage gibt es auch vor allem eins, viel Sonnenschein, aber Temperaturen unter 30 Grad. Vor allem, weil die Nächte toll abkühlen, ist es dann wirklich ganz entspanntes Sommerwetter. Erst ab Donnerstag, da wird es dann wieder richtig heiß. Was bleibt, ist die Sonne.
8: Ja, und vor 10 Minuten, da haben wir schon über die Sport-Highlights in diesen Tagen gesprochen. Ganz vorne mit dabei die Leichtathletik-EM.
11: Mal Sport gucken ist vielleicht auch was für unseren Dr. M-Kuss. Sport machen, wohl eher nicht, wie mir scheint.
12: Wisst ihr, was mir ja richtig auf die Ketten geht? dass es ja immer wieder Leute gibt, die einem erklären wollen, man kann Sport in den ganz normalen Alltag integrieren, indem man lieber die Treppe statt einen Aufzug nimmt.
11: Naja, also eine neue Folge Dinge, die man nicht braucht, steht auf jeden Fall schon mal auf dem Startblock und kommt gleich um 7:40 Uhr.

0: Tja, also auf der Snow von den Red Hot Chili Peppers bringt nix. Heute wird wieder geschwitzt. Ja, die MDR Jump Good Morning Familie ist hier. Am Montag gleich haben wir es 7.40 Uhr.
1: Und da gibt es zum Schwitzen heute wieder genug Gelegenheiten. Also die einen tun es, keine Ahnung, im Dachgeschoss. Und unser Dr. M-Kuss zum Beispiel, beim nennen wir es vielleicht einfach mal Alltagssport.
2: Wisst ihr, was mir ja richtig auf die Ketten geht? Dass es ja immer wieder Leute gibt, die einem erklären wollen, man kann Sport in den ganz normalen Alltag integrieren, indem man zum Beispiel auf Arbeit lieber die Treppe statt einen Aufzug nimmt. Da lässt du dich breitkloppen, lässt einen Fahrstuhl links liegen und wuchtest deine 300 Kilo Lebengewicht stolz die Stufen hoch. Nach der Hälfte des zweiten Stockwerks setzt ans Organversagen ein und du kommst oben an wie so ein asthmatischer Walfisch kurz vor der Notschlachtung. Dein Hemd ist bis zum Bauchnabel durchgeschwitzt, die Lunge pfeift wie eine alte Simme ohne Auspuff und genau in diesem Moment kommt der Chef um die Ecke und du musst ihm völlig dehydriert und rudernd erklären, dass du nicht kurz vorm Herzstillstand stehst, sondern einfach nur frisch und agil in den Arbeitstag starten wolltest. Ganz ehrlich, wer das dann noch keuchend bis in den dritten Stock geschafft hat, für den schmeckt dann aber auch die fettige Soljanka in der Kantine dreimal so gut.
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0: Herzlich willkommen in der neuen Woche. Eure MDR Jump Good Morning Familie ist hier. Gleich haben wir es dreiviertel acht.
1: Und vielleicht erinnert ihr euch an die Frau mit den Stahlnerven, nenne ich sie jetzt mal, Rebecca. Die hat sich ja letzte Woche bei uns gemeldet, quasi auf dem Weg ins Krankenhaus, um ihr Baby zu bekommen. Und heute, da ist wirklich ein zuckersüßes Foto und diese Sprachnachricht angekommen.
2: Guten Morgen, Familie Jump, und guten Morgen, liebe Sarah und Lars. Ich höre gerade Radio und wollte nur Bescheid sagen, dass ich seit letzter Woche Freitag mit dem kleinen Theo Valentin zu Hause bin.
1: Oh. Perfekt, also der kleinen Familie geht's gut und wir durften euch begleiten. Das ist echt total schön.
0: Ja, und nebenbei begleiten wir euch ja auch noch in den Urlaub.
1: Ja,
0: gleich nach so. Pink, ja, checken wir wieder eure Urlaubspost, die mit etwas Glück 1000 Euro bringt. Ne? Da vergesst auch mal nicht mitzumachen.
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0: Guten Morgen, 7.47 Uhr. Die MDR Jump Guten Morgen Familie ist hier am Montag.
1: Damit geht's tatsächlich schon rein in die letzte Ferienwoche. Das ist doch irre.
0: Gut, davon merken wir am Briefkasten insgesamt ziemlich wenig. Ja, hier kommen immer noch viele, viele, viele Postkarten von euch an. Schön.
1: Ja, wir freuen uns über jeden Gruß. Ihr freut euch über 1000 Euro Urlaubsgeld hoffentlich, weil die gehen in 3 Wochen raus. Jede Karte, die bis dahin ankommt, ist ja im Lostopf.
0: Michi aus Mühlhausen hat uns geschrieben. Das war schon sehr schlau. Gemeinsam mit ihren Freundinnen Peggy und Sandra. Guten Morgen.
2: Ja, guten Morgen.
0: Ja, das ist ja aber eine dolle Karte. Ihr habt einen Girls-Trip nach London gemacht und wart dort auf, wie habt ihr das genannt? Auf Fototour. Ja,
2: ja, genau.
0: Was war denn euer bester Schnappschuss aus dieser Woche?
2: Oh, da gab es so viele. Wir haben so viel gesehen und so viel erlebt. Also, da kann man gar nicht sagen, welcher der beste war.
0: Okay, ja gut, aber ihr wart ja, ich sah halt schon ganz aufgeregt nachzufragen, ihr wart ja bei Take That oder was?
2: Ja, wir waren beim Take That Konzert. Allerdings nur zu zweit, aber
0: das war sehr schön.
1: Warum? Wer ist denn bitte kein Take That-Fan? Wen müssen wir da ausschließen?
2: Die Peggy, aber das hat andere Gründe, weil ich die Karten von Sandra zum Geburtstag geschenkt bekommen habe und deswegen waren wir da alleine.
0: Oh, das heißt, Peggy war neidisch wie die Sau, oder was?
2: Nein, das war sie nicht.
1: Okay. Da fällt einem ja noch ein bisschen was anderes ein.
0: Ja, ist ja richtig. Ne?
2: Ja.
0: Mensch, dann, wir drücken euch auf jeden Fall die Daumen. Es geht hier um 1000 Euro Urlaubsgeld.
2: Ja, habt ihr das schon? Das wäre sehr schön.
0: Das klingt so, als wäre schon verplant, Michi.
2: Natürlich, wir machen das jedes Jahr. Und wenn wir in Urlaub fahren, schauen wir halt viel nach Street Art oder Lost Places oder halt nicht das normale Sightseeing, sondern das etwas andere von den jeweiligen Städten.
0: Genau. Okay, Michi, eure Karte kommt jetzt an unsere tolle Magnetwand und wir melden uns wieder, wenn es eventuell hier um die 1000 Euro geht. Wir drücken euch die Daumen. Liebe Grüße. Grüß die anderen beiden.
2: Dank. Ja? Mach ich.
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5: Um 8 Uhr mit Susanne Lemke. Die Monate Juni und Juli haben in Westeuropa alle bisherigen Hitzerekorde gebrochen. Das hat der EU-Klimadienst Copernicus mitgeteilt. Danach lag die Durchschnittstemperatur bei 21,6 Grad. Damit übertraf sie den bisherigen Rekord aus dem Jahr 2022. Als Ursache nennen die Experten den Klimawandel und das Wetterphänomen El Niño. Dadurch stiegen auch die Meerestemperaturen auf neue Rekordwerte. Die Pegel von Elbe, Rhein und Donau fielen auf historische Tiefstände. Der Lkw-Güterverkehr kann die Transportausfälle durch das Niedrigwasser laut Branchenangaben nicht ausgleichen. Das erklärte der Vorstandssprecher des Bundesverbandes Güterkraftverkehr, Dirk Engelhardt, im MDR. Lkw dürfen seit gestern in 4 Bundesländern Schiffsfracht auch am Sonntag transportieren. Engelhardt forderte vom zuständigen Bundesamt zusätzliche flexiblere Arbeitszeiten für Fahrer in Krisen. Wegen strikter Lenk- und Ruhezeiten stünden die Fahrzeuge sonst an Werktagen still. Zudem fehlten allein in Deutschland 100.000 Fahrer. Als Reaktion auf den Drohnenvorfall am Flughafen Leipzig-Halle will die Bundesregierung die Drohnenabwehr ausbauen. Bundesverkehrsminister Steffen Bilger kündigte im Nachrichtenportal Politico an, die Systeme an allen deutschen Flughäfen aufzurüsten. Laut Bild-Zeitung will die Bundesregierung parallel dazu die Antidrohneneinheit der Bundespolizei auf 300 Einsatzkräfte verdoppeln. In der vergangenen Woche hatten Experten eine Drohne im Frachtbereich des Flughafens Leipzig-Halle entschärft. Der Airport dient als Umschlagplatz für Militärhilfen an die Ukraine. Der AfD-Spitzenkandidat für die Landtagswahl in Sachsen-Anhalt, Ulrich Siegmund, will Deutschland sicherer machen. Siegmund sagte dem MDR, Weihnachtsmärkte sollten nicht zu Festungen umgebaut werden. Laut dem AfD-Spitzenkandidaten sollen außerdem öffentliche Mittel nicht weltweit verteilt, sondern in deutsche Schulen, Krankenhäuser und Renten investiert werden. Zudem will Siegmund ausgewanderte deutsche Fachkräfte zurückholen. Im Kampf gegen Geldwäsche und organisierte Kriminalität soll der Zoll mehr Befugnisse erhalten. Das sieht ein Gesetzentwurf vor, mit dem sich die Bundesregierung am Mittwoch beschäftigt. Danach soll der Zoll künftig Vermögenswerte wie teure Autos, Luxusuhren oder Schmuck vorläufig einziehen können, wenn Zweifel an ihrer rechtmäßigen Herkunft bestehen. Betroffene sollen anschließend nachweisen, dass sie die Waren legal erworben haben. Das waren die Nachrichten.
6: 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Fabian Magerhans, Hallöchen.
7: Hallöchen, er staut sich immer noch auf der A38 Richtung Leipzig zwischen Bad Lauchstädt und Merseburg Süd. 5 Kilometer Stau durch einen defekten PKW im Baustellenbereich. Plant hier eine halbe Stunde mehr Zeit ein. Nach einem Unfall ist die B173 Chemnitz-Dresden zwischen Grumbach und Abzweig Wilsdruf in beiden Richtungen wegen Bergungsarbeiten gesperrt. Und Blitzer stehen auf der A9 Richtung München zwischen Niemek und Kleinmarzehns, auf der B87 zwischen Mokrena und Torgau. In Gera in der Nürnberger Straße stadteinwärts, Blitzer in Magdeburg im breiten Weg Richtung Hasselbachplatz und in Weißenfels in der Käthe-Kollwitz-Straße. Marius am Telefon, guten Morgen.
8: Auf der B92 von Bad Elster Richtung Bad Pambach wird in Mühlhausen gerade der Blitzer aufgebaut.
7: Dankeschön, gute Fahrt. Habt ihr noch Staus oder Blitzer gesehen? Ruft uns an, kostenlos unter 0800 123 2340.
6: Sarah, was haben wir für ein Wetter?
3: Ja, ist ja doch schon ziemlich schwitzig jetzt in der Früh. Und die Temperaturen sind hier und da nicht mal unter 25 Grad gefallen in der Nacht. Das ist natürlich wirklich tropisch im wahrsten Sinne des Wortes. Bis zu 33 Grad sind nachher drin. Mittlerweile gibt es ja doch oft viel Sonne zu sehen. Ein paar letzte Wolken und Schauer ziehen in diesen Minuten ab. Dann also im Laufe des Tages viel Sonne. Erst am Nachmittag ein paar neue Schauer und Gewitter. Und dann die Nacht. Die wird richtig kalt. Teilweise einstellige Werte. Da können wir super durchlüften. Die nächsten Tage bleiben die Werte dann auch unter der 30 Grad. Das perfekte Sommerferienwetter mit viel Sonne, mit viel blauem Himmel, aber eben ohne diese ganz, ganz große Hitze. Die kommt erst ab Donnerstag zurück.
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6: Guten Morgen.
3: Gleich 5.
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6: Ja, und mit dem schleichenden Ende der Sommerferien bricht offenbar auch ein neues Zeitalter ein.
10: Es ist die Zeit einer erstaunlichen Verwandlung. 5 Wochen lang war es völlig wurscht, wann die Kinder ins Bett gegangen sind. 10:45, ach, Ferien. Mitternacht, na gut, es sind doch Ferien.
3: Ja, aber damit ist bald Schluss. Der Alltag fordert seinen Tribut und unseren Böttcher. Eine neue Folge Böttchers Welt gibt's gleich gegen 8:20 Uhr.

0: Uhr. Die MDR Jump, guten Morgen Familie, ist hier am Montag mit der einzig richtigen Art, in die neue Woche zu starten.
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0: Ja, da hat auch Katrin aus Leutenheim nicht lang gefackelt und alles gegeben.
3: Guten Morgen.
0: Katrin, hallo. Wie war's Wochenende?
3: Sehr schön.
0: Ja, und der Montag bis jetzt?
3: Naja, ich habe Frühdienst in einer kleinen, niedlichen, süßen Kita. Habe jetzt gerade hier die Fenster alle aufgerissen und ist noch kein Kind da, da Ferienzeit ist. Von daher habe ich gedacht, ich rufe euch einfach mal an.
0: Und jetzt kommen deine Fragen. Ne? Du hast jeweils 5 Sekunden Zeit zu antworten. Es geht direkt los. Katrin, mit Frage Nummer 1. Im englischen Birmingham startet heute die Leichtathletik-EM. Natürlich sind auch Sportler und Sportlerinnen aus dem Osten mit dabei. Klar, zum Beispiel auch eine Hallenserin und ein Magdeburger. Sie treten in der Disziplin an, bei der man versucht, eine runde Scheibe möglichst weit zu werfen. Das Ganze nennt man dann
3: Diskuswerfen.
0: Sehr, also richtig, sehr gut. Heute starten wir in die letzte Ferienwoche und wer uns noch keine Postkarte geschickt hat, sollte das mal schnell nachholen, weil es warten hier als Belohnung 1000 Euro Urlaubsgeld. Ne? Aber was kostet momentan eigentlich das Porto für so eine handelsübliche Postkarte, die man innerhalb von Deutschland verschickt?
3: Ach du lieber Gott.
0: Du liebe Zeit.
3: Hätte so ich und? Oh Gott, so ich weiß es echt nicht. Nee. Die Urlaubskarte, die ich hier hängt habe.
0: Ha! Lass auch gucken, was da kommt. Hör mal, die Zeit ist aber schon rum, Katrin.
3: Ich hab keine Ahnung, ich hab die Brille nicht auf, ich kann
2: sind
3: nicht lesen.
2: Mittlerweile, und jetzt haltet euch fest,
3: 95.
2: Weil ja Pie nach oben, gell?
3: Ja. Irre. 95 Cent.
0: Im Tierpark Chemnitz, oder? ja, ist richtig, sind in diesem Jahr so viele Flamingo-Küken geschlüpft wie noch nie. Und zwar ganze 10 Stück. Die kleinen Küken sind flauschig und grau bzw. weiß. Später bekommen sie dank ihrer speziellen Nahrung aber welche Farbe, Katrin?
3: Rosa.
0: Ja, richtig. Haben wir jetzt noch zwei Preise. Ist doch wunderbar. Herzlichen Glückwunsch. Sehr gut. Ja.
3: Hätte ich die Brille eher auch gehabt, hätte ich
0: nicht mal nur Katrin, Mensch, da beim nächsten Mal weißt du Bescheid.
2: Das
0: Brille
2: sind unsere Ü40-Probleme.
0: Ja, wirklich. Hör mal, dann wünschen wir dir eine fabelhafte Woche. Grüß die Kids. Ja, alles Liebe. Hau rein und weiter viel Spaß.
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Morgen, hier ist das MDR-Jump-Verkehrszentrum mit einer Gefahrenmeldung. A4 Richtung Dresden zwischen Wildeck-Höhnebach und Wildeck-Obersuhl eine ungesicherte Unfallstelle und es liegen Fahrzeugteile auf der Fahrbahn.

0: Guten Morgen, gleich 8.20 Uhr. Die MDR Jump Guten Morgen Familie ist hier am Montag.
1: Oder wie wir sagen, nur noch eine Woche, bis das vergessene Pausenbrot endlich aus dem Ranzen geholt wird.
0: Ja, und diese letzte Ferienwoche hat auch Böttcher genau im Blick.
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3: So Leute, letzte Ferienwoche und für viele ist das jetzt wieder eine ganz komische Zeit. Alles, was in der letzten Zeit durchging, jetzt eine Woche vor Ende, wird das alles mal stückchenweise zurückgeschraubt. Es ist die Zeit einer erstaunlichen Verwandlung. 5 Wochen lang war es völlig wurscht, wann die Kinder ins Bett gegangen sind. 10:45, ach. Ferien, Mitternacht, na gut, es sind doch Ferien. Ab heute heißt es aber plötzlich, wir üben schon mal den Schulrhythmus, damit du dich wieder dran gewöhnst. Was ist denn das für ein Quatsch? Wenn du deine Kids an die kommende Schulzeit gewöhnen willst, müsstest du ja an so vielen Stellschrauben drehen, damit die Fusion gelingt. Du darfst eine Woche lang die Toiletten nicht mehr putzen, am besten auf Defekt stellen. Du müsstest deine Kochkünste für das Mittagessen vergessen, um die Geschmacksnerven wieder abzuflachen. Du müsstest jetzt schon mal dein Heim-WLAN reduzieren oder dem Sprössling für 5-6 Stunden am Tag das Handy ganz entziehen. Und wenn wir schon mal dabei sind, sollte es zu Hause eine Klimaanlage geben, unbedingt jetzt ausschalten, weil ab der nächsten Woche gibt's die auch nicht mehr. Aber auch die Eltern müssen sich langsam wieder umgewöhnen. Ja, ja, einfach jetzt schon mal morgens um 5:30 durchs Haus rennen und dabei dreimal rufen, wo ist dein Turnbeutel, Hausaufgaben gemacht, Pausenbrot, Geodreieck, damit man da wieder einen Automatismus reinbekommt. Ne? Aber es ist auch nicht alles schlecht. Eltern im Homeoffice zum Beispiel, ich glaube, die atmen auf. Schöne letzte Ferienwoche.
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16: 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Guten Morgen, Familie. Es ist gleich 8.30 Uhr und jetzt alles, was heute wichtig wird, mit Susanne Lemke.
17: Das oberste Gericht Russlands verhandelt heute über einen möglichen Ausschluss der liberalen Oppositionspartei Jabloko von der Parlamentswahl im September. Jabloko kritisiert offen den russischen Angriffskrieg gegen die Ukraine, war aber von der Wahlleitung in Moskau zugelassen worden. In Dresden wird heute mit einem Trauergottesdienst an den früheren sächsischen Landesbischof Jochen Bohl erinnert. Er war vor knapp 2 Wochen im Alter von 76 Jahren nach schwerer Krankheit gestorben. Bohl stand von 2004 bis 2015 an der Spitze der evangelisch-lutherischen Landeskirche Sachsens. In Birmingham in Großbritannien beginnt heute die Leichtathletik-Europameisterschaft. Bis Sonntag kämpfen Sportler aus fast 50 Nationen um Medaillen.
16: Und jetzt der Blick auf die Straßen. Fabian Magerhans ist im Verkehrszentrum. Guten Morgen, wie sieht's denn aus?
18: Guten Morgen, es gibt einen Unfall auf der A4 Richtung Dresden zwischen Wildeck-Hönebach und Wildeck-Obersuhl. 2 Kilometer Stau, plant ihr ungefähr 10 Minuten mehr Zeit ein. Auf der A9 Richtung Berlin zwischen Kleinmarzehns und Niemegk ein defektes Fahrzeug auf der rechten Spur in der Baustelle. Und A38 Richtung Leipzig zwischen Bad Lauchstädt und Merseburg Süd sind alle Spuren in der Baustelle wieder frei. Jetzt noch 6 Kilometer Stau und stockender Verkehr. Nach Unfällen sind gesperrt 2 Bundesstraßen, einmal die B173 zwischen Grumbach und Abzweig Wilsdruff und die B184 zwischen Abzweig Dannichkow und Gommern. Im Stadtverkehr Leipzig wieder Stau, unter anderem auf der B2 zwischen Essener Straße und Theresienstraße. 20 Minuten Wartezeit und in der Hans-Drie-Straße bis am Sportforum plant ihr am besten eine Viertelstunde mehr Zeit ein. Blitzer stehen auf der A4 Richtung Dresden zwischen Hermsdorf Ost und Rödersdorf, auf der A9 Richtung München zwischen Niemegk und Kleinmarzehns. In Gera in der Nürnberger Straße blitzt stadteinwärts, in Taubach aus Richtung Weimar und in Weißenfels in der Käthe-Kollwitz-Straße. Und wer ist am Telefon? Guten Morgen.
19: Ja, der Heiko hier. Guten Morgen. Ich habe einen Blitzer für euch und zwar steht er auf der B98 in Höhe Großenhain-Flugplatz und es wird geblitzt in Richtung Vollbahn.
18: Dankeschön, Heiko. Und habt ihr noch was gesehen? Staus oder Blitzer, ruft uns an, kostenlos unter 0800 123 2340.
16: Sarah, was haben wir für ein Wetter? Sag doch mal.
3: Ja, wir sind ja sehr, sehr mild, teils tropisch in den Tag gestartet. Rund 25 Grad gab es hier und da schon in der Früh. Jetzt gehen die Werte natürlich im Laufe des Tages noch ein bisschen nach oben. Mit viel Sonne erreichen wir nachher bis zu 33 Grad. So ein paar dichtere Wolken ziehen gerade noch ab, ein paar letzte Schauer. Und dann also perfektes Sommerferienwetter. Erst am Nachmittag wieder ein paar mehr Wolken und dann noch ein paar neue Schauer und Gewitter. Die nächsten Tage gibt es vor allem eins, viel Sonne, aber Temperaturen unter 30 Grad. Das heißt Sommer, aber eben nicht hardcore, vor allem weil die Nächte toll kühl werden, teilweise mit einstelligen Werten. Erst ab Donnerstag wird es dann wieder richtig heiß.
16: Ja, es ist ja unglaublich, aber ich gucke nochmal nach, aber es geht wirklich schon rein in die letzte Ferienwoche. Und in die letzte Woche vor den Einschulungen.
3: Oh ja, am Wochenende ist es soweit und wir nutzen die Gelegenheit und gucken mal auf das Beste daran, nämlich auf die Zuckertüten und die, die sie mit viel Liebe machen, gleich um 8.40 Uhr.

0: Oh la la la la la, es ist schon 8.40 Uhr, Mensch, guten Morgen, die MDR Jump, guten Morgen, Familie ist hier am Montag.
1: Schon 8.40 Uhr oder erst 8.40 Uhr, das liegt natürlich so ein bisschen daran, ja, ob man gerade Ferien hat oder nicht.
0: Ja, ne? Wenn du wie um 5 Uhr angefangen hast, ist schon 8.40 Uhr.
1: Ja. Also eins ist klar, diese Woche steht für einige was ganz Besonderes auf der To-Do-Liste und zwar der Punkt, der da lautet: Zuckertüte befüllen.
0: Ja, erstmal eine haben vielleicht an der Stelle.
1: Ja, da gibt es natürlich viele Optionen. Also entweder ganz einfach kaufen,
0: ja,
1: statt etwas schwerer selbst basteln.
0: Oh, nee,
1: oder
0: danke.
1: Dann könnte man auch noch sagen, ich lasse nähen. In vielen Schneidereien geht tatsächlich schon seit Wochen die Post ab. Zum Beispiel bei Michaela aus Dresden. Die hat sich gemeldet, um uns mal einen kleinen Einblick in ihr Handwerk zu geben.
2: Guten Morgen, Sarah und Lars. Hier ist Michaela aus dem Stoffverzückladen in Dresden. Ich nähe hier Zuckertüten in Handarbeit und dieses Jahr ist wieder viel zu tun. Insgesamt habe ich an 18 Zuckertüten gearbeitet. Eine genähte Zuckertüte besteht aus 2 bis 3 verschiedenen Stoffen. Dann kommt ein Papprohling in die Zuckertüte und diese kann dann befüllt werden. Und es dauert ungefähr zwischen 1 und 7 Stunden, eine Zuckertüte fertigzustellen.
0: Uiuiui.
1: Kommt ja auch so ein bisschen drauf an, welches Motiv auf der Zuckertüte landet. Und Schneiderin Gabi aus Kronsdorf bei Weimar, also die hat da schon einiges erlebt.
3: Hallöchen, Sarah und Lars. Da kam eine Kundin mit der Zeichnung ihres Kindes an und der hat da mit Buntstiften was ganz Wildes gemalt, also viele Farben und alles und sie wusste auch nicht so richtig, was ihr eigenes Kind jetzt wirklich wollte und da habe ich dieses Bild genommen und genau nach diesem Bild diese Schultüte genäht. Also die sah exakt aus wie das Bild. Das war das Verrückteste und auch Schwierigste.
1: Also es wird mal wieder deutlich, Handwerk ist einfach durch nichts zu ersetzen und das gilt auch für selbstgenähte Zuckertüten.
0: Ja, jetzt können die Kiddies nur hoffen, dass der Inhalt, sagen wir mal,

0: Ich denke mal, die ruft Lars, Lars, Lars. Und dann bin ich mir direkt so direkt.
1: Vielleicht ist es ja auch ein geheimer Code.
0: Ja, wahrscheinlich. 3:15. Hier bin ich auch schon. Die MDR Jump Good Morning Familie am Montag.
1: Ja, da haben wir außerdem gerade schon Profis kennengelernt, die für die kleinen ABC-Schützen die schönsten Zuckertüten nähen. Die müssen sich aber ein bisschen in Acht nehmen. Und zwar vor Andreas. Der hat uns Fotos geschickt, wie er selbst eine Zuckertüte bastelt, auch wenn der Empfänger wohl nicht mehr ganz so klein ist.
2: So, schönen guten Morgen, Jump Familie. Auch dieses Jahr gibt es kein Entrinnen. Es wird auch mit 17,5 Jahren und zum Beginn des zweiten Lehrjahres noch eine Zuckertüte gebaut. Da bin ich noch beschäftigt. Ich weiß gar nicht, wie viele Ferien haben wir denn noch? Die Woche und nächste und dann muss ich fertig sein? Oder wie sieht es aus?
1: Ja, nächste Woche geht's wirklich schon wieder los. Aber das nenne ich mal Papa aus Leidenschaft, Andreas. Also auch mit 17 noch eine Zuckertüte für den Nachwuchs machen, das ist schon mega.
0: Ja. Ich glaube allerdings, diesbezüglich muss ich mal ein ernstes Wort mit meinen Eltern reden. Wir haben doch da relativ, sag ich mal, früh...
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0: 8.47 Uhr, hier ist die Emily Jump, guten Morgen Familie, am Montag. Und ja, da bringen uns die aktuellen Frühwerte doch ganz wunderbar in Stimmung für das, worüber wir jetzt noch schnell sprechen wollen.
1: Ja, tropische Werte teilweise. Elsterheide hatte heute Morgen um 7 noch oder schon wieder 24 Grad. Also es wird vielerorts schon jetzt wieder geschwitzt und das mehr denn je. Das ist jetzt übrigens offiziell, weil die neuen Temperaturstatistiken sind raus. Die kommen ja immer vom Klimawandeldienst Copernicus, der sitzt in Bonn. Und diese Werte zeigen, also im Juni und Juli, da war es bei uns in Westeuropa so heiß wie nie zuvor in diesen beiden Sommermonaten seit Messbeginn. Hier sind ein paar Zahlen. Also die Durchschnittstemperatur lag bei 21,62 Grad und damit 2,79 Grad über dem langjährigen Mittel. Dazu muss man sagen, dass es regional große Unterschiede gibt. Aber gerade hier bei uns, da war es seit dem Frühjahr extrem warm.
0: Ja, okay, also die Hitze ist das eine, die Trockenheit das andere. Wir haben heute Morgen schon in den Nachrichten gehört, durch das Niedrigwasser der Flüsse gibt es Probleme, alle Waren von A nach B zu transportieren. Ja?
1: Genau, weil die LKW das auch nicht auffangen können. Also die Trockenheit ist spätestens seit Juni Thema. Auch hier gehören wir in Deutschland in diesem Jahr genau zu den Regionen, die also besonders betroffen sind. Der Feuchtigkeitsgehalt der Bodenoberfläche, der ist im Juli in Westeuropa sogar deutlich niedriger als in diesem krassen letzten Dürrejuli 2022. Und das ist ein Riesenproblem, jetzt nicht nur für Landwirtschaft und, keine Ahnung, auch zum Beispiel Gärtner, sondern zum Beispiel hängt auch direkt hiermit die Hitze zusammen. Weil es ist so, wenn Böden austrocknen, da verlieren die ihre Fähigkeit, auf natürliche Weise für Abkühlung zu sorgen. Und so kann sich die Hitze eben noch leichter und krasser aufbauen.
0: Da brauchen wir ja noch ein halbes Biologiestudium, um das alles zu verstehen, oder? Mensch. Also okay, die offiziellen Wetterstatistiken für Juni und Juli sind da und nie seit Messbeginn war es bei uns so heiß wie in diesem Jahr. Auch die Trockenheit ist ein Riesenproblem. Aber der August scheint es Stand jetzt nicht besser machen zu wollen.
1: Nee.
0: Die Aussichten gibt es dann gleich nochmal um 9 hier bei uns.
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2: Um 9 Uhr mit Susanne Lemke. Illegale Tricks beim Mindestlohn haben in den vergangenen 10 Jahren große wirtschaftliche Schäden angerichtet. Das hat der Deutsche Gewerkschaftsbund berechnet. Er beziffert den dadurch entstandenen Schaden für Beschäftigte, Sozialkassen und den Staat auf rund 64 Milliarden Euro. Danach erhielten im Schnitt pro Jahr rund 2 Millionen Beschäftigte zu wenig Geld. Laut DGB bezahlten Arbeitgeber Arbeitszeiten oft nicht voll oder deklarierten Angestellte fälschlicherweise als Praktikanten. Sachsens Kultusminister Konrad Clemens hat das verschärfte Handyverbot an Schulen verteidigt. Der CDU-Politiker sagte der Sächsischen Zeitung, er spüre ein Umdenken bei Eltern und Kindern. Digitale Bildung finde trotzdem statt. Damit wies Clemens die Kritik des Landesschülerrates zurück. Dieser fordert, Jugendliche sollten den richtigen Umgang mit Mobiltelefonen von klein auf lernen. Mit Beginn des neuen Schuljahres gilt das private Nutzungsverbot für Handys und Smartwatches in Sachsen nun auch für die Klassen 5 bis 8. Im Kampf gegen Geldwäsche und organisierte Kriminalität soll der Zoll mehr Befugnisse erhalten. Das sieht ein Gesetzentwurf vor, mit dem sich die Bundesregierung am Mittwoch beschäftigt. Danach soll der Zoll künftig Vermögenswerte wie teure Autos, Luxusuhren oder Schmuck vorläufig einziehen können, wenn Zweifel an ihrer rechtmäßigen Herkunft bestehen. Betroffene sollen anschließend nachweisen, dass sie die Waren legal erworben haben. Der Berufsverband der Kinder- und Jugendärzte beklagt einen massiven Personalmangel in der Kinderkrankenpflege. Bundessprecher Jakob Maske sagte der Neuen Osnabrücker Zeitung, wegen des Personalnotstands hätten bereits mehrere Stationen schließen müssen. Besonders dramatisch sei die Lage bei der Versorgung von Frühgeborenen, Schwerstkranken und auf Intensivstationen. Maske macht dafür die 2020 eingeführte generalistische Pflegeausbildung mitverantwortlich. Sie habe der spezialisierten Kinderkrankenpflege geschaffen. Die Monate Juni und Juli haben in Westeuropa alle bisherigen Hitzerekorde gebrochen. Das hat der EU-Klimadienst Copernicus mitgeteilt. Danach lag die Durchschnittstemperatur bei 21,6 Grad. Damit übertraf sie den bisherigen Rekord aus dem Jahr 2022. Als Ursache nennen die Experten den Klimawandel und das Wetterphänomen El Niño. Dadurch stiegen auch die Meerestemperaturen auf neue Rekordwerte. Das waren die Nachrichten.
3: 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Fabian Magerhans, guten Morgen.
4: Guten Morgen. Und es laufen immer noch Bergungsarbeiten auf der A4 Richtung Dresden zwischen Wildeköhnebach und Wildeck-Obersuhl. Da ist die rechte Spur gesperrt. Nach Unfällen sind 2 Bundesstraßen gesperrt. Die B173 zwischen Grumbach und Abzweig Wilsdruff und die B184 zwischen Abzweig Danichkow und Gommern. Im Stadtverkehr Leipzig immer noch Stau auf der B2 zwischen Essener Straße und Theresienstraße 20 Minuten plus und in der Hans-Drie-Straße bis am Sportforum plant ihr ungefähr eine Viertelstunde Mehrzeit ein. Alle Blitzer, auch mobil auf mdrjump.de. Die neuesten stehen auf der A9 Richtung Berlin zwischen Halle und Bitterfeld-Wolfen, B6 in Dresden, Kosse-Baude Richtung Meißen, B98 Höhe Großenhain Richtung Vollbern, B173 in Kesselsdorf in Richtung Freiberg, in Jena gleich 2 Blitzer, einmal in der Kalibknetstraße Richtung B7 und im Machtelsteg stadteinwärts. Habt ihr noch Staus oder Blitzer gesehen? Ruft uns an, kostenlos unter 0800 123 2340.
3: Sarah, wie wird denn das Wetter heute so?
5: Ja, also schon jetzt muss keiner mehr frieren, würde ich sagen. Die Temperaturen steigen ja nachher auf bis zu 33 Grad und schon die Frühwerte liegen jetzt fast überall über der 20-Grad-Marke. Es gab ja ein paar dichtere Wolken und auch ein paar Schauer in der Früh. Das ist mittlerweile fast alles abgezogen und jetzt gibt es erstmal nur viel Sonne und blauen Himmel. Am Nachmittag vielleicht wieder etwas mehr Wolken und dann sind auch ein paar neue Schauer und Gewitter möglich. Die nächsten Tage gibt es vor allem eins, Sonnenschein, aber die Temperaturen bleiben unter der 30-Grad-Marke. Das heißt, ja, Sommer, aber jetzt nicht so hardcore, vor allem, weil die Nächte toll kühl werden. Teilweise dann mit einstelligen Werten. Aber ab Donnerstag, da wird es dann wohl wieder richtig heiß.
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3: Guten Morgen.
5: Gleich 8:55.
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0: Guten Morgen, wir haben es gleich 9.20 Uhr, die MDR Jump. Guten Morgen, Familie, ist hier am Montag.
1: Ein weiterer Tag, der hoffentlich viele Medaillen bringt. Bei der Schwimm-EM in Paris, da läuft es ja bisher ganz gut. Also nachdem Isabel Gose vom SC Magdeburg letzte Woche Gold geholt hat, da hat auch, ey, der Mann ist irre, Florian Wellbrock nochmal nachgelegt und hat sich am Wochenende die dritte Goldmedaille erschwommen. Also das muss echt erstmal jemand nachmachen. Wahnsinn. Ab heute gibt es noch mehr Chancen auf Medaillen für den Osten.
0: Im englischen Birmingham startet nämlich die Leichtathletik-EM. Mit dabei Sportler und Sportlerinnen aus Erfurt, Dresden, Jena, Magdeburg und Halle. Und auch aus dem Erzgebirge hat sich jemand bei uns gemeldet.
2: Guten Morgen, hier ist Katharina Meisch vom 1190 Erzgebirge. Und ich lasse in Birmingham bei der Leichtathletik-EM die Kugel fliegen. Mein Ziel für die EM ist auf jeden Fall, besser abzuschneiden wie bei meiner letzten EM. Da wurde ich Achte und am besten natürlich mit einer Bestleistung zurückkommen. Und dann kann man gucken, für was es reicht.
1: Ja, also wir drücken alle Daumen, die wir finden können, und da sind wir nicht die Einzigen.
2: Meine treuen Fans sind auf jeden Fall vor Ort. Meine Mama, Oma, kleine Cousine, meine Patentante und Freunde von der Familie, die sind in Birmingham mit dabei, und da weiß ich natürlich, dass der Rest von meiner Familie und meine Freunde fleißig vom Fernsehen sitzen und mich auf jeden Fall unterstützen werden.
1: Na, da sagen wir Glück auf. Ab 11.30 Uhr beginnt heute die Übertragung der Leichtathletik-EM im Ersten.
0: Wir lügen also nicht, wenn wir nachher sagen, ich muss zum Sport, Freunde, ja. Ich muss zum Sport.
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7: Hier ist die MDR Jump. Guten Morgen Familie, es ist 9.30 Uhr und jetzt die Meldung zur halben Stunde mit Susanne Lemke.
8: In Südfrankreich kämpfen erneut 270 Einsatzkräfte gegen einen sich ausbreitenden Waldbrand. Wie die Feuerwehr mitteilte, war der Brand nordwestlich von Montpellier ausgebrochen. 2 Dörfer wurden demnach vorsorglich evakuiert. Die jemenitische Houthi-Miliz hat erneut die Hafenstadt Mokka am Roten Meer angegriffen. Das hat das jemenitische Militär mitgeteilt. Die Angriffe richteten sich, nach Angaben eines Houthi-Sprechers, gegen saudische Truppenansammlungen und Waffenlager. Die Kirchgemeinde Harras im Kyffhäuser Kreis sucht alte Fotos ihrer Kirche. Wie die Gemeinde mitteilte, sollen sie Aufschluss darüber geben, wie die Kirchturmspitze vor 1970 ausgesehen hat. Bislang gäbe es nur ein unscharfes Foto aus dem Jahr 1956. Der Kirchturm der St. Marienkirche soll noch in diesem Jahr restauriert werden und dabei eine neue Spitze erhalten.
7: Und jetzt der Blick auf die Straßen. Fabian Magerhans im Verkehrszentrum. Hallo, hallo, hallöchen.
9: Hallo.
10: Wie schaut's aus?
9: Ja, wir schauen mal nach Bayern. A9 Richtung München zwischen Markt Schorgast und Raik bei Reit-Kumbach. 4 Kilometer stockender Verkehr an der Baustelle. Plant hier ungefähr eine Viertelstunde mehr Zeit ein. Dann Vorsicht auf der A17 Richtung Dresden. In der Abfahrt Dresden-Südvorstadt liegt ein Metallteil. Und gute Nachrichten für die B184 Dessau-Königsborn. Die Bundesstraße ist nicht mehr gesperrt zwischen Abzweig Danichkow und Gommern. Ihr werdet an der Unfallstelle vorbeigeführt. Landkreis Bautzen, die Straße zwischen Frankenthal und Abzweig Ramenau ist noch gesperrt wegen Bergungsarbeiten. Und in Halle auf der B80 zwischen Frankeplatz und Riebeckplatz ein defekter LKW. 10 Minuten dauert es länger. Blitzer stehen auch auf der A4 Frankfurt Richtung Dresden zwischen Hermsdorf Ost und Rüdersdorf. B6 in Dresden Kossebaude Richtung Meißen. B173 in Kesselsdorf Richtung Freiberg. Auf der B184 zwischen Dessau und Roßlau. In Gera in der Makarenko-Straße. Und in Jena Karl-Liebknecht-Straße ein Blitzer Richtung B7. Habt ihr noch Staus oder Blitzer gesehen? Ruft uns an, kostenlos unter 0800 123 2340.
7: Sarah, wie wird das Wetter?
11: Ja, muschelig warm heute ja. Wieder. Ne? Bis zu 33 Grad sind drin und es ist ja bei Nacht auch gar nicht richtig abgekühlt. Teilweise sind wir mit deutlich über 20 Grad in den Tag reingestartet. Gab ja noch ein paar dichtere Wolken und ein paar Schauer in der Früh. Die sind jetzt weitestgehend abgezogen und es gibt vor allem eins, ganz viel Sonnenschein. Am Nachmittag wieder ein paar mehr Wolken und dann auch ein paar neue Schauer und Gewitter. Den nächsten Tage gibt es vor allem eine Sache, nämlich ganz viel Sonnenschein, wobei die Temperaturen nicht so hoch knallen. Also wir bleiben unter der 30 Grad Marke, weil vor allem die Nächte auch toll kühl werden. Da gibt es teilweise einstellige Werte und wir können so richtig schön durchlüften. Erst ab Donnerstag kommt dann die große Hitze zurück.
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1: Ja, da sind wir wieder. Wochenende ist rum und Patrick ist am Telefon.
2: Moin, ihr beiden. Schöne Grüße nach Halle.
1: Dankeschön, liebe Grüße nach. Wo kommst du her?
2: Aus Mühlhausen.
1: Und was machst du da so früh, Patrick?
2: Ich bin Vorarbeiter im Verpackungsunternehmen für einen bekannten Süßwarenhersteller.
1: Oi. Vorarbeiter, das heißt, da hat er schon wieder sowas von, du musst gar nicht selbst arbeiten, so irgendwie. Oder musst du nur so sagen?
2: Ja, ich kümmere mich eher um, dass die Leute Schokolade haben und so weiter.
1: Ja, ist gut. Ja, wunderbar. Das ist sehr gut. Vorarbeiter
3: ist. Was mich jetzt viel mehr interessiert als der Job selbst, ist natürlich, was abfällt. Also gehst du dann mit vollen Taschen nach Hause und verteilst dann die Süßigkeiten in der Bekanntschaft oder ist da wenig zu holen?
2: Es ist eher wenig zu holen. Also wird auch nichts mitnehmen. Alles streng kontrolliert.
3: Verdammt.
1: Ja. Patrick, bei uns gibt es aber was zu holen. Das ist das Gute, nämlich unsere tolle Tasse, die du in diesem Augenblick gewinnst. Herzlichen Glückwunsch.
2: Jo, vielen, vielen Dank.
1: Und Katrin ist jetzt die Frau der Stunde. Guten Morgen.
4: Guten Morgen.
1: Wie war's Wochenende, sag mal?
4: Sehr schön. Alles schick.
1: Und der Montag bis jetzt?
4: Naja, ich habe Frühdienst in einer kleinen, niedlichen, süßen Kita. Habe jetzt gerade hier die Fenster alle aufgerissen und ist noch kein Kind da, da Ferienzeit ist.
3: Bringt es überhaupt was, die Fenster aufzureißen? Also wir haben ja teilweise Frühwerte 24, 25 Grad. Ist es bei euch auch so schlimm schwitzig oder geht's?
4: Nee, alles gut. Also mein Auto hat mir gerade gesagt, es sind 18 Grad, von daher alles noch schick.
1: Ach,
4: deswegen mache ich ja mal ganz schnell ein bisschen frische Luft rein und dann alles wieder dicht.
1: Paul ist am Telefon. Guten Morgen.
5: Guten Morgen.
1: Du hast unser Ticket-Täubchen gehört, hast angerufen und ja. In diesem Augenblick bleibt mir gar nichts anderes übrig, als dir zu sagen, du hast zwei Tickets gewonnen fürs Highfield. Herzlichen Glückwunsch, Paul.
5: Geil. Danke.
3: Wetter passt ja mega, wird vielleicht ein bisschen heiß, aber das ist ja direkt am See. Da kann man sich dann ja auch abkühlen. Also es gibt eigentlich nichts Geileres als das Highfield-Festival am langen Wochenende.
1: Ist so.
3: Hast du Zeit? Wen nimmst du mit, Paul? Wir wollen alles wissen.
5: Weiß ich noch nicht, keine Ahnung, aber Zeit habe ich auf jeden Fall.
1: Ja. So. Mal gucken, wer sich gut benimmt die Woche über noch.
5: Genau.
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0: Eine Gefahrenmeldung. Vorsicht auf der A9 Richtung Berlin zwischen Triptis und Lederhose.
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0: Komm, machen wir nochmal. A9 Richtung Berlin. Vorsicht zwischen Triptis und Lederhose. Liegt ein Plasteteil auf der rechten Spur.

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1: Um 10 Uhr mit Susanne Lemke. Illegale Tricks beim Mindestlohn haben in den vergangenen 10 Jahren große wirtschaftliche Schäden eingerichtet. Das hat der Deutsche Gewerkschaftsbund berechnet. Er beziffert den dadurch entstandenen Schaden für Beschäftigte, Sozialkassen und den Staat auf rund 64 Milliarden Euro. Danach erhielten im Schnitt pro Jahr rund 2 Millionen Beschäftigte zu wenig Geld. Laut DGB bezahlten Arbeitgeber Arbeitszeiten oft nicht voll oder deklarierten Angestellte fälschlicherweise als Praktikanten. In Deutschland hat im vergangenen Jahr durchschnittlich alle 18 Minuten ein Kind einen Verkehrsunfall gehabt. Wie das Statistische Bundesamt mitteilte, wurden gut 29.000 Kinder verletzt. Das waren 7% mehr als im Vorjahr. 74 Kinder starben. Die meisten verunglückten Kinder waren mit dem Fahrrad unterwegs oder saßen im Auto. Bei einem ukrainischen Drohnenangriff auf die zentralrussische Region Tatarstan sind nach Behördenangaben mindestens 12 Menschen getötet worden. Danach wurden bei der Attacke in der Stadt Nischnekamsk 39 Menschen verletzt. Der Bürgermeister erklärte, es seien Industrieanlagen und zivile Einrichtungen getroffen worden. Die Ukraine hat sich bislang nicht geäußert. Nischnekamsk liegt etwa 1600 Kilometer entfernt von der Grenze zur Ukraine. In der Stadt befinden sich große Ölraffinerien. Sachsens Kultusminister Konrad Clemens hat das verschärfte Handyverbot an Schulen verteidigt. Der CDU-Politiker sagte der Sächsischen Zeitung, er spüre ein Umdenken bei Eltern und Kindern. Digitale Bildung finde trotzdem statt. Damit wies Clemens die Kritik des Landesschülerrates zurück. Dieser fordert, Jugendliche sollten den richtigen Umgang mit Mobiltelefonen von klein auf lernen. Mit Beginn des neuen Schuljahres gilt das Nutzungsverbot für eigene Handys und Smartwatches in Sachsen nun auch für die Klassen 5 bis 8. Im Kampf gegen Geldwäsche und organisierte Kriminalität soll der Zoll mehr Befugnisse erhalten. Das sieht ein Gesetzentwurf vor, mit dem sich die Bundesregierung am Mittwoch beschäftigt. Danach soll der Zoll künftig Vermögenswerte wie teure Autos, Luxusuhren oder Schmuck vorläufig einziehen können, wenn erhebliche Zweifel an ihrer rechtmäßigen Herkunft bestehen. Betroffene sollen anschließend nachweisen, dass sie die Waren legal erworben haben. Das waren die Nachrichten.
2: Und jetzt aus unserem MDR-Jump-Verkehrszentrum, der zuverlässigste Verkehrsservice im Osten. Fabian Magerhans, schönen guten Tag. Du kommst gleich mal mit einer gesperrten Autobahn.
3: Guten Morgen. Ja, die A4 Richtung Dresden ist gesperrt zwischen Hermsdorf-Ost und Rüdersdorf wegen eines Rettungseinsatzes. Also nochmal die A4 Richtung Dresden gesperrt zwischen Hermsdorf-Ost und Rüdersdorf. Dann auf die A2 Richtung Hannover zwischen Braunschweig-Wartenbüttel und Peine-Ost eine ungesicherte Unfallstelle. Und A9 Richtung Berlin, Vorsicht auch zwischen Triptis und Lederhose, liegt ein Plasteteil auf der rechten Spur. In Bayern, A9 Richtung München, da wird gebaut zwischen Marc Schoggast und Dreieck Bayreuth-Kulmbach. 5 Kilometer stockender Verkehr, eine Viertelstunde plus. Landkreis Bautzen, die Straße zwischen Frankenthal und Abzweig Ramenau ist gesperrt wegen Bergungsarbeiten. Und Blitzer stehen auf der A4 Richtung Dresden zwischen Hermsdorf-Ost und Rüdersdorf, B6 in Dresden-Kossebaude Richtung Meißen, B87 zwischen Mokrina und Thurgau und in Gera in der Makarenko-Straße. Habt ihr noch Staus oder Blitzer gesehen? Ruft uns an, kostenlos unter 0800 123 2340.
2: Egal ob Öffis, Auto oder doch lieber zu Fuß, einfach weil ihr Ferien und Zeit habt. Sonnenschutz, gute Geschichte heute und vor allem schöne luftige Kleidung. Wir haben es gehört in der Guten Morgen Familie. Heiß, heiß, heiß, heiß, heiß. Aktuell allerdings noch nicht so, 23 Grad in Seehausen. Paar mehr Wolken, aber leider ohne Regen. Neuhaus am Rennweg, wolkenloser Himmel bei 22 und Dresden sonnige 25 Grad. Heute nochmal durchhalten bei über 30 Grad Maximum ab morgen. Temperaturen wieder drunter unter den 30 Grad. Es bleibt aber sonnig und leider ist Regen erstmal nicht in Sicht.
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2: Mit Annie Kamera, schönen guten Montag und mit einer schmucken Runde Geschenke. Gleich zocken wir unsere MDR Jump Ferienspiele mit dem Unterwasser-Songs erraten. Also keine Sorge, euer Kopf bleibt natürlich trocken. Wir schicken stattdessen an Mike Handreit unter Wasser und ihr erratet dann einfach nur, wie der Song heißt, den sie da unter Wasser so vor sich hin blubbern. Zack, schon die Ticks gewonnen. In genau einem Monat übrigens in Leipzig findet das MDR Jump Konzert statt. Jetzt kostenlos anrufen an der 0800 123 2340. Dafür habt ihr 3 Lieblingshits Zeit und dann gibt's Geschenke.

0: Geschenke fassen zum Montagvormittag.
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0: Unterwassersongs erraten spielen wir auch in dieser Woche. Jetzt geht es übrigens um Tickets für An My Kantreit in genau 4 Wochen, also am 10.09. in Leipzig. 0800 123 2340. Wunderschönen guten Montag, liebe Nicole aus Schwaben-Waldenburg in Sachsen.
2: Wunderschönen guten Morgen zurück, hallo.
0: Ja, huhu. Schön, dass du so kurz munter bist. Ich spiele jetzt mit dir eine Runde Unterwasser-Songs erraten. Das heißt nicht, dass du abtauchst, sondern das bedeutet, ein Song taucht ab. Und du müsstest mir nur sagen, wie heißt der? Es geht um Tickets für An My Kantreit, natürlich einer von denen. Ja?
2: Okay.
0: Hat was mit einer berühmten Häuptling. Na gut, das wirst du schon. Geht los. Hier, hier kommt dein Song. So, Nicole.
2: Ja.
0: Ich hoffe, du weißt das.
2: Es tut mir leid, Pocahontas. Pocahontas.
0: Jawohl. Also ich sag dir, Nicole, wenn die Woche schon so mit uns beiden losgeht, kann doch gar nicht besser werden mehr.
2: Ach, ich freue mich. Vielen, vielen Dank.
0: Ach, sehr gerne. Schön, dass du für MDR Jump kurz Zeit hattest.
2: Ich werde mich jetzt auf der Zulassungsstelle noch ein

0: meine Nerven erhöhen und habe jetzt aber gute Laune zum Montag, dank euch. Danke.
1: Hast du gut gemacht. Kleinen Ohrwurm gibt's oben drauf. Ich spiele jetzt natürlich für dich und für alle anderen an My Country als Pocahontas hier bei MDR Drum. Mach's gut.
0: Dankeschön.
1: Toi, toi, toi. Tschüss.
0: Okay, ciao.

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0: Ja, und jetzt geht's hier aber erstmal weiter mit Annie und euren Lieblingshits.

0: Fabian ist für uns im MDR Jump Verkehrszentrum. Du hast eine Sofortmeldung?
1: Ja, die betrifft die A4 Richtung Frankfurt. Achtung, zwischen Sättelstedt und Eisenach Ost liegen Plasteteile auf der Fahrbahn. Also Vorsicht, A4 Richtung Frankfurt zwischen Sättelstedt und Eisenach Ost. 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
3: Schönen guten Montag, hier ist MDR Jump. Es ist 10.30 Uhr. Alles, was wichtig ist, jetzt mit Susanne Lemke.
4: In Südfrankreich kämpfen erneut 270 Einsatzkräfte gegen einen sich ausbreitenden Waldbrand. Wie die Feuerwehr mitteilte, war der Brand nordwestlich von Montpellier ausgebrochen. Zwei Dörfer wurden vorsorglich evakuiert. Die jemenitische Houthi-Miliz hat erneut die Hafenstadt Mokka am Roten Meer angegriffen. Das hat das jemenitische Militär mitgeteilt. Die Angriffe richteten sich nach Angaben eines Houthi-Sprechers gegen saudische Truppenansammlungen und Waffenlager. Die Kirchgemeinde Harras im Kyphoser Kreis sucht alte Fotos ihrer Kirche. Wie die Gemeinde mitteilte, sollen sie Aufschluss darüber geben, wie die Kirchturmspitze vor 1970 ausgesehen hat. Bislang gebe es nur ein unscharfes Foto aus dem Jahr 1956. Der Kirchturm der St. Marienkirche soll noch in diesem Jahr restauriert werden und dabei eine neue Spitze erhalten.
3: Und aus unserem MDR-Jump-Verkehrszentrum jetzt Fabian Magerhans mit einem frischen Blick auf die Straßen.
5: A2 Richtung Berlin zwischen Alsleben und Bornstedt an der Baustelle 3 Kilometer stockender Verkehr, plant hier ungefähr 10 Minuten mehr Zeit ein. Die A4 ist immer noch gesperrt Richtung Dresden zwischen Hermsdorf Ost und Rödersdorf wegen eines Rettungseinsatzes. Und A4 Richtung Frankfurt zwischen Sättelstedt und Eisenach Ost, vorsichtig fahren, hier liegen große Plasteteile. A9 Richtung München zwischen Markt Schorgast und Dreieck Bayreuth-Kulmbach, 4 Kilometer stockender Verkehr, eine Viertelstunde plus. Landkreis Leipzig, Vorsicht zwischen der B176 und Abzweig Breunsdorf, schließt die Bahnschranke nicht mehr. Und Blitzer stehen auf der A4 Richtung Dresden im Bereich Wandersleben, A9 Richtung Berlin zwischen Halle und Bitterfeld-Wolfen, B6 in Dresden, Kossebaude Richtung Meißen, B184 zwischen Dessau und Roßlau und B189 zwischen Osterburg und Stendal. Habt ihr noch Staus oder Blitzer gesehen? Ruft uns an, kostenlos unter 0800 123 2340.
3: Blick auf Sommerwetter in Magdeburg. Sonnige 28 Grad, in Meiningen fröhlich frische 23, in Jena und in Aue pralle Sonne 27 Grad. Heute durchhalten nochmal bis 33 Grad maximal, ab morgen dann Temperaturen wieder unter 30 Grad. Viel Sonne, Regen ist weiter leider nicht in Sicht.
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0: Aus unserem MDR Drum Verkehrszentrum gibt es eine Sofortmeldung, die ist wichtig für alle unterwegs auf der A4 Richtung Frankfurt. Vorsicht, zwischen Hohenstein-Ernsthal und Glauchau-Ost. Auf der rechten Spur liegt ein LKW-Rad.
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Supergirl, na das ist auch direkt der rote Teppich für die nächste Künstlerin hier bei MDR Jump. Für Olivia Rodrigo, ihre Fanschar wächst und wächst und wächst. Und für euch gibt es speziell richtig gute Nachrichten Anfang April. Im kommenden Jahr 2 Konzerte, da kommt sie nach Deutschland, nach München. Gut, und wer da jetzt nur aber nicht unbedingt hingurken will, wir sind doch für euch da. Na klar, Olivia Rodrigo kann so perfekte Lieblingshits bauen, dass es ohne sie in unserer Playlist überhaupt gar nicht mehr geht. Hier ist sie mit Drop Dead bei MDR Jump.

0: MDR Jump Verkehrszentrum ist der Fabian Magerhans. Und Fabian, du hast eine Sofortmeldung für uns.
1: Ja, es geht erstmal auf die A14 Richtung Dresden zwischen Leipzig Nordost und Leipzig Ost. Da liegt ein Unterlegkeil auf der mittleren Spur.
0: Vorsicht. Und natürlich gibt es auch noch gleich ein Update von dir hinterher für die A4, richtig?
1: Ja, genau. Richtung Dresden ist die Autobahn nicht mehr gesperrt. Zwischen Hermsdorf Ost und Rüdersdorf, da ist der Rettungseinsatz beendet. Momentan noch 3 Kilometer Stau.
0: Dankeschön fürs Bescheid sagen und alle unsere Meldungen aus dem MDR Jump Verkehrszentrum mit Fabian Magerhans gleich nach den 11 Uhr Nachrichten hier bei MDR Jump.

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8: Um 11 Uhr mit Susanne Lemke. Illegale Tricks beim Mindestlohn haben in den vergangenen Jahren große wirtschaftliche Schäden angerichtet. Das hat der Deutsche Gewerkschaftsbund berechnet. Er beziffert den entstandenen Schaden für Beschäftigte, Sozialkassen und den Staat auf rund 64 Milliarden Euro innerhalb von 10 Jahren. Danach erhielten im Schnitt pro Jahr rund 2 Millionen Beschäftigte zu wenig Geld. Laut DGB bezahlten Arbeitgeber Arbeitszeiten oft nicht voll oder deklarierten Angestellte fälschlicherweise als Praktikanten. In Deutschland hat im vergangenen Jahr durchschnittlich alle 18 Minuten ein Kind einen Verkehrsunfall gehabt. Wie das Statistische Bundesamt mitteilte, wurden gut 29.000 Kinder verletzt. Das waren 7% mehr als im Vorjahr. 74 Kinder starben. Die meisten verunglückten Kinder waren mit dem Fahrrad unterwegs oder saßen im Auto. Bei einem ukrainischen Drohnenangriff auf die zentralrussische Region Tatarstan sind nach Behördenangaben mindestens 12 Menschen getötet worden. Danach wurden bei der Attacke in der Stadt Nischnekamsk 39 Menschen verletzt. Der Bürgermeister erklärte, es seien Industrieanlagen und zivile Einrichtungen getroffen worden. Die Ukraine hat sich bislang nicht geäußert. Nischnekamsk liegt etwa 1600 Kilometer entfernt von der Grenze zur Ukraine. In der Stadt befinden sich große Ölraffinerien. Sachsens Kultusminister Konrad Clemens hat das verschärfte Handyverbot an Schulen verteidigt. Der CDU-Politiker sagte der Sächsischen Zeitung, er spüre ein Umdenken bei Eltern und Kindern. Digitale Bildung findet trotzdem statt. Damit wies Clemens die Kritik des Landesschülerrates zurück. Dieser fordert, Jugendliche sollten den richtigen Umgang mit Mobiltelefonen von klein auf lernen. Mit Beginn des neuen Schuljahres gilt das Nutzungsverbot für eigene Handys und Smartwatches in Sachsen nun auf für die Klassen 5 bis 8. Im Kampf gegen Geldwäsche und organisierte Kriminalität soll der Zoll mehr Befugnisse erhalten. Das sieht ein Gesetzentwurf vor, mit dem sich die Bundesregierung am Mittwoch beschäftigt. Danach soll der Zoll künftig Vermögenswerte wie teure Autos, Luxusuhren oder Schmuck vorläufig einziehen können, wenn erhebliche Zweifel an ihrer rechtmäßigen Herkunft bestehen. Betroffene sollen anschließend nachweisen, dass sie die Waren legal erworben haben. Das waren die Nachrichten.
9: Und wie versprochen geht's jetzt zu Fabian Magerhans ins MDR Jump Verkehrszentrum mit dem zuverlässigsten Verkehrsservice im Osten.
10: A2 Richtung Berlin zwischen Alsleben und Bornstedt. 5 Kilometer stockender Verkehr an der Baustelle. Plant hier eine Viertelstunde mehr Zeit ein. A4 Richtung Frankfurt zwischen Hohenstein-Ernsthal und Glauchau-Ost. Immer noch Vorsicht, ein LKW-Rad liegt auf der rechten Spur. Und an der Baustelle A9 Richtung München zwischen Marktschorgaste und Dreiecke Bayreuth-Kulmbach. 4 Kilometer stockender Verkehr. Eine Viertelstunde plus. A14 Richtung Magdeburg. Gleiche Situation an der Baustelle. Baustelle zwischen Mutschen und Klinger dauert es eine Viertelstunde länger. Blitzer auf der B88 in Mauer Richtung Kahla, auf der B99 am Ortsausgang Ostritz blitzt es Richtung Zittau beidseitig, B247 zwischen Mühlhausen und Abzweig Lengefeld, in Chemnitz in der Chemnitztalstraße Höhe Glösaer Straße statt auswärts und zwischen Stapelburg und Bad Harzburg an der Abfahrt Bettinge-Rode. Habt ihr noch Staus oder Blitzer gesehen? Ruft uns an, kostenlos unter 0800 123 2340.
9: Danke dir. So, letzte Sommerferienwoche mit perfektem Sommerferienwetter in Halle. Strahlend weiße kleine Tuffelwölkchen am blauen Himmel, so raufgetupft. 28 Grad, Eisenach, sonnige 26 Grad in Plauen, wolkenlos 28 Grad. Heute, für alle, die mit der Hitze nicht so gut klarkommen, 33 Grad, da müsst ihr nochmal durchhalten. Aber ab morgen die Temperaturen wieder unter 30 Grad. Aber es ist weiterhin kein Regen in Sicht. Weiter viel Sonne.
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0: Schon wieder fast ein Loch in Studioteppich getanzt hier. MDR Jump ist da, aber Bewegung soll ja auch wirklich so gut sein. Macht da einfach mal mit. Nur blöd, wenn man eigentlich gar keine Zeit hat. Aber hey, mit ein bisschen guten Willen gibt's ja auch eine gute Portion Bewegung. Ihr habt uns das nämlich mal so erklärt hier.
1: Während der Arbeit laufe ich, versuche mehr Gänge zu machen, nicht alles am Platz zu machen, auch mal zu den Kollegen zu gehen und da eine Etage höher und tiefer und nicht gleich das Telefon zu nehmen.
2: Während des Zähneputzens, ne, da mache ich tatsächlich Wadentraining. Das baut natürlich nicht nur den Muskel der Waden auf, sondern das schult auch das Gehirn. Also zwei Dinge gleichzeitig zu tun, ne?
0: Das ist schlau, wenn nur der innere Schweinehund mir nicht immer ein Bein stellen würde. Aber mehr Vorschläge für kleine Alltags-Fitness-Tipps gibt's heute den ganzen Tag über hier bei MDR Jump.

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0: Hier bei MDR Drum zum Montagvormittag eure Lieblingshits im Radio gleich. Baby Rexha, erstmal aber alles, was wichtig ist. Ist nämlich gleich 10 Uhr und 11.30 Uhr mit Mirko Jugelt.
1: Das Statistische Bundesamt gibt heute bekannt, wie viele Kinder im vergangenen Jahr in Verkehrsunfälle verwickelt waren. Im Jahr davor waren rund 27.000 Kinder betroffen, 53 von ihnen starben. Gut ein Drittel der Betroffenen saß in einem Auto, fast genauso viele waren mit dem Fahrrad unterwegs. In den letzten Jahren blieben die Zahlen relativ stabil. Die Schriftstellervereinigung PEN Berlin startet heute eine Diskussionsreihe durch Sachsen-Anhalt. Im Mittelpunkt steht der Begriff Heimat. Bis zum 27. August sind Veranstaltungen in 16 Orten geplant. Das Publikum soll die Diskussionen maßgeblich mitgestalten. Hintergrund sind die Landtagswahlen am 6. September. In Birmingham in Großbritannien beginnt heute die Leichtathletik-Europameisterschaft. Bis Sonntag kämpfen Sportler aus fast 50 Nationen um Medaillen. Das deutsche Team darf sich in mehreren Disziplinen Hoffnung auf Edelmetall machen. Unter anderem gilt Zehnkampf-Weltmeister Leo Neugebauer als Favorit.
0: Und aus unserem MDR-Jump-Verkehrszentrum der frische Blick auf die Straßen. Fabian Magerhans macht's.
2: A2 Richtung Berlin zwischen Alsleben und Bornstedt. 5 Kilometer stockender Verkehr an der Baustelle. Plant hier ungefähr eine Viertelstunde Mehrzeit ein. A9 Richtung Berlin zwischen Niemegk und Brück. 2 Kilometer Stau nach einem Unfall. Auch eine Viertelstunde plus. An diesen Baustellen staut sich der Verkehr. 20 Minuten Zeitverlust pro Strecke. A9 Richtung München zwischen Marktschorgast und Dreieck Bayreuth-Kulmbach. A14 Richtung Magdeburg zwischen Mutschen und Klinger. Und auf der A72 Richtung Hof. 5 Kilometer Stau zwischen Kreuz Chemnitz und Stolberg Nord. Auch hier 20 Minuten plus. Alle Blitze auch mobil auf mdrjump.de. Die neuesten stehen auf der A4 Richtung Dresden zwischen Hermsdorf Ost und Rüdersdorf, auf der A9 Richtung Berlin zwischen Halle und Bitterfeld-Wolfen, B88 in Mauer blitzt Richtung Kahla, auf der B99 Ortsausgang Ostritz Richtung Zittau beidseitig, Magdeburger Ring Richtung A14 im Bereich Neustädter Feld und zwischen Stapelburg und Bad Harzburg an der Abfahrt Bettinge-Rode. Habt ihr noch Staus oder Blitzer gesehen, ruft uns an, kostenlos unter 0800 123 2340.
0: Kurzer Blick aufs letzter Ferienmontagswetter, wenn man es mal so sagen will. Ne? Sieht überall sonnig aus in Wittenberg, wolkenloser Himmel 28 Grad, auch in Leipzig knalle Sonne 28 Grad. Gleiches Spiel in Gera, ebenfalls 28 Grad, das war es aber noch nicht. Zum Nachmittag erwarten wir maximal 33 Grad. Durchhalten heute noch, morgen die Temperaturen dann unter 30 Grad, aber es bleibt weiter sonnig und vor allem leider eben auch weiter trocken.
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Junge, Junge, wir haben knapp 30 Grad hier bei uns zu Hause in Sachsen, Sachsen-Anhalt und Thüringen. Aber wenn ich die Nummer höre, ne, Galileo, kriege ich sofort wieder Gänsehaut. Nicht wegen Frieren, sondern, ach, der Typ hat Stimme, Wahnsinn. Ich beruhige mich und habe für euch schon direkt den nächsten Kracher am Start. Wir haben es euch ja schon mal übersetzt, das zahme Impala, also die zahme Antilope, Tame Impala, hat einen absolut hammermäßigen Ohrwurm produziert, zusammen mit einer K-Pop-Ikone, Jenny heißt sie. Tame Impala und Jenny mit Dracula. Riesenohrwurm läuft hier bei MDR Jump.

0: Hat noch jemand mit Ray Garvey dirigiert, die komplette Band? MDR Jump, bitte macht nicht so dolle, sonst gibt's am Ende noch einen fetten Muskelkater. Aber andererseits, das heißt ja auch immer, nur wer Muskelkater hat, hat richtig trainiert. Ja, wie gut oder schlecht ihr trainiert, mit einem Muskelkater oder eben ohne, das erklärt uns ein Experte in den nächsten 20 Minuten hier. Einfach dranbleiben und wie ihr euch im Alltag fit haltet. Da haben wir ja schon gehört, ne, beim Zähneputzen einfach Gewicht immer wieder auf die Zehenspitzen geben. Das trainiert angeblich die Waden, aber eben auch ein bisschen das Gehirn. Okay, und der nächste Tipp, der hier eingetrudelt ist, der klingt, ich sag mal, weniger streng und anstrengend.
1: Wenn ich irgendwas koche, zum Beispiel, ich mache mir irgendein Pasta-Gericht oder so, währenddessen mache ich mir dann einfach Musik an. Also ich tanze sehr gerne Reggaeton und dann übe ich manchmal so die Sachen und dann geht die Zeit ganz schnell rum.
0: So, kleine Sportübungen für den Alltag. Und das mit dem Tanzen gefällt mir, ja? Darf ich bitten? Den passenden Soundtrack direkt von Rihanna. Jetzt bei MDR Jump. Please.

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7: Um 12 Uhr mit Mirko Jugelt. Die am Flughafen Leipzig-Halle entdeckte Sprengstoffdrohne ist laut einem Medienbericht gezielt gegen ein ukrainisches Frachtflugzeug geflogen. Wie die Wochenzeitung Die Zeit berichtet, zeigen das Aufnahmen von Überwachungskameras. Die Drohne sei gegen den Flügel der Antonov-Maschine geflogen, abgeprallt und dann zu Boden gefallen. Laut dem Bericht bestätigen Spuren am Flugzeug den Ablauf. Demnach ist der Sprengstoff später nicht an der Drohne selbst gefunden worden, sondern in einiger Entfernung. Vermutlich habe er sich gelöst. Warum er nicht explodierte, sei noch unklar. Der Vorfall hatte sich vergangene Woche ereignet. Illegale Tricks beim Mindestlohn haben in den vergangenen Jahren große wirtschaftliche Schäden angerichtet. Das hat der Deutsche Gewerkschaftsbund berechnet. Er beziffert den entstandenen Schaden für Beschäftigte, Sozialkassen und den Staat auf rund 64 Milliarden Euro innerhalb von 10 Jahren. Demnach erhielten im Schnitt pro Jahr rund 2 Millionen Beschäftigte zu wenig Geld. Laut DGB bezahlten Arbeitgeber Arbeitszeiten oft nicht voll oder deklarierten Angestellte fälschlicherweise als Praktikanten. In Deutschland hatte im vergangenen Jahr durchschnittlich alle 18 Minuten ein Kind einen Verkehrsunfall gehabt. Wie das Statistische Bundesamt mitteilte, wurden gut 29.000 Kinder verletzt. Das waren 7% mehr als im Vorjahr. 74 Kinder starben. Die meisten verunglückten Kinder waren mit dem Fahrrad unterwegs oder saßen im Auto. Bei einem ukrainischen Drohnenangriff auf die zentralrussische Region Tatarstan sind nach Behördenangaben mindestens 12 Menschen getötet worden. Demnach wurden bei der Attacke in der Stadt Nischnekamsk 39 weitere Menschen verletzt. Der Bürgermeister erklärte, es seien Industrieanlagen und zivile Einrichtungen getroffen worden. Die Ukraine hat sich bislang nicht geäußert. Nischnekamsk liegt etwa 1600 Kilometer entfernt von der Grenze zur Ukraine. In der Stadt befinden sich große Ölraffinerien. Der Bund fördert die Umstellung der Binnenschifffahrt auf klimafreundliche Antriebe mit 70 Millionen Euro. Das hat das Bundesverkehrsministerium angekündigt. Demnach solle mit dem Geld Güterschiffe gebaut und umgerüstet werden. Außerdem solle die Hafeninfrastruktur für alternative Kraftstoffe ausgebaut werden. Ziel sei es, mehr Verkehr auf die Wasserstraßen zu verlagern. Anträge können Unternehmen und Kommunen ab kommendem Montag stellen. Das waren die Nachrichten.
8: Und jetzt aus unserem MDR-Jump-Verkehrszentrum, der zuverlässigste Verkehrsservice im Osten. Und das macht der Fabian Magehans mit vielen Baustellenstaus.
9: Ja, zwar Richtung Berlin, erstmal zwischen Alsleben und Bornstedt, 10 Minuten plus. Dann auf der A9 Richtung München zwischen Marktschorgast und Dreieck Bayreuth-Kulmbach, 8 Kilometer Stau an der Baustelle. Plant ihr mindestens eine halbe Stunde mehr Zeit ein. A14 Richtung Magdeburg zwischen Mutschen und Klinger, 8 Kilometer stockender Verkehr an der Baustelle. 20 Minuten dauert's länger. Blitzer stehen auf der A9 Richtung Berlin zwischen Halle und Bitterfeld-Wolfen, B88 in Mauer Richtung Kahla, B92 in Mühlhausen Richtung Bad Brambach und in Halle in der Sebener Straße beidseitig. Habt ihr noch Staus oder Blitzer gesehen? Ruft uns an, kostenlos unter 0800 123 2340.
8: Finale der Sommerferien. Eine Woche haben wir noch und das Wetter zumindest ist doch durchaus sommerferientauglich. Wir haben in Erfurt sonnige 29 Grad, Sonne auch in Görlitz bei 29 Grad. Okay, in Gardelegen paar dicke Wolken, aber es ist trotzdem trocken bei 29 Grad und es bleibt auch die kommenden Tage trocken. Heute nochmal bis 33, aber ab morgen wird es dann ein Ticken kühler.
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0: wunderschönen Montag mit MDR Jump. Muskelkater des Todes seit Samstag. Ein bisschen beim Tanztraining habe ich wohl übertrieben, aber angeblich würden mir ja dann eben auch ziemlich pralle Wadenmuskeln wachsen müssen. Den Mythos haben wir ja alle schon mal gehört. So ganz sicher bin ich mir da allerdings nicht, ne? Weil wegen keine wachsenden Waden festzustellen. Dr. Christoph Specht ist Arzt und Medizinjournalist. Wir kennen ihn alle. Er ist genau der richtige Mann, um uns diese Frage zu beantworten. Wie sieht das denn nun aus? Bedeutet nur Muskelkater, dass ich richtig gut trainiert habe?
1: Ja, das ist wohl der älteste Sportmythos, jedenfalls im Amateursport, der sich hält und einfach nicht tot zu kriegen ist. Nein, Muskelkater zeigt viel eher an, dass Sie irgendwas falsch gemacht haben. Denn Muskelfaser ist nicht eine Übersäuerung des Muskels, was man tatsächlich mal geglaubt hat, sondern es sind Mikrofaserrisse im Muskel selbst, die reißen auseinander, das gibt eine Entzündung, dann

0: Unser MDR Jump Verkehrszentrum mit Fabian Magerhans auf der A2 ist schon wieder, darf ich so sagen, die Hölle los?
1: Genau, Richtung Berlin ist die A2 gesperrt zwischen Alsleben und Bornstedt nach einem Unfall im Baustellenbereich. Und auch in der Gegenrichtung A2 Richtung Hannover zwischen Uexleben und Bornstedt 5 Kilometer Stau, plant jetzt 20 Minuten mehr Zeit ein.
0: Dankeschön, dass du gleich Bescheid gesagt hast und alle Meldungen aus unserem MDR Jump Verkehrszentrum mit Fabian Magerhans gleich nach den 12:30 Nachrichten. Natürlich hier bei MDR Jump.

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1: Montagmittag, hier ist MDR Jump. Es ist gleich 12.30 Uhr. Das Wichtigste heute Mittag jetzt mit Mirko Jugelt.
2: Der Ätna auf Sizilien sorgt weiter für Einschränkungen im Flugverkehr. Wie das italienische Institut für Geophysik und Vulkanologie mitteilte, stößt der Vulkan große Mengen Asche und glühendes Gestein aus. Wegen möglicher Gefahren für die Luftfahrt wurden am Flughafen Catania alle Landungen bis zum Nachmittag ausgesetzt. Die erzgebirgische Holzkunst Galenz mit Sitz in Öderan ist insolvent. Das meldet das Online-Portal insolvenzbekanntmachungen.de. Der Traditionsbetrieb baute die Riesenpyramide für den Dresdner Striezelmarkt sowie eine mehr als 7 Meter hohe Nussknacker. In Öderan sind rund 20 Mitarbeiter beschäftigt. Mit einem Trauergottesdienst in der Dresdner Kreuzkirche ist am Vormittag an den früheren sächsischen Landesbischof Jochen Bohl erinnert worden. Die anschließende Beisetzung erfolgte im engeren Familienkreis. Bohl war vor knapp 2 Wochen im Alter von 76 Jahren gestorben.
1: Wie versprochen aus unserem MDR-Jump-Verkehrszentrum, Fabian Magans mit Blick auf die Straßen.
3: Die A2 ist gesperrt in Fahrtrichtung Berlin zwischen Alsleben und Bornstedt nach einem Unfall im Baustellenbereich. Staut sich letzte freie Abfahrt des Allerengersleben und dadurch auch Stau auf der Umleitung über Tundersleben. Gegenrichtung A2 Richtung Hannover zwischen Irxleben und Bornstedt 5 Kilometer Stau, eine Baustelle 20 Minuten plus. A9 Richtung München zwischen Marktschorgast und Dreieck Bayreuth-Kulmbach 4 Kilometer Stau, 20 Minuten kommen oben drauf. Und Richtung Magdeburg A14 zwischen Mutschen und Klinger wird auch gebaut, 4 Kilometer Stau, 20 Minuten plus. Ein großes Metallteil liegt auf der A38 Richtung Göttingen zwischen Kreuz Rippachtal und Merseburg Süd. Im Burgenlandkreis ist die Straße zwischen Prignitz und Aue wegen eines Feuerwehreinsatzes gesperrt. Und alle Blitzer auch mobil auf mdrjump.de. Die neuesten stehen auf der A9 Richtung Berlin zwischen Halle und Bitterfeld-Wolfen, B88 in Mauer Richtung Kahler, in Chemnitz in der Chemnitztalstraße Höhe Glöser Straße stadtauswärts und in Halle in der Sebener Straße beidseitig. Habt ihr noch was gesehen? Staus, Blitzer, ruft uns an, kostenlos unter 0800 123 2340.
1: Sommerwetter vom Feinsten. Wir haben schon 30 Grad und knalle Sonne in Wernigerode. Meiningen, blauer Himmel, 29 Grad. Auch in Chemnitz, schönster Sonnenschein bei 28 Grad. Heute durchhalten noch, wird knallerheiß bei bis zu 33 Grad. Aber ab morgen geht es dann wieder ein bisschen unter die 30-Grad-Marke mit den Temperaturen. Weiter Sonne, leider kein Regen.
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0: Bester Song für gute Sommerlaune, total echt, hier bei MDR Jump. Aber beim Scrollen durchs Netz, da kommen ja dann doch öfter mal Zweifel, ob Fotos oder Videos real oder eben mit künstlicher Intelligenz erstellt sind. Und ja, KI kann auch komplette Songs erzeugen, die täuschend echt klingen. Haben wir es einfach mit der nächsten technischen Entwicklung zu tun oder doch eher mit einem richtigen Problem? Felix Hecklau aus der MDR Jump Musikredaktion im Studio. Seit dem 2. August gelten neue Kennzeichnungspflichten für KI. Helfen die uns zu erkennen, ob es fake oder echt ist?
1: Naja, nur bedingt, weil Kennzeichnungspflicht klingt so, als müsste jetzt jeder KI-Song für uns sichtbar sagen, Achtung KI, aber das ist nicht so. Die KI-Anbieter, also die Songs herstellen, die müssen quasi gewährleisten, dass die den Song maschinenlesbar machen. Also da kommt wie so eine Art digitales Wasserzeichen und die Streaming-Plattformen können das erkennen. Die sind aber nicht verpflichtet, uns als Hörer anzuzeigen, aha, das ist ein KI-Song. Und allein am Klang das zu erkennen, das ist schwierig heutzutage, weil KI kann schon komplette Songs mit Gesang und Instrumenten erzeugen, ohne dass irgendjemand dafür gesungen oder ein Instrument gespielt hat.
0: Verrückt. Du bist ja selbst Musiker auch, ne? Ist das für dich jetzt einfach nur eine neue Art von Konkurrenz oder was ist da eigentlich das Problem?
1: Also die Konkurrenz an sich ist für mich gar nicht der entscheidende Punkt, sondern die Frage, warum kann die KI das überhaupt? Und da ist die Antwort, die hat das Musikmachen anhand von Musik gelernt, die halt von echten Menschen geschrieben, gespielt und produziert wurde. Und das teilweise aber ohne Erlaubnis. Und das betrifft Newcomer, aber auch richtig bekannte Songs. Die GEMA, die hat zum Beispiel jetzt gegen den KI-Musikdienst Suno geklagt, weil unter anderem Helene Fischers Atemlos, Alpha Wills Forever Young oder Lou Begas Mambo No. 5 ungefragt wohl genutzt wurden, um daran zu lernen. Und das Landgericht München hat gesagt, ja, da liegen wirklich Urheberrechtsverletzungen vor. Der Prozess ist allerdings noch nicht durch. Das Urteil kann noch angefochten werden. Aber unterm Strich heißt das, im schlechtesten Fall liefern echte Musiker ungefragtes Trainingsmaterial und konkurrieren danach mit der KI-Musik. Und da sehe ich ein echtes Problem. 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

0: MDR Jump, letzte Sommerferienwoche. Zeit für fit durch den Alltag, im Alltag zu werden. Ein paar schöne Beispiele, wie er das macht, habt ihr ja schon erzählt. Tanzen beim Pastakochen war dabei. Kollegen nicht anrufen, sondern direkt Treppe hoch oder Treppe runter persönlich treffen. Und hier haben wir noch einen kleinen, ich sag mal, Streber-Tipp.
1: Ich komme nach Hause, mache Liegestütze, dann mache ich ein bisschen Haushalt oder schreibe Rechnung. Dann mache ich wieder Liegestütze, also so 3-4 Pakete.
0: Junge, Junge, das klingt ambitioniert. He? Naja, vielleicht dann doch lieber größere Zeitfenster im Alltag schaffen für Yoga oder ist Jogging effektiver? Das lassen wir uns auf alle Fälle von einem Experten erklären. Und zwar schon in den nächsten 20 Minuten. Hier

0: für alle unterwegs auf der A9 Richtung Berlin. Vorsicht zwischen Münchberg Nord und Hof West, hier liegt ein Reifen.
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16: Um 13 Uhr mit Mirko Jugelt. Die am Flughafen Leipzig-Halle entdeckte Sprengstoffdrohne ist laut einem Medienbericht gezielt gegen eine Halle entdeckte Sprengstoffdrohne ist laut einem Medienbericht gezielt gegen ein ukrainisches Frachtflugzeug geflogen. Wie die Wochenzeitung Die Zeit berichtet, zeigen das Aufnahmen von Überwachungskameras. Die Drohne sei gegen den Flügel der Antonov-Maschine geflogen, abgeprallt und dann zu Boden gefallen. Laut dem Bericht bestätigen Spuren am Flugzeug den Ablauf. Demnach ist der Sprengstoff später nicht an der Drohne selbst gefunden worden, sondern in einiger Entfernung. Vermutlich habe er sich gelöst. Warum er nicht explodierte, sei noch unklar. Der Vorfall hatte sich vergangene Woche ereignet. Bei einem ukrainischen Drohnenangriff auf die zentralrussische Region Tatarstan sind nach Behördenangaben mindestens 13 Menschen getötet worden. Demnach wurden bei der Attacke in der Stadt Nischnikamsk 48 weitere Menschen verletzt. Der Bürgermeister erklärte, es seien Industrieanlagen und zivile Einrichtungen getroffen worden. Die Ukraine hat sich bislang nicht geäußert. Nischnikamsk liegt etwa 1600 Kilometer entfernt von der Grenze zur Ukraine. In der Stadt befinden sich große Ölraffinerien. In Deutschland hat im vergangenen Jahr durchschnittlich alle 18 Minuten ein Kind einen Verkehrsunfall gehabt. Wie das Statistische Bundesamt mitteilte, wurden gut 29.000 Kinder verletzt. Das waren 7% mehr als im Vorjahr. 74 Kinder starben. Die meisten verunglückten Kinder waren mit dem Fahrrad unterwegs oder saßen im Auto. Der Bund fördert die Umstellung der Binnenschifffahrt auf klimafreundliche Antriebe mit 70 Millionen Euro. Das hat das Bundesverkehrsministerium angekündigt. Demnach solle mit dem Geld Güterschiffe gebaut und umgerüstet werden. Außerdem solle die Hafeninfrastruktur für alternative Kraftstoffe ausgebaut werden. Ziel sei es, mehr Verkehr auf die Wasserstraßen zu verlagern. Anträge können Unternehmen und Kommunen ab kommendem Montag stellen. Die Fußballdachverbände Europas, Asiens sowie Nord- und Mittelamerikas haben den Druck auf FIFA-Präsident Gianni Infantino weiter erhöht. In einem gemeinsamen offenen Brief fordern sie einen Neuanfang an der Spitze des Weltverbandes und werfen Infantino einen schweren Vertrauensbruch vor. Hintergrund sind seine inzwischen gescheiterten Pläne, Anteile an FIFA-Wettbewerben an private Investoren zu verkaufen. Erst gestern hatte die FIFA den Kritikern eine Schmutzkampagne gegen Infantino vorgeworfen. Man werde ungenauen oder irreführenden Berichten energisch entgegentreten. Das waren die Nachrichten.
7: Aus unserem MDR Jump Verkehrszentrum, der zuverlässigste Verkehrsservice im Osten. Die A2 Richtung Berlin ist zwischen Alsleben und Bornstedt nach einem Unfall im Baustellenbereich gesperrt. Im Moment staut sich's. Letzte freie Abfahrt ist Allerengersleben, dadurch auch ein Stau auf der Umleitung über Tundersleben. A2 Richtung Hannover zwischen Irxleben und Alsleben. 5 Kilometer Stau an der Baustelle, braucht ihr circa 20 Minuten länger. Vorsichtig fahren auf der A9 Richtung Berlin zwischen Münchberg Nord und Hof West liegt ein Reifen und A9 Richtung München zwischen Markt Schorgast und Dreieck Bayreuth-Kulmbach. 4 Kilometer Stau an einer Baustelle, braucht ihr aktuell 20 Minuten länger. A14 Richtung Magdeburg zwischen Mutschen und Klinger. Stau wegen Bauarbeiten auf einer Länge von 4 Kilometern. Hier braucht ihr eine Viertelstunde Geduld. A72 Richtung Leipzig zwischen Pirk und Plauen Süd ist die rechte Spur nach einem Unfall blockiert. B176 Richtung Bad Langensalza zwischen Andeslebener Kreuz und Dachweg Stau nach einem Unfall. Vorsicht auch im Landkreis Greiz zwischen Hohenölsen und Hohenleuben. Sichtbehinderungen durch Rauch. Hier brennt ein Feld. In Haldensleben ist die Neu-Haldensleber Straße zwischen Nordstraße und Mühlenweg wegen

0: Sanierungsarbeiten gesperrt. Blitzer bei uns online auf mdrjump.de und auch in unserer App. Aktuell stehen sie unter anderem auf der B88 in Mauer Richtung Kahla, der B92 in Mühlhausen Richtung Bad Brambach. In Chemnitz wird in der Zwickauer Straße Höhe Barbarossa Straße stadtauswärts geblitzt und in beiden Richtungen stehen sie in Halle in der Sebener Straße. Wenn ihr unterwegs mehr Blitzer entdeckt oder noch Staus seht, meldet das bei uns. Mit einem kostenlosen Anruf geht's unter der 0800 123 2340. Dankeschön fürs Bescheid sagen. Sommerwetter, oha, schon mit 31 Grad im sonnigen Halle. Jena pralle 33 Grad heute Mittag. In Hoyerswerda sonnige 30 Grad. Es wird kühler. Ab morgen die Temperaturen dann unter 30 Grad. Regen ist leider nicht in Sicht, dafür noch mehr Sonne.
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0: Das MDR Jump Verkehrszentrum hat zwei Sofortmeldungen für euch. Die erste ist wichtig für alle unterwegs auf der A9 Richtung München. Vorsicht zwischen Lederhose und Triptis, auf der mittleren Spur liegen Metallteile. Vorsichtig fahren wegen weiterer Metallteile bitte auch auf der A71 Richtung Schweinfurt zwischen Ilmenau West und Gräfenroda. Hier liegen sie auf der linken Spur. MDR Jump ist hier, bisschen fitter nach den Ferien zurück zur Arbeit. Einfach im Alltag mal ein paar mehr Schritte gehen oder Kniebeugen beim Zähneputzen, in der Küche beim Kochen tanzen. Naja, oder ihr guckt mal bei euren Neujahrsvorsätzen von vor, weiß nicht, 8 Monaten nach. Joggen oder Yoga? Also wer sich noch nicht entschieden hat, was von beidem besser ist, das kann unser Medizinexperte Dr. Christoph Specht bestimmt für uns auseinanderklamüsern. Was ist effektiver?
1: Ja, das ist ein bisschen die klassische Frage nach Äpfeln oder Birnen. Beide sind gesund, schmecken aber völlig anders. Und so ist das bei diesen Sportarten eben auch. Joggen, Dauerlauf ist prima. Das kann man sich vorstellen wie so ein Aufräumer, ein Wegräumer für die Kalorien, die ich vielleicht vorher gegessen habe. Yoga dagegen, ja, ölt vielleicht eher die Sehnen, wenn man in diesem Bild bleiben möchte, bringt halt Balance und pustet auch noch den Alltagsstress aus dem Kopf heraus. Also ganz unterschiedliche Dinge, die ich erreichen kann. Ideal wäre also quasi, ich fange vielleicht mit dem Dauerlauf an und um den Stress nachher abzubauen, gehe ich dann nochmal zum Yoga. Also da hat jede Sportart, jede körperliche Betätigung eigene Vorteile und das ist ja auch gut so.
0: Ja, das war doch klar, dass ein Mediziner sagt, nicht entweder oder, sondern hey, Yoga und Joggen. Ah. Haben wir aber wieder so einen Sportmythos aufgeräumt. Danke an Dr. Specht. Er steht übrigens auch Rede und Antwort, wenn es um die Frage geht, wie lange muss ich dann eigentlich joggen oder yogieren? Angeblich müssen wir ja mindestens eine halbe Stunde uns quälen, damit es auch was bringt, das Ganze. Einfach dranbleiben. Die Antwort von Dr. Specht gefällt euch vielleicht. Gebt ihr heute Nachmittag bei Timo Klose im Feierabend-Countdown hier bei MDR Jump.

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13: Schönen guten Montag, hier ist MDR Jump. Es ist 13.30 Uhr, das Wichtigste heute Mittag jetzt mit Mirko Jugelt.
14: Der Tropensturm Dolphin hat mit heftigem Regen und starken Windböen die chinesische Millionenmetropole Shanghai erreicht. Der Verkehr auf 4 U-Bahn-Linien wurde eingestellt, fast 1000 Flüge wurden gestrichen. Die Behörden riefen die Bevölkerung auf, von zu Hause zu arbeiten und möglichst nicht vor die Tür zu gehen. Hefte, Stifte und Bücher für den Schulstart kosten Familien in Sachsen-Anhalt deutlich mehr als noch vor einigen Jahren. Wie das Statistische Landesamt in Halle mitteilte, verteuerten sich Schreibwaren und Zeichenmaterialien zwischen 2021 und 2025 um 26%. Die Verbraucherpreise stiegen im selben Zeitraum um 19,7%. Die Polizei in Erfurt hat ein gestohlenes Wohnmobil mit Hilfe eines Ortungsgeräts gefunden. Die Polizei fand das etwa 60.000 Euro teure Fahrzeug mit Hilfe des Ortungssenders in Gera auf. Die Beamten nahmen einen Mann fest und stellten das Fahrzeug sicher.
13: Und jetzt aus unserem MDR-Jump-Verkehrszentrum noch der frische Blick auf die Straßen. Die A2 Richtung Berlin bleibt zwischen Alsleben und Bornstedt nach einem Unfall im Baustellenbereich gesperrt. Im Moment staut es sich bis Allerengersleben. Dadurch auch ein Stau auf der Umleitung über Tundersleben. A2 Richtung Hannover zwischen Irxleben und Alsleben 5 Kilometer Stau. An einer Baustelle braucht ihr aktuell 20 Minuten länger. Fahrt vorsichtig auf der A4 Frankfurt Richtung Dresden zwischen Bad Hersfeld und Friedewald. Auf der linken Spur steht ein Fahrzeug und Fahrzeugteile liegen hier. A9 Richtung München zwischen Markt Schoggast und Dreieck Bayreuth-Kulmbach 3 Kilometer stockend. An einer Baustelle gibt es eine Verzögerung von ca. 10 Minuten. A13 Richtung Berlin zwischen Starkow und Barot-Mark. 2 defekte LKW auf der rechten Spur im Baustellenbereich. A14 Richtung Magdeburg zwischen Mutschen und Klinger. 4 Kilometer Stau. Eine Viertelstunde Zeitverlust hier wegen Bauarbeiten. Vorsicht auch noch auf der A71 Richtung Schweinfurt zwischen Ilmenau West und Gräfenroder. Metallteile auf der linken Spur. Vorsicht im Landkreis Greiz zwischen Hohenölsen und Hohenleuben. Sichtbehinderungen durch Rauch. Ein Feld brennt. Aktuelle Blitzer haben wir unter anderem auf der B88 in Mauer Richtung Kahla, auf der B92 in Mühlhausen Richtung Bad Brambach. In Chemnitz wird in der Zwickauer Straße Höhe Barbarossa Straße stadtauswärts geblitzt und in Gera in der Nürnberger Straße stadtauswärts. Ihr seid unterwegs, entdeckt mehr Blitzer oder seht auch noch Staus, dann meldet das bei uns. Geht mit einem kostenlosen Anruf unter der 0800 123 2340. Dankeschön. Hitzi-Schwitzi in Leipzig bei aktuell 32 Grad. Seehausen, 27 Grad. Es gab bei euch ja so ein paar Tropfen. Noch sind die dicken Wolken da. Ja, aber Neues am Rennweg, schon wieder knalle Sonne, 26 Grad. Temperaturen unter 30 Grad. Also so 25, 26 maximal. Dann ab morgen wieder viel Sonne und kaum mal ein Regentropfen dabei.
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Das MDR-Jump-Verkehrszentrum. Zwei Sofortmeldungen gibt's. Vorsicht auf der A2 Richtung Hannover zwischen Magdeburg-Zentrum und Magdeburg-Kannstieg liegen Fahrzeugteile auf allen Fahrspuren. Und Vorsicht auch auf der A14 Richtung Dresden zwischen Kalbe und Stassfurt auf rechter und mittler Spur Fahrzeugteile. Und hier bei MDR-Jump rollen wir jetzt mal fix den roten Teppich aus für die Kollegen von One Republic mit Need Your Love. Guten Start in den Montagnachmittag.

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12: Um 14 Uhr mit Mirko Jugelt. Die am Flughafen Leipzig-Halle entdeckte Sprengstoffdrohne ist laut einem Medienbericht gezielt gegen ein ukrainisches Frachtflugzeug geflogen. Wie die Wochenzeitung Die Zeit berichtet, zeigen das Aufnahmen von Überwachungskameras. Die Drohne sei gegen den Flügel der Antonov-Maschine geflogen, abgeprallt und dann zu Boden gefallen. Laut dem Bericht bestätigen Spuren am Flugzeug den Ablauf. Demnach ist der Sprengstoff später nicht an der Drohne selbst gefunden worden, sondern in einiger Entfernung. Vermutlich habe er sich gelöst. Warum er nicht explodierte, sei noch unklar. Der Vorfall hatte sich vergangene Woche ereignet. Schleswig-Holsteins Ministerpräsident Daniel Günther hat sich dafür ausgesprochen, zur Drohnenabwehr an Flughäfen die Bundeswehr einzusetzen. Der CDU-Politiker sagte im Deutschlandfunk, die strikte Trennung in äußere und innere Sicherheit sei nicht mehr zeitgemäß. Um solche Einsätze möglich zu machen, sollte nun über eine Änderung des Grundgesetzes gesprochen werden. Der SPD-Außenpolitiker Ralf Stegner wies den Vorstoß zurück. Wichtiger sei es, die Drohnenabwehr technisch zu verbessern und klare Zuständigkeiten von Bund und Ländern zu schaffen. Bei einem ukrainischen Drohnenangriff auf die zentralrussische Region Tatarstan sind nach Behördenangaben mindestens 13 Menschen getötet worden. Zudem habe es bei der Attacke in der Stadt Nischnij Kamsk 48 Verletzte gegeben. Der Bürgermeister erklärte, es seien Industrieanlagen und zivile Einrichtungen getroffen worden. Die Ukraine hat sich bislang nicht geäußert. In Nischnij Kamsk befinden sich große Ölraffinerien. In Österreich haben die wochenlange Trockenheit und Hitze in der Landwirtschaft einen Gesamtschaden von rund 1 Milliarde Euro verursacht. Das teilte die österreichische Hagelversicherung mit, ein auf Landwirtschaft spezialisierter Versicherer. Demnach muss mit Ernteausfällen von durchschnittlich rund 30% gerechnet werden. Besonders betroffen sei das Grünland. Wegen Futtermangel hätten einige Bauern ihre Rinder bereits notschlachten lassen. Die Fußballdachverbände Europas, Asiens sowie Nord- und Mittelamerikas haben den Druck auf FIFA-Präsident Gianni Infantino weiter erhöht. In einem gemeinsamen offenen Brief fordern sie einen Neuanfang an der Spitze des Weltverbandes und werfen Infantino einen schweren Vertrauensbruch vor. Hintergrund sind seine inzwischen gescheiterten Pläne, Anteile an FIFA-Wettbewerben an private Investoren zu verkaufen. Erst gestern hatte die FIFA den Kritikern eine Schmutzkampagne gegen Infantino vorgeworfen. Das waren die Nachrichten.
13: Hier ist MDR Jump mit dem zuverlässigsten Verkehrsservice im Osten und der A2 Richtung Berlin zwischen Eilsleben und Bornstedt nicht mehr gesperrt. Zurzeit noch Stau bis Alleringer-Sleben und dadurch auch Stau. Auf der Umleitung, also über die B1, braucht ihr aktuell 20 Minuten länger. Vorsicht A2 Richtung Hannover zwischen Magdeburg Zentrum und Magdeburg Kannenstieg. Fahrzeugteile auf allen Spuren und A2 Richtung Hannover zwischen Ilxleben und Eilsleben. Leben 6 Kilometer Stau und stockender Verkehr. An der Baustelle 20 Minuten länger. A9 in Richtung München zwischen Mark Schorgas und Dreieck Bayreuth-Kulmbach 3 Kilometer stockender Verkehr. An der Baustelle eine Viertelstunde länger. Und Blitze auch noch. B88 in Mauer Richtung Kahler. In Chemnitz in der Zwickauer Straße Höhe Barbarossa Straße stadtauswärts. Gera, Nürnberger Straße stadtauswärts wird geblitzt. In Jena in der Karl-Liebknecht Straße stadtauswärts. Und auf dem Magdeburg Hamburger Ring in Richtung A14 Höhe Neustädter Feld. Habt ihr mehr entdeckt unterwegs? 0800 123 23 40. In Thüringen und Sachsen viel Sonne heute Nachmittag. In Sachsen-Anhalt dann auch mehr Wolken, stellenweise Schauer oder kurze Gewitter die nächsten Stunden. Görlitz aktuell bei 31 Grad, Magdeburg 30, Friedrichroda 29, bis zu 33 sind drin. In den nächsten Tagen dann viel Sonne und trocken, aber mit den Temperaturen bleiben wir unter der 30-Grad-Marke. 4:04.
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13: Juhu, noch eine Woche Ferien heißt ja auch noch eine Woche lang ziemlich coole Preise abstauben. Diese Woche gibt's Konzerttickets. Wie ihr daran kommt, das erkläre ich euch in 6 Minuten.

0: Entschuldigung, aber jetzt nimm doch mal bitte das Wasser aus dem Mund, wenn du mit mir redest.
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0: Werdet ihr euch wahrscheinlich auch gleich denken. Wir spielen ja euch diese Woche ja so Unterwassersongs vor. Schenken euch Konzerttickets für das richtig erratene Lied. Wir tauchen also das Radio quasi einmal kurz unter Wasser. Ihr müsst schon sehr genau hinhören, welcher Hit es wohl sein könnte. Und wenn ihr richtig liegt, dann gibt's in unseren Sommerferienspielen diese Woche also Konzerttickets. Hat eben schon wunderbar geklappt bei Nicole aus Waldenburg. Bei Annie hat sie sich Tickets für Anne Mai Kantereit gesichert.
2: Juhu, oh, ich freue mich. Vielen, vielen Dank.
0: So, so gerne. Und jetzt geht's weiter. Jetzt gibt's nicht ein, nicht zwei, nein, es gibt vier Tickets für Mark Forster. Live in Erfurt Anfang September. Gleich ganz genau hinhören, wenn der Marc unter Wasser singt. Und mit ein bisschen Glück schicken wir euch hin. 0800 123 2340. Ich brauche euch halt nur in knapp 6 Minuten am Telefon. Also 0800 123 2340.
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0: Eine Sofortmeldung kommt gerade noch rein, betrifft die A4 Richtung Frankfurt. Zwischen Stadtroda und Jena Zentrum ein Plastikteil auf der linken Fahrspur im Baustellenbereich. A4 Richtung Frankfurt zwischen Stadtroda und Jena Zentrum. Schön vorsichtig.

0: Könnte gleich mal kurz komisch klingen bei euch im Radio, aber das ist so gewollt.
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0: Wir spielen für diese Sommerferien noch eine Runde diese Woche von Montag bis Freitag. Nehmen wir Songs eurer Lieblingsmusiker, tauchen die mal kurz unter Wasser. Sie klingen dadurch natürlich völlig anders. Wenn ihr aber drauf kommt, welcher Song es ist, dann belohnen wir euch mit Tickets für die Shows. Jetzt geht's also um Mark Forster. Live in Erfurt. Einmal 4 Tickets und die Chance darauf nutzen, möchte Tina gerade im Auto unterwegs, ne?
2: Ja, hallo.
0: Hallo Tina, wo bist du denn eigentlich zu Hause?
2: Eigentlich in Neukirchen bei Grimmitschau.
0: Alles klar. So, wofür brauchst du denn so viel Tickets, sag mal?
2: Auch meine Kinder wünschen sich ganz, ja, auf ein erstes Konzert zu gehen.
0: Oh.
2: Und da war der Mark Forster mit ganz oben genannt auf der Wunschliste.
0: Sehr gut. Das heißt, was die Hits angeht, bist du auch gut erprobt?
2: Oh, ich hoffe es.
0: Ich hoffe
2: bin ganz
0: auch.
2: Aufgeregt.
0: Ey, das kriegst du auf alle Fälle hin. Wir hören jetzt mal rein und ich glaube, du kommst drauf, ja?
2: Okay.
0: Los geht's.

0: So, Tina, jetzt frage ich dich, was du erkannt hast.
1: Oh, ich kann es mitsingen. Ich hoffe, es heißt doch so 194 Länder, aber ich bin mir gerade gar nicht sicher.
0: Doch, das ist richtig! Doch, sehr gut!
1: Ach, das ist ja cool.
0: Ey, das klappt auf alle Fälle. Familienkonzert für euch.
1: Ach, super. Ich hole die gerade jetzt vom Ferienhort

0: glaube, die werden sich jetzt gerade ganz freuen.
1: Wie schön ist das denn? Das ist wirklich der ideale Ort für ein erstes Konzert für Kinder.
0: Auf jeden Fall.
1: Hab viel Spaß mit Marc Forster in Erfurt.
0: Dank.
1: Grüß die Kids, ja?
0: Ja, danke, danke.
1: Sehr, sehr gerne. Wir hören den Song natürlich jetzt in voller Länge und ich habe heute Nachmittag noch mehr Tickets für euch. Ich sag mal so, bis 4:45 geht noch was hier.
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0: Hier ist MDR Jump, 14:30 und die Meldungszahl bestünde mit Mirko Jugelt.
1: Der Ätna auf Sizilien sorgt weiter für Einschränkungen im Flugverkehr. Wie das italienische Institut für Geophysik und Vulkanologie mitteilte, stößt der Vulkan große Mengen Asche und glühendes Gestein aus. Wegen möglicher Gefahren für die Luftfahrt wurden am Flughafen Catania alle Landungen bis zum Nachmittag ausgesetzt. Die erzgebirgische Holzkunst Galenz mit Sitz in Öderan ist insolvent. Das meldet das Online-Portal insolvenzbekanntmachungen.de. Der Traditionsbetrieb baute die Riesenpyramide für den Dresdner Striezelmarkt sowie einen mehr als 7 Meter hohen Nussknacker. In Öderan sind rund 20 Mitarbeiter beschäftigt. Mit einem Trauergottesdienst in der Dresdner Kreuzkirche ist am Vormittag an den früheren sächsischen Landesbischof Jochen Bohl erinnert worden. Die anschließende Beisetzung erfolgte im engeren Familienkreis. Bohl war vor knapp 2 Wochen im Alter von 76 Jahren gestorben.
0: Der Blick auf die Straßen bei MDR Jump mit der A2 Richtung Berlin zwischen Allerengersleben und Bornstedt. 10 Kilometer Stau, dauert im Moment echt 1 Stunde 15 länger. A2 Richtung Hannover dann noch, Höhe Magdeburg-Kannenstieg-Behinderung durch einen defekten LKW. Und zwischen Ilxleben und Eilsleben 6 Kilometer Stau und stockender Verkehr an der Baustelle 20 Minuten länger. A9 Richtung München zwischen Marx-Schorgast und Dreieck Bayreuth-Kulmbach 5 Kilometer stockender Verkehr, an der Baustelle 20 Minuten länger. Die B1 ist im Bereich der A2-Anschlussstelle Bornstedt in beiden Richtungen nach einem Unfall gesperrt, dadurch Stau und Vorsicht B1 Richtung Magdeburg. Zwischen der A14 Abfahrt Magdeburg-Stadtfeld und Kümmelsberg ein Holzbrett auf der rechten Spur. B250 zwischen Wolteroda und B7 Kreuzburg gibt es Behinderungen durch einen Wald- und Feldbrand. Und im Landkreis Sömmerda die Straße zwischen Stotternheim und Alperstedt wegen Löscharbeiten gesperrt. Geblitzt wird auf der B88 in Mauer Richtung Kahler, Gera-Nürnberger Straße stadtauswärts, Jena am Magdestieg in beiden Richtungen, dann auf dem Magdeburger Ring in Richtung A14 Höhe Neustädter Feld und Ortsausgang Satuelle Richtung Haldensleben blitzen sie auch. Habt ihr mehr? 0800 123 23 40. Die meisten Wolken in Sachsen-Anhalt, sind die nächsten Stunden dann auch nochmal Schauer oder Gewitter möglich. Es gibt aber auch noch viel Sonne heute bei bis zu 33 Grad morgen. Und die nächsten Tage ähnlich schön, aber nicht mehr ganz so heiß. Wir bleiben nämlich erstmal unter der 30 Grad Marke. Euch einen schönen Nachmittag, 3:30.
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0: Hier ist der MDR Jump Feierabend Countdown. Schon vorm Abendbrot das Abendbrot wegtrainieren.
1: Wenn ich irgendwas koche, zum Beispiel, ich mache mir irgendein Pasta-Gericht, währenddessen mache ich mir dann einfach Musik an. Also ich tanze sehr gerne Reggaeton und dann geht die Zeit ganz schnell rum.
0: Ja, und noch vor 15 Uhr klären wir hier im MDR Jump Feierabend Countdown, ob Sportübungen unter 30 Minuten auch schon Fett verbrennen können. Bis dahin lade ich ein auf eine Runde rhythmisch den Fuß wippen zum neuen Hit von Christa Serendi. So gut, Good Old Days bei MDR Jump.

0: Und eins und zwei und drei und vier hoch und runter und links und rechts. So, alle aufgewärmt? Dann können wir den ein oder anderen sportlichen Mythos klären. Hier im MDR Jump Feierabend Countdown. Heute ja den ganzen Tag bei uns, wirklich total spannend, mit unserem Medizinjournalisten Dr. Christoph Specht. Wie ist es denn zum Beispiel? Ist da was dran, dass man tatsächlich erst nach 30 Minuten Sport Fett verbrennt?
1: Nein, Fett wird sofort verbrannt in der ersten Sekunde. Da haben Sie die Schuhe noch nicht richtig geschnürt. Da geht es eigentlich schon los. Ja, es ist richtig, nach einer gewissen Zeit, nach 20 Minuten, 30 Minuten, kommt noch mal so ein Fettverbrennungsbooster. Aber letztendlich fürs Abnehmen zum Beispiel, da kommt es auf die Gesamtkalorienzahl an. Wie viel habe ich an dem Tag zu mir genommen und wie viel habe ich verbrannt? Also kein Problem, auch in den ersten 5 Minuten wird schon ordentlich Fett verbrannt.
0: Das sind doch gute Nachrichten. Schon ab Sekunde 1 wird Fett verbrannt. Das würde mir persönlich dann auch schon wieder reichen, aber ich glaube, ein paar Sekunden mehr können nicht schaden. Falls ihr noch eine Motivation braucht, vielleicht helfen ja neue Sportklamotten. MDR Jump Einkaufsgeld, noch nicht rausgegangen, könnt ihr natürlich auch investieren in eure fitte Zukunft. Achtet auf die Kassendurchsage, sobald es ja irgendwie piept im Programm. Anrufen und 50 Euro abräumen und wir klären heute Nachmittag auch noch mehr Sportmythen.

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10: Um 15 Uhr mit Mirko Jugelt. Die Bundesregierung hat Forderungen zurückgewiesen, die Bundeswehr solle die Drohnenabwehr an Flughäfen übernehmen. Ein Sprecher des Verteidigungsministeriums sagte, die Bundeswehr müsse schon ihre zahlreichen eigenen Liegenschaften schützen. Sie sei nicht in der Lage, das auch noch für große Flughafenflächen zu tun. Zudem sehe das Luftsicherheitsgesetz im Bedarfsfall bereits eine Unterstützung durch die Bundeswehr vor. Schleswig-Holsteins Ministerpräsident Daniel Günther hatte sich zuvor für eine Grundgesetzänderung ausgesprochen, um die Drohnenabwehr an Airports in die Hände der Bundeswehr zu legen. Die am Flughafen Leipzig-Halle entdeckte Sprengstoffdrohne ist laut einem Medienbericht gezielt gegen ein ukrainisches Frachtflugzeug geflogen. Wie die Wochenzeitung Die Zeit berichtet, zeigen das Aufnahmen von Überwachungskameras. Die Drohne sei gegen den Flügel der ukrainischen Antonov-Maschine geflogen und dann zu Boden gefallen. Das Sprengstoffpäckchen habe sich vermutlich von der Drohne gelöst und sei später in einiger Entfernung gefunden worden. Der Vorfall hatte sich vergangene Woche ereignet. Thüringens Innenminister Georg Mayer hat sich zur missglückten ICE-Katastrophenschutzübung vom Wochenende geäußert. Mayer sagte MDR aktuell, er sei stinksauer. Bei der Übung seien erhebliche Defizite deutlich geworden, die jetzt abgestellt werden müssten. Am Samstag war im Eisenbahntunnel Sandberg ein ICE-Unfall simuliert worden. Bis die Rettungskräfte alarmiert waren und eintrafen, verging mehr als eine Stunde. Als Ursachen nannte Mayer technische Probleme zwischen den beteiligten Leitstellen sowie tatsächliche Unfälle. Die eigentliche Rettung habe dagegen gut funktioniert. In Österreich haben die wochenlange Trockenheit und Hitze in der Landwirtschaft einen Gesamtschaden von rund 1 Milliarde Euro verursacht. Das teilte die österreichische Hagelversicherung mit, ein auf Landwirtschaft spezialisierter Versicherer. Demnach muss mit Ernteausfällen von durchschnittlich rund 30% gerechnet werden. Besonders betroffen sei das Grünland. Wegen Futtermangel hätten einige Bauern ihre Rinder bereits notschlachten lassen. Harry Potter-Fans haben dafür gesorgt, dass der Verlauf einer Stromtrasse zwischen Großbritannien und Irland verlegt worden ist. Das Kabel sollte ursprünglich durch die Filmgrabstätte des Hauselfen Dobby an einem Strand in Wales führen. Wie der Betreiber jetzt mitteilte, wurden die Pläne nach dem Protest von hunderten Fans geändert. Die Stromverbindung ist seit Anfang vergangenen Jahres in Betrieb. Das waren die Nachrichten.
7: Hier ist MDR Jump mit dem zuverlässigsten Verkehrsservice im Osten und der A2 Richtung Berlin zwischen Allerengersleben und Bornstedt. 10 Kilometer Stau, 1,5 Stunden Verzögerung, und Richtung Hannover zwischen Ixleben und Eilsleben 6 Kilometer Stau und stockender Verkehr an der Baustelle eine Viertelstunde länger. A9 Richtung München zwischen Marx-Schorgast und Dreieck Bayreuth-Kulmbach 5 Kilometer stockender Verkehr, an der Baustelle eine Viertelstunde länger, und A17 Richtung Dresden zwischen Breitenau-Schönwald und Bad Gottleuber 2 Kilometer Stau, 20 Minuten mehr. Nach Unfällen gesperrt die B71 zwischen Schüttlitz und Salzwedel, dann die B156 zwischen Niedergurich und Burg und in Radebeul die Leipziger Straße, ab Schützenhofstraße stadteinwärts, dann Vorsicht B176 Freiburg-Weißenfels Höhe Storkau, herunterhängende Stromkabel, und wegen Löscharbeiten gesperrt im Landkreis Greiz die Straße zwischen Hohenleuben und Leutsch und Landkreis Sömmerda die Straße zwischen Stotternheim und Alpenstedt. Dann der Landkreis Sächsische Schweiz-Osterzgebirge. Zwischen dem Abzweig Grauper und Pirna-Kopitz gibt es Behinderungen nach einem Unfall. Und wir haben noch eine Meldung für den Salzlandkreis. Am Bahnübergang auf der Kreisstraße zwischen Mehringen und Aschersleben öffnet die Bahnschranke nicht mehr. Geblitzt wird auf der A38 Richtung Göttingen zwischen Bleicherode und Leidefelde-Worbis, in Chemnitz in der Zwickauer Straße, Höhe Barbarossa-Straße stadtauswärts, Jena am Magdelstieg in beiden Richtungen und Ortsausgang Satuelle Richtung Haldensleben. Und wird ihr noch was entdeckt? 0800 123 2340.
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7: Vor allen Dingen in Thüringen und Sachsen viel Sonne, Sachsen-Anhalt auch mal mehr Wolken, aber die nächsten Stunden nur stellenweise Schauer oder kurze Gewitter. Bautzen aktuell bei 32 Grad, Magdeburg 29, Mühlhausen zur Stunde 31, bis zu 33 sind ja drin, und die nächsten Tage viel Sonne und trocken, aber mit Temperaturen unter 30 Grad wieder. 5:05.
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7: Wie gut, dass ihr dabei seid.
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0: Zwei Sofortmeldungen aus dem MDR Jump Verkehrszentrum. Erstmal A2 Richtung Hannover zwischen Wollin und Ciesa. Fahrzeugteile auf der linken Fahrspur und A17 Richtung Dresden noch Vorsicht. Zwischen Dresden-Gorbels und dem Dreieck Dresden-West eine ungesicherte Unfallstelle. Da auf allen Spuren gut aufpassen und dann würden wir jetzt noch beim Auftanken helfen.
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0: 50 Euro, denn eben kam doch unsere Kassendurchsage und wer hat's mitbekommen? 0800 123 2340. Hier ist Timo. Hallo, wer ist denn da?
2: Hi.
0: Hi.
2: Hi. Ah.
0: Hi, wo? Wer bist du denn?
2: Hi, ich bin Sabrina.
0: Hallo, Sabrina. Und
2: Hallo.
0: Wo bist du zu Hause?
2: In Schönefeld normalerweise, aber wir sind gerade in Falkenstein und machen hier Urlaub.
0: Ach, schön. Kann man in Falkenstein gut urlauben?
2: Ja, hier kann man schön urlauben. Hier kann man schön wandern gehen und hier ist ganz viel Natur.
0: Okay, haltet ihr gut durch beim Wandern? Wir nehmen uns immer so viel vor und schaffen dann immer nur die Hälfte. Wie ist es bei euch?
2: Ach, die Kids sind gut erprobt und die machen alles mit.
0: Ah,
2: und
0: das stark.
2: Wunderbar.
0: Und ist das bei euch auch so? Irgendjemand kennt immer eine gute Abkürzung und dann läuft man aber doppelt so weit, oder?
2: Das hatten wir auch schon öfter, das stimmt.
0: Schöne Grüße an meine Frau an dieser Stelle. Die sagt dann immer, ach, wir können, glaube ich. Ja, und dann hängen wir da. Ach, herrlich. Schön, dass das bei euch genauso ist. Und wie cool, dann können wir doch eure Reisekasse noch füllen mit 50 Euro.
2: Ja, mega. Vielen, vielen Dank. Da freuen wir uns ganz doll.
0: Sehr, sehr gerne. Bleibt so fröhlich und habt noch schöne Ferien.
2: Mach ich. Dankeschön. Und auch einen schönen Tag.
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Achtung, das ist nochmal wichtig aus dem MDR-Jump-Verkehrszentrum. Die A17 Prag-Dresden zwischen Dresden-Gorbitz und dem Dreieck Dresden-West. Nach dem Unfall jetzt gesperrt. Da ist auch ein Rettungshubschrauber im Einsatz. Also plant das unbedingt mit ein. A17 Prag-Dresden zwischen Dresden-Gorbitz und dem Dreieck Dresden-West. Nach einem Unfall gesperrt.

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0: Hier ist MDR Jump Hype 4 und die Meldung zur halben Stunde mit Mirko Jugelt.
1: Nach mehreren anderen Bundesländern will auch Baden-Württemberg das Sonn- und Feiertagsfahrverbot für Lkw aussetzen. Wie das Verkehrsministerium mitteilte, soll die Lockerung ab dem kommenden Wochenende bis vorerst Ende September gelten. Hintergrund ist das anhaltende Niedrigwasser in großen Flüssen. Zum zweiten Mal binnen zwei Wochen ist ein Flug der Lufthansa-Tochter Swiss wegen Rauch an Bord außerplanmäßig gelandet. Ursache war nach Angaben der Fluggesellschaft erneut eine Powerbank. Das Flugzeug war auf dem Weg von Zürich nach Boston und landete in Dublin. Powerbanks dürfen auf Lufthansa-Flügen seit Januar nicht mehr benutzt oder geladen werden. In Mühlhausen sind bei Bauarbeiten auf einem Parkplatz mehrere Knochen gefunden worden. Nach Angaben der Polizei handelt es sich um menschliche Überreste. Die Arbeiten wurden vorerst gestoppt. Die Polizei ermittelt nun zur Herkunft der Knochen.
0: Wir schauen auf die Straßen bei MDR Jump und es geht los mit der A9 Richtung Berlin zwischen Gefrees und Münchberg Süd. Ein Brett auf der rechten Fahrspur. Dann die A2, einmal Richtung Berlin zwischen Allerhängersleben und Alsleben, 5 Kilometer Stau, halbe Stunde länger. Und Richtung Hannover zwischen Ixleben und Alsleben, 6 Kilometer Stau und stockender Verkehr. An der Baustelle 20 Minuten mehr. A4 in Richtung Frankfurt zwischen Stadt Roda und Jena Zentrum, ein Plastikteil auf der rechten Spur. Und A9 Richtung München zwischen Marx-Schorgast und Dreieck Bayreuth-Kulmbach, 5 Kilometer stockender Verkehr. An der Baustelle eine Viertelstunde mehr. A17 in Richtung Dresden zwischen Dresden-Gorbitz und dem Dreieck Dresden-West, Stau nach einem Unfall. Und A38 Richtung Leipzig zwischen Bad Lauchstädt und Merseburg-Nord, stockender Verkehr durch ein defektes Fahrzeug im Baustellbereich. Gesperrt nach Unfällen die B71 zwischen Schüttlitz und Salzwedel, dann B156 zwischen Niedergurich und Burg und in Radebeul die Leipziger Straße ab Schützenhofstraße stadteinwärts. B181 noch in Richtung Leipzig, Höhe der A9, Anschlussstelle Leipzig-West, defektes Fahrzeug auf der rechten Spur und wegen Löscharbeiten gesperrt im Landkreis Greiz, die Straße zwischen Hohenleuben und Leutsch und im Landkreis Sömmerda die Straße zwischen Stotternheim und Alperstedt und Salzankreis noch am Bahnübergang auf der Kreisstraße zwischen Mehringen und Aschersleben öffnet die Bahnschranke nicht mehr. Geblitzt wird auf der B87 ab zwei Gräfendorf Richtung Mokrena, Ortsausgang Dornitz Richtung Garsena in Gera in der Professor-Simmel-Straße Richtung Straße des Friedens und zwischen Gossel und Espenfeld Richtung Arnstadt. Habt ihr mehr entdeckt unterwegs? 0800 123 23 40. Die meisten Wolken die nächsten Stunden in Sachsen-Anhalt. Da sind dann auch nochmal Schauer und Gewitter möglich. Ansonsten gibt es aber auch viel Sonne zum Feierabend und bis zu 33 Grad heute. Morgen die nächsten Tage ganz ähnlich, aber nicht mehr ganz so heiß, finde ich ja gut. Wir bleiben erstmal unter der 30 Grad Marke. 3 nach halb 4.
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0: Und was ist denn eine Sprungschicht? Könnte das vielleicht irgendwie sowas in so einem klassischen Dienstplan sein, dass man mal hier, mal da, mal einspringt? Wäre jetzt so mein erster Gedanke, was wirklich dahinter steckt, erfahrt ihr in 6 Minuten.

15.40 Uhr. Einen schönen Montagnachmittag. Hier ist der MDR Jump Feierabend Countdown.

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0: Schutenick, Schut. Was zur Hölle ist eine Sprungschicht? Für Fragen wie diesen haben wir doch unseren Kollegen Tom, der da immer unterwegs ist.
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3: Was bezeichnet man als sogenannte Sprungschicht?
4: Im Sport eine Schicht, wo man abspringt.
3: Zum Beispiel?
4: Weitsprung.
3: Da, wo man abspringt, ist die Sprungschicht.
4: Nein, eigentlich ist es das Sprungbrett, aber...
3: Das Sprungbrett. Und auf dem Sprungbrett ist die Sprungschicht.
4: Ja, da drunter.
3: Da drunter ist die Sprungschicht.
4: Die federt, ja. Mhm, das
3: also
4: ist meine Theorie.
3: Unter dem Sprungbrett ist die Sprungschicht.
4: Ja,
3: na was, das klingt total logisch. Ist falsch, aber es ist logisch. Klingt gut.
4: Hab ich mir gedacht.
3: Was hast du? Was ist eine Sprungschicht?
5: Spontaner Arbeitszeitwechsel im Schichtsystem.
3: Günther, komm her, ich habe keinen Bock mehr, mach mal eine Sprungschicht.
5: Richtig.
3: Ja.
5: Das ist ein Fachbegriff.
3: Den wir Schichtarbeiter kennen,
5: ja.
3: Der aber falsch ist.
5: Schade.
6: Ich denke, dass wenn man so springt vom Sprungbrett, ja, im Schwimmbad,
3: ja,
6: dann ist das bestimmt die Schicht, auf der man steht, bevor man ins Wasser springt. So dieser raue Untergrund.
3: Da spricht die Turmspringerin.
6: Oder? Ganz genau.
3: Ich würde am liebsten sagen, es ist richtig, aber es ist nicht.
6: Schade.
7: Wenn man so ins Wasser springt, dass das dann so eintaucht.
3: Wo man ins Wasser eintaucht, naja, das ist die Sprungschicht.
7: Ja, denke ich mal.
3: Ja. Das wäre ja eigentlich die Eintauchschicht dann.
7: Naja, eigentlich.
3: Also sie sind dicht dran.
7: Ja, aber...
3: Weiter kommen wir nicht.
7: Nee, weiter kommen wir nicht.
3: Nee.
7: Was ist es?
3: In einem See nennt man die Wasserschicht zwischen dem warmen Wasser an der Oberfläche und dem kalten Wasser darunter Sprungschicht, weil dort die Temperatur sprunghaft sinkt.
6: Ja, das ergibt Sinn, ja.
3: Gehst du baden?
6: Gerne, ja.
3: Ja, siehst du, da kannst du jetzt im Sommer, wenn du baden gehst, kannst du schön.
6: Ich werde alle beeindrucken, ja.
3: Kannst du alle aufklären, kannst du ein bisschen klugscheißen.
6: Das mache ich.
3: Ja?
6: Super.
3: Und wenn die Leute fragen, mit woher weißt du denn das? Dann sagst du?
6: Vom MDR Jumpmann.
3: Von der Soko Wissen.
6: Von der Soko Wissen.
3: Ganz liebe Grüße.
6: Danke.
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Achtung unterwegs, es gibt noch eine Sofortmeldung aus dem MDR-Jump-Verkehrszentrum für die A13 Richtung Berlin zwischen Mittenwalde und Rago. Defektes Fahrzeug auf der linken Fahrspur.

Hier ist der MDR Jump Feierabend Counter und Tina aus Neukirchen hat sich schon ihre Tickets für Mark Forster gesichert und gleich spielen wir noch eine Runde der MDR Jump Ferienspiele. Das ist eure Chance auf Tickets für Vincent Weiss. 5 nach 4 anrufen und 10 nach 4 dann im besten Fall gewinnen. Ich drück euch jetzt schon die Daumen.

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18: Um 16 Uhr mit Mirko Jugelt. Nach dem mutmaßlichen Anschlagsversuch am Flughafen Leipzig-Halle gibt es einem Medienbericht zufolge eine neue Spur. Wie die Bild-Zeitung berichtet, haben Ermittler im Zusammenhang mit einer Sprengstoffdrohne DNA-Material gesichert. Es soll mit einer Spur vom Brandanschlag auf das DHL-Logistikzentrum in Leipzig vor 2 Jahren übereinstimmen. Die DNA sei aber noch keiner konkreten Person zugeordnet worden. Die mit Sprengstoff versehene Drohne war vergangene Woche nahe einer ukrainischen Frachtmaschine entdeckt worden. Die Bundesregierung hat Forderungen zurückgewiesen, die Bundeswehr solle die Drohnenabwehr an Flughäfen übernehmen. Das Verteidigungsministerium erklärte, die Bundeswehr sei bereits mit dem Schutz der eigenen Standorte ausgelastet. Zudem sehe das Luftsicherheitsgesetz im Bedarfsfall bereits eine Unterstützung durch die Truppe vor. Schleswig-Holsteins Ministerpräsident Daniel Günther hatte sich zuvor für eine Grundgesetzänderung ausgesprochen, um die Drohnenabwehr an Airports in die Hände der Bundeswehr zu legen. Thüringens Innenminister Georg Mayer hat sich zur missglückten ICE-Katastrophenschutzübung vom Wochenende geäußert. Mayer sagte dem MDR, er sei stinksauer. Bei der Übung seien erhebliche Defizite deutlich geworden, die jetzt abgestellt werden müssten. Am Samstag war im Eisenbahntunnel Sandberg ein ICE-Unfall simuliert worden. Bis die Rettungskräfte eintrafen, verging mehr als eine Stunde. Als Ursachen nannte Mayer technische Probleme zwischen den beteiligten Leitstellen sowie tatsächliche Unfälle. Die eigentliche Rettung habe dagegen gut funktioniert. Die Deutsche Bahn will Zugbegleiter künftig testweise mit Bodycams ausstatten, die auch Ton aufzeichnen. Nach Angaben der DB Regio soll der Versuch im Oktober starten. Die Tonaufzeichnung könne helfen, Straftaten besser zu verfolgen. Außerdem solle sie die Deeskalation unterstützen. Hintergrund ist die steigende Zahl von Übergriffen im Regionalverkehr. Im ersten Halbjahr registrierte die DB Regio knapp 1000 Vorfälle, 14% mehr als im Vorjahreszeitraum. Das Gebäude der Sächsischen Bergwacht in Rathen bleibt nach dem Unwetter vor 1,5 Wochen noch gesperrt. Als Gründe nannte das Deutsche Rote Kreuz Schäden am Dach und Mauerwerk sowie die Gefahr durch Sturm geschädigte Bäume. Die Bergwacht hat ihren Stützpunkt vorübergehend im Gemeindezentrum Rathen eingerichtet. Wie Leiter Joost Bähne dem MDR sagte, werden der Amselgrund und die Schwedenlöcher voraussichtlich am Mittwoch wieder für Wanderer öffnen. Das waren die Nachrichten.
0: Hier ist MDR Jump mit dem zuverlässigsten Verkehrsservice im Osten und der A2 Richtung Hannover zwischen Ilxleben und Eilsleben. 10 Kilometer stockender Verkehr, an der Baustelle eine halbe Stunde länger. A9 Richtung München zwischen Dreußig und Bad Klosterlausnitz, 4 Kilometer stockender Verkehr, wegen eines defekten Pkw 20 Minuten mehr. Und A9 Richtung München zwischen Mark Schorgast und Dreieck Bayreuth-Kulmbach, 5 Kilometer stockender Verkehr. An der Baustelle eine Viertelstunde länger. Vorsicht, A13 Richtung Berlin zwischen Mittenwalde und Ragow, ein defektes Fahrzeug. Und das auf der linken Fahrspur, dann noch die A17 in Richtung Dresden, zwischen Dresden-Südvorstadt und dem Dreieck Dresden-Weststau nach einem Unfall, 20 Minuten länger. B4 zwischen Rote Sütte und Ilfeld wegen herunterhängender Stromkabel aktuell gesperrt. Außerdem nach Unfällen die B71 zwischen Schüttlitz und Salzwedel, die B79 zwischen Münchenhof und dem Abzweig Haasleben und dann in Radebeul die Leipziger Straße ab Schützenhofstraße statt einwärts und kommt gerade noch eine Meldung rein. Für die A14 Richtung Magdeburg, Dreieck Partenaue in der Überfahrt zur A38 Richtung Sangerhausen, Metallteile auf der rechten Spur. Blitzer auf der B87, Abzweig Gräfendorf Richtung Mokrena, B178 kurz vom Abzweig Großhennersdorf Richtung Zittau, in Gera in der Professor-Simmel-Straße Richtung Straße des Friedens, dann zwischen Gossel und Espenfeld Richtung Arnstadt, in Gotha in der Lindenallee in beiden Richtungen und wenn ihr noch was entdeckt, 0800 123 23 40. Chemnitz 31 Grad im Moment, Bernburg 29, Schmalkalden-Meiningen 30. Zum Feierabend in Sachsen noch die meiste Sonne und ein paar lockere Wolken. Ansonsten ist es doch oft stärker bewölkt, stellenweise Schauer oder kurze Gewitter. Die Nacht lockert dann langsam schon wieder auf, wird insgesamt auch trockener. Tiefstwerte 15 bis 10 Grad, in den nächsten Tagen dann insgesamt viel Sonne und auch trocken, aber wohl mit Temperaturen unter 30 Grad. Kommt mir sehr entgegen. 5 nach 4.
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0: Na, gerade auf dem Weg in den Feierabend, dann holt euch doch noch fix euer Wochenhighlight für die nächste Woche. Jetzt geht's um Konzerttickets für Vincent Weiss in Dresden. Nächste Woche Freitag. Die MDR Jump Ferienspiele 0800 123 2340. Wenn ihr da gleich erkennt, was der Vincent so unter Wasser singt, dann gehören euch zwei Tickets. Also nutzt die Gelegenheit 0800 123 2340. In 6 Minuten brauche ich euch am Telefon.

0: Diese Woche brauchen wir musikalische Wasserratten.
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0: Ja, nochmal die volle Ladung Konzerttickets bei uns in dieser Woche für euch. Und mit guten Ohren seid ihr dabei, wenn Vincent Weiss Freitag in einer Woche in Dresden auftritt. 0800 123 2340, wenn ich das richtig verstanden habe, will Maria aus Leipzig es wagen.
2: Ja, korrekt.
0: Hallöchen, Maria.
2: Hi.
0: Dein letztes Konzert?
2: Montez in Dresden.
0: Oh, und? War gut?
2: Oh, mega.
0: Glaub ich.
2: Richtig gut.
0: Glaub ich total. Wen würdest du mit zu Vincent Weiss nehmen? Hast du schon einen Plan?
2: Meine Tochter.
0: Oh, sehr gut, sehr gut. Ja, gibt, glaube ich, ganz viele Mädels bei uns im Osten, wo das Herz für den Vincent so ein bisschen schneller schlägt, ne?
2: Auf jeden Fall.
0: So, dann geben wir jetzt alles. Wir hören mal, was der Vincent unter Wasser singt. Und wenn du mir den Song verraten kannst, dann gibt's die Tickets für euch, ja?
2: Okay.
0: Auf geht's.
2: Wer, wenn nicht dir?
0: Ja. Du willst tatsächlich schon... Du willst tatsächlich schon lösen und sagst...
2: Wer, wenn nicht ihr?
0: Dann sage ich, wer, wenn nicht ihr, fahrt zu Vincent Weiss. Super.
2: Mega.
0: Ach, man merkt, du bist textsicher, weil du die ganze Zeit die Songs vorgesungen bekommst, ne?
2: Ja.
0: Schön. Maria, ich wünsche euch total viel Spaß. Nächste Woche Freitag in Dresden, ihr seid dabei.
2: Dankeschön.
0: Gerne, grüßt die Tochter und ihr habt morgen wieder die Chance. Ab 10 geht's wieder rund bei Annie am Vormittag und nachmittags dann auch nochmal 2 Runden bei mir.
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Unterwegs bleibt er immer auf dem Laufenden, das MDR Jump Verkehrszentrum. Vorsicht A71 Richtung Schweinfurt. Zwischen Rentwertshausen und Mährichstadt ein toter Hund auf der Fahrbahn. Also A71 Richtung Schweinfurt, fahrt unbedingt schön vorsichtig zwischen Rentwertshausen und Mährichstadt.

0: geschaut. Seit heute läuft jetzt auch noch die Leichtathletik-EM und wir fragen euch mal, wie ihr das so im Alltag macht, was die Bewegung angeht.
1: Während der Arbeit laufe ich, versuche mehr Gänge zu machen, nicht alles am Platz zu machen, auch mal zu den Kollegen zu gehen und da eine Etage höher und tiefer und nicht gleich das Telefon zu nehmen.
0: Mache ich genauso. Immerhin komme ich so auf ein paar Schritte, weil die Räumlichkeiten hier auch relativ groß sind. Aber ich bin gespannt, wie ihr es so macht. Und vor allen Dingen, kann man denn irgendwie so über einen Drink noch nachhelfen? Was ist denn mit den hochgelobten Proteinshakes? Brauchst du die wirklich nach der Sporteinheit zum Feierabend? Das klären wir in gut 20 Minuten mit unserem Experten hier im MDR Jump Feierabend Countdown.

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6: Hier ist MDR Jump gleich 16:30 und die Meldung zur halben Stunde mit Mirko Jugelt.
7: Monsunregen hat auf den Philippinen weite Teile der Hauptstadt Manila und der Insel Luzon überschwemmt. Nach Angaben der Behörden kamen bislang 12 Menschen ums Leben, Tausende hätten evakuiert werden müssen. Mehr als 380.000 Familien seien von den Wolkenbrüchen betroffen. In mehr als 10.000 Schulen wurde heute der Unterricht eingestellt. In Altenburg wird seit heute der Pauritzer Platz ausgebaut und umgestaltet. Künftig soll der Autoverkehr um eine ovale Verkehrsinsel herumgeführt werden. Nach Angaben der Stadtverwaltung soll der Knotenpunkt damit sicherer werden. Die Kosten werden auf 1,5 Millionen Euro geschätzt. In Goslar ist ein schwarzer Skorpion über den Marktplatz der niedersächsischen Stadt gewandert. Eine Passantin entdeckte das Tier und informierte die Polizei. Wie die Beamten mitteilten, wurde der Skorpion mit Hilfe eines Behälters eingefangen. Ein Mitarbeiter einer Schlangenfarm hätte ihn dann von der Dienststelle abgeholt.
6: Das MDR Jump Verkehrszentrum und die A2 Richtung Hannover zwischen Ixleben und Alsleben 10 Kilometer, Stocknerverkehr an der Baustelle 20 Minuten länger und zwischen Peine und Lehrte Ost 8 Kilometer Stocknerverkehr, auch 20 Minuten mehr. A9 Richtung München zwischen Marx-Schorgast und Dreieck Bayreuth-Kulmbach 5 Kilometer Stocknerverkehr, an der Baustelle eine Viertelstunde länger, dann die A17 Richtung Dresden zwischen Grenzübergang Breitenau-Schönwald und Barretal 2 Kilometer Stau, Viertelstunde länger und zwischen Dresden-Südvorstadt und dem Dreieck Dresden-West 5 Kilometer Stau, nach dem Unfall 20 Minuten mehr. A71 Richtung Schweinfurt zwischen Rentwertshausen und Melrichstadt ein toter Hund auf der Fahrbahn, die B4 zwischen Rote Sütte und Ilfeld wegen herunterhängender Stromkabel immer noch gesperrt und nach Unfällen die B71 zwischen Schüttlitz und Salzwedel und in Radebeul die Leipziger Straße am Schützenhofstraße stadteinwärts. Dann wegen Löscharbeiten gesperrt im Landkreis Greiz die Straße zwischen Hohenleuben und Leutsch und im Landkreis Sömmerda die Straße zwischen Stotternheim und Alperstedt. Erfurt, der komplette Schmidtstädter Knoten bis voraussichtlich 22. August wegen Bauarbeiten gesperrt und staut sich dadurch auf der Leipziger Straße stadtauswärts, auf dem Juriger Garin-Ring und auch auf der auf dem Atzmannsdorfer Weg. Und Blitzer noch. Zum Feierabend von euch entdeckt B87 Abzweig Gräfendorf Richtung Mukrena, B178 kurz vorm Abzweig Großhennersdorf Richtung Zittau, in Gotha in der Lindenallee in beiden Richtungen und in Großschwabhausen Richtung München-Roder. Habt ihr mehr? 0800 123 2340. In Sachsen am schönsten zum Feierabend das Wetter. Dort nämlich noch oft sonnig, ansonsten auch mal grauer, stellenweise auch nasser. Gewitter sind die nächsten Stunden auch noch möglich. In den nächsten Tagen dann weiter schön sonnig. Meist auch schauerfrei, aber nicht mehr ganz so heiß. Wir bleiben wohl erstmal unter der 30-Grad-Marke. 16:30.
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0: Kaum ist das Training vorbei, muss aber schnell hier der Proteinshake rein, oder? Sonst war doch alles umsonst. Bloß nicht zu lange warten. Hier ist der MDR Jump Feierabend Countdown. Sportmythen wie solche, die checken wir heute mit dem Medizinjournalisten Dr. Christoph Specht und wollen jetzt wirklich mal wissen, ob es wirklich nötig ist, direkt nach dem Sport sich diesen Proteinshake reinzupfeifen.
1: Völliger Unsinn. Dieses anabole Fenster, Aufbaufenster könnte man sagen, ist kein kleines Fensterchen, sondern ein riesen Scheunentor. Der Muskel nimmt diese Proteine auch sehr gerne noch in den nächsten 1-2 Tagen auf sich. Es ist überhaupt nicht notwendig, direkt aus dem Fitnessraum sozusagen an die Fitnessbar zu rennen, um schnell den Proteinshake reinzugeben, wenn Sie daran Spaß haben und das wollen, das können Sie gerne tun. Aber physiologisch ist das überhaupt nicht notwendig und macht Ihr Training in keiner Weise besser.
0: Gut zu wissen, also 1-2 Tage später, so ein Proteinshake reicht auch noch. Und wie witzig das Schwitzen beim Sport ist. Das checken wir in einer halben Stunde für euch. 10:05 hier im MDR Jump Feierabend.

Erst Neuigkeiten für euch, dann Neuigkeiten für euer Autoradio. Das MDR Jump Verkehrszentrum noch mit der A2 Richtung Berlin. Zwischen Allerhängersleben und Eilsleben ein Plastikteil auf der rechten Fahrspur A2 Richtung Berlin. Zwischen Allerhängersleben und Eilsleben schön vorsichtig fahren. Und jetzt kommt der neue Hit von Martin Garrix und Ed Sheeran. Repeated bei MDR Jump. Stay.

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13: Hier ist der MDR Jump Feierabend Countdown. Gleich Sommersound, Save My Love von Kygo, Khalid und Griffin. Jetzt das Wichtigste.
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14: Um 17 Uhr mit Alexander Terhorst. Nach dem mutmaßlichen Anschlagsversuch am Flughafen Leipzig-Halle gibt es einem Medienbericht zufolge eine neue Spur. Wie die Bild-Zeitung berichtet, haben Ermittler im Zusammenhang mit einer Sprengstoffdrohne DNA-Material sichergestellt. Es soll mit einer Spur vom Brandanschlag auf das DHL-Logistikzentrum in Leipzig vor 2 Jahren übereinstimmen. Die DNA sei aber noch keiner konkreten Person zugeordnet worden. Die mit Sprengstoff versehene Drohne war vergangene Woche nahe einer ukrainischen Frachtmaschine entdeckt worden. Kolumbien ist von einem schweren Erdbeben erschüttert worden. Wie der Geologische Dienst des Landes mitteilt, hatte es die Stärke von 7,4. Das Epizentrum habe im Westen des Landes gelegen. Die Stadt Pereira meldete, bei dem Beben seien mindestens 18 Menschen ums Leben gekommen. In Cali stürzten nach Behördenangaben mindestens 20 Gebäude ein. Mehrere Menschen seien in den Trümmern eingeschlossen. Thüringens Innenminister Georg Mayer hat sich zur missglückten ICE-Katastrophenschutzübung vom Wochenende geäußert. Mayer sagte dem MDR, er sei stinksauer. Bei der Übung seien erhebliche Defizite deutlich geworden, die jetzt abgestellt werden müssten. Am Samstag war im Eisenbahntunnel Sandberg ein ICE-Unfall simuliert worden. Bis die Rettungskräfte eintrafen, verging mehr als eine Stunde. Als Ursachen nannte Mayer technische Probleme zwischen den beteiligten Leitstellen sowie tatsächliche Unfälle. Die eigentliche Rettung habe dagegen gut funktioniert. Die Deutsche Bahn will Zugbegleiter künftig teilweise mit Bodycams ausstatten, die auch Ton abspielen und aufzeichnen. Nach Angaben der DB Regio soll der Versuch im Oktober starten. Die Tonaufzeichnung könne helfen, Straftaten besser zu verfolgen. Außerdem solle sie die Deeskalation unterstützen. Hintergrund ist die steigende Zahl von Übergriffen im Regionalverkehr. Im ersten Halbjahr registrierte die DB Regio knapp 1000 Vorfälle, 14% mehr als im Vorjahreszeitraum. Das Gebäude der Sächsischen Bergwacht in Rathen bleibt nach dem Unwetter vor 1,5 Wochen gesperrt. Als Gründe nannte das Deutsche Rote Kreuz Schäden am Dach und Mauerwerk sowie die Gefahr durch sturmgeschädigte Bäume. Die Bergwacht hat ihren Stützpunkt vorübergehend im Gemeindezentrum Rathen eingerichtet. Wie Leiter Just Bähne dem MDR sagte, werden der Amselgrund und die Schwedenlöcher voraussichtlich am Mittwoch wieder für Wanderer öffnen. Das waren die Nachrichten.
13: Hier ist MDR Jump mit dem zuverlässigsten Verkehrsservice im Osten und der A2 Richtung Berlin zwischen Allerengersleben und Eilsleben ein Plastikteil auf der rechten Spur und A2 Richtung Hannover zwischen Ixleben und Eilsleben 12 Kilometer Stau bzw. stockender Verkehr an der Baustelle so 20 Minuten mehr und zwischen Peine und Lehrte Ost dann nochmal 8 Kilometer stockend, da auch 20 Minuten mehr einplanen. A9 Richtung München zwischen Marc Schorgast und Dreieck Bayreuth-Kulmbach 5 Kilometer stockender Verkehr an einer Baustelle. A17 in Richtung Dresden zwischen Dresden-Südvorstadt und dem Dreieck Dresden-West 3 Kilometer Stau nach dem Unfall 15 Minuten plus. Und A38 Richtung Leipzig in Höhe Leipzig-Neuhardt nach dem Unfall nur eine Fahrspur frei. A71 Richtung Schweinfurt zwischen Erfurt-Gispersleben und Erfurt-Bindersleben Stau und stockender Verkehr 10 Minuten mehr. Gesperrt nach Unfällen die B71 zwischen Schüttlitz und Salzwedel, die B173 in Bernsdorf für Hauptstraße und in Radebeul die Leipziger Straße ab Schützenhofstraße stadteinwärts. Landkreis Greiz, die Straße zwischen Hohenleuben und Leutsch wegen Löscharbeiten gesperrt. Dann in Erfurt, der komplette Schmidtstädter Knoten ja im Moment bis voraussichtlich 22. August wegen Bauarbeiten gesperrt, staut sich dementsprechend auf der Leipziger Straße stadtauswärts, auf dem Atzmannsdorfer Weg und auch auf dem Juri-Gagarin-Ring. Neueste Blitzer in Gotha in der Lindenallee in beiden Richtungen, in Groß-Schwabhausen Richtung München-Roder, Ortsausgang Ilxleben Richtung Hohenwarsleben und Leipzig-Max-Liebermann-Straße stadteinwärts. Habt ihr mehr entdeckt unterwegs? 0800 123 2340. Zwickau 31 Grad, Dessau-Roßlau 28, Weimar zur Stunde auch 31 Grad. Das Feierabendwetter in Sachsen mit der meisten Sonne, da auch meist nur ein paar lockere Wolken. Ansonsten ist es auch mal stärker bewölkt, stellenweise Schauer oder kurze Gewitter. In der Nacht lockert es dann aber schon wieder auf, wird trockener. Tiefstwerte gehen runter auf 15 bis 10 Grad. Die nächsten Tage generell viel Sonne und auch trocken, aber wohl nur noch Temperaturen unter 30 Grad. 5 nach 5.
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0: Hier ist der MDR Jump Feierabend Countdown. Und woran merkt man da, dass man sich bewegt? Richtig, man schwitzt. Bei dem einen geht schneller als bei dem anderen. Ich gehöre eher zu der schnelleren Variante. Ja, und dieser Sportmythos, der hält sich hartnäckig, dass Menschen, die schneller schwitzen, untrainiert sind. Stimmt das so? Wir fragen nach bei unserem Experten, dem Medizinjournalisten Dr. Christoph Specht. Und der sagt Folgendes.
1: Nein, es ist genau umgekehrt. Der Profi schwitzt schneller und man könnte sogar sagen, er schwitzt besser. Schwitzen ist ja die Klimaanlage unseres Körpers. Wenn wir uns bewegen, dann verpuffen 75% dieser Energie als reine Wärme. Damit der Körper nicht überhitzt, muss er kühlen. Und das tut er durch die Verdunstung vom Schweiß auf der Haut. Die Schweißdrüsen eines Sportlers, die sind quasi mittrainiert. Sobald die Belastung beginnt, springt diese Klimaanlage schon an. Dann schwitzt er schon, während der Amateur vielleicht zu dem Zeitpunkt noch gar nicht schwitzt.
0: Also, wer viel schwitzt, kann sich ab sofort Profisportler nennen. Gibt mir viel Selbstbewusstsein fürs nächste Training. 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

braucht ja immer einen, der das Tempo vorgibt. Und das macht jetzt hier im MDR Jump Feierabend Countdown Taylor Swift. Weil das klingt schon so schön nach einem entspannten Feierabend. Hier

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2: Hier ist MDR Jump, 5:30 und die Meldung zur halben Stunde mit Alexander Terhorst.
3: Gedenkstätten zur Aufarbeitung des Nationalsozialismus und der SED-Diktatur sollen im nächsten Jahr 10 Millionen Euro zusätzlich bekommen. Das teilte Kulturstaatsminister Wolfram Weimar mit. Die Hälfte des Geldes soll in Projektförderung fließen, die andere Hälfte kann für höhere Personalkosten und Sicherheitsausgaben verwendet werden. In Mühlhausen sind bei Bauarbeiten auf einem Parkplatz mehrere Knochen gefunden worden. Nach Angaben der Polizei handelt es sich um menschliche Überreste. Die Arbeiten wurden gestoppt, die Polizei ermittelt zur Herkunft der Knochen. In Polen haben die Behörden vor einer freilaufenden Raubkatze gewarnt. Möglicherweise könnte es sich dabei um einen Puma handeln. Das Tier sei in der Gegend eines Dorfes rund 75 Kilometer nördlich von Warschau gesichtet worden.
2: Das MDR Jump Verkehrszentrum mit der A2 Richtung Hannover zwischen Xleben und Alsleben 10 Kilometer stockender Verkehr. An der Baustelle 20 Minuten länger und A2 Richtung Hannover zwischen Peine und Lehrte Ost 3 Kilometer stockender Verkehr 10 Minuten länger. A13 Richtung Dresden zwischen Freiwalde und Duben eine Leitbarke auf der linken Spur und A17 Richtung Prag zwischen Dresden-Prohlis und Heidenau. Defektes Fahrzeug auf der rechten Spur. Die A38 Richtung Leipzig ist in Höhe Leipzig-Neuhardt nach einem Unfall gesperrt. Letzte freie Abfahrt Leipzig-Südwest. Nach Unfällen gesperrt die B7 Richtung Gotha. In Höhe der A71 Anschlussstelle Erfurt-Bindersleben. Hier zurzeit Stau. Dann weiter die B71 zwischen Chütlitz und Salzwedel. B173 in Bernsdorf Höhe Hauptstraße und in Radebeul die Leipziger Straße. Ab Schützenhofstraße statt einwärts gesperrt. Landkreis Greiz noch. Die Straße zwischen Hohenleuben und Leutsch wegen Löscharbeiten gesperrt und dann in Dresden Radeburger Straße zwischen Wildstoffer Landstraße und der A4 staut es sich, dauert so eine Viertelstunde länger. Blitze in Gotha, Lindenallee in beiden Richtungen, Großschwabhausen Richtung München-Roda. Ortsausgang Irxleben in Richtung Hohenwarsleben wird geblitzt und in Leipzig in der Max-Liebermann-Straße statt einwärts. Habt ihr mehr? 0800 123 23 40. In Sachsen am schönsten, dort nämlich oft sonnig. Ansonsten auch mal grauer die nächsten Stunden, stellenweise auch nasser. Gewitter sind auch wieder möglich. In der Nacht wird es schon ein bisschen ruhiger und in den nächsten Tagen weiter schön. Sonnig, meist auch schauerfrei, aber nicht mehr ganz so heiß. Wir bleiben wohl erstmal unter der 30-Grad-Marke. Euch einen schönen Feierabend. 5:35.
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Jetzt stellt euch bitte mal vor, gleich beim Einkaufen trefft ihr die Liebe eures Lebens vom Klopapierregal. Hier ist der MDR Jump Feierabend Counter. Am Montag könnte bald wirklich Realität werden, denn viele Supermärkte versuchen ja gerade zu verkuppeln. Seit neuestem auch ein großer Supermarkt in Weißenfels. Man kennt das auch schon aus größeren Orten. Ja, es gibt einmal die normalen Einkaufskörbe und es gibt die pinken Einkaufskörbe. Und wenn ihr einen von diesen pinken nehmt, dann signalisiert ihr, dass ihr auf der Suche nach neuen, ich sag mal, Bekanntschaften seid. Und durchaus gerne während des Einkaufs angequatscht werden wollt. Ja, und so trefft ihr dann, dank eines pinken Einkaufskorbs, vielleicht vom Klopapierregal, die Liebe eures Lebens. Und wenn ihr so einigermaßen beim Einkaufen klarkommt, dann doch auch im restlichen Alltag, oder? Ich drücke euch die Daumen, was für eine schöne Idee. Mal gucken, was draus wird. 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

0: Hier ist der MDR Jump Feierabend-Counter. Bei uns geht's jetzt um einen Polizeieinsatz am letzten Donnerstagnachmittag in Leipzig. Ein Mann randaliert in einem Hotel. Die Beamten müssen eingreifen und bei dem Mann soll es sich mutmaßlich um Philipp Preißler handeln. Preißler ist erst seit 6 Wochen der neue Oberbürgermeister von Freiberg im Erzgebirge. Erstmal die Zusammenfassung von unserer Sachsenreporterin Doreen Mennel.
1: Ja, also es gibt einen offiziellen Polizeibericht zu diesem Vorfall. Darin heißt es, dass am vergangenen Donnerstag ein 41 Jahre alter Mann in einem Hotel in der Leipziger Innenstadt Gegenstände aus dem Fenster geworfen hat. Dabei wurden auch Teile der Einrichtung in dem Zimmer beschädigt. Und als er festgenommen werden sollte, soll er 2 Polizisten leicht verletzt haben. Was wir auch wissen, der Mann wurde ins Krankenhaus gebracht und dort vom Richter eine Blutprobe angeordnet. Was wir nicht wissen, ist das Ergebnis, also ob womöglich Alkohol oder Drogen im Spiel waren. Und die Polizei bestätigt bislang auch nicht offiziell, dass es sich um Freibergs Oberbürgermeister Philipp Preißler handelt. Er selbst ist aktuell auf dem Handy nicht erreichbar und sein Instagram-Account seit dem Wochenende verschwunden.
0: Das war der Stand bislang. Also ihr merkt schon viel Wenn und Vielleicht, aber jetzt sollte es eigentlich klarer werden, denn vor ein paar Minuten ist der eben schon erwähnte Landrat Sven Krüger in Freiberg vor die Presse getreten. Matthias Rohrschneider aus der MDR Jump-Redaktion. Was ist da rausgekommen?
2: Also zum einen hat die Stadt Freiberg jetzt bestätigt, dass es sich wirklich um den frisch gebackenen Oberbürgermeister Philipp Preißler handelt, der in dem Hotel, wir haben es eben gehört, in Leipzig randaliert hat und 2 Polizisten leicht verletzt hat. Und Sven Krüger, der Landrat von Mittelsachsen, du hast es gesagt, hat jetzt ein Dienstverbot ausgesprochen. Das heißt, für den noch Oberbürgermeister Preißler, er darf sein Amt vorläufig nicht ausüben. Ob Landrat Preißler mittlerweile Kontakt hatten, ist nicht bekannt. Wir haben es eben gehört von unserer Korrespondentin. Bislang war Preißler nicht auf seinem Handy zu erreichen. Ob sich das geändert hat, wissen wir nicht.
0: Also der frisch gebackene Oberbürgermeister von Freiberg, Philipp Preißler, darf vorerst sein Amt nicht mehr ausüben. Das hat der Landrat von Mittelsachsen, Sven Krüger, festgelegt. Preißler war offenbar in einen Polizeieinsatz in Leipzig verwickelt. Dabei wurden 2 Beamte leicht verletzt. Dankeschön für den Überblick, Matthias. Und wir halten euch natürlich auf dem Laufenden hier bei MDR Jump.

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9: Das MDR Jump Verkehrszentrum A4 Frankfurt Richtung Dresden zwischen Jena Zentrum und Stadtroda. Ungesicherte Unfallstelle, rechte Fahrspur im Baustellenbereich. Da schön vorsichtig, wo es sonst noch länger dauert. Gleich jetzt erstmal das Wichtigste.
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10: Um 18 Uhr mit Alexander Terhorst. Nach dem mutmaßlichen Anschlagsversuch am Flughafen Leipzig-Halle gibt es einem Medienbericht zufolge eine neue Spur. Wie die Bild-Zeitung berichtet, haben Ermittler im Zusammenhang mit einer Sprengstoffdrohne DNA-Material gesichert. Es soll mit einer Spur vom Brandanschlag auf das DHL-Logistikzentrum in Leipzig vor 2 Jahren übereinstimmen. Die DNA sei aber noch keiner konkreten Person zugeordnet worden. Die mit Sprengstoff versehene Drohne war vergangene Woche nahe einer ukrainischen Frachtmaschine entdeckt worden. In Kolumbien sind bei einem schweren Erdbeben mindestens 20 Menschen ums Leben gekommen. Allein aus der Stadt Pereira meldeten die örtlichen Behörden 18 Tote und Dutzende Verletzte. Wie der Geologische Dienst des Landes mitteilt, hatte das Beben eine Stärke von 7,4. Das Epizentrum habe nahe der Pazifikküste bei der Kleinstadt San José de Palmar gelegen. Inzwischen gab es ein schweres Nachbeben der Stärke 5. Der Landkreis Mittelsachsen hat Freibergs Oberbürgermeister Philipp Preisler wegen eines Vorfalls in einem Leipziger Hotel suspendiert. Landrat Sven Krüger sagte bei einer Pressekonferenz, man habe mit sofortiger Wirkung ein vorläufiges Verbot der Ausübung der Dienstgeschäfte verhängt. Zudem werde gegen Preisler ein Disziplinarverfahren angeleitet, das alle offenen Fragen klären solle. Der Kommunalpolitiker soll in der vergangenen Woche in einem Leipziger Hotelzimmer randaliert und Gegenstände aus dem Fenster geworfen haben. Dabei wurden auch 2 Polizisten verletzt. Die Deutsche Bahn will Zugbegleiter künftig teilweise mit Bodycams ausstatten, die auch Ton aufzeichnen. Nach Angaben der DB Regio soll der Versuch im Oktober starten. Die Tonaufzeichnung könne helfen, Straftaten besser zu verfolgen. Außerdem soll sie die Deeskalation unterstützen. Hintergrund ist die steigende Zahl von Übergriffen im Regionalverkehr. Im ersten Halbjahr registrierte die DB Regio knapp 1000 Vorfälle, 14% mehr als im Vorjahreszeitraum. In Sachsen sollen Betriebsprüfungen beschleunigt werden. Nach Angaben des Finanzministeriums wird dazu zunächst kleinen und mittleren Betrieben ein freiwilliges Angebot gemacht. Sie sollen frühzeitig elektronische Buchhaltungsdaten liefern, aus denen sich Schwerpunkte der Prüfung ergeben. Geplant seien zudem kürzere Kommunikationswege. Ziel sei es, eine Betriebsprüfung innerhalb von 90 Tagen abzuschließen. Das bisherige Verfahren sei für alle Beteiligten zu aufwendig und zu teuer. Das waren die Nachrichten.
9: Hier ist MDR Jump mit dem zuverlässigsten Verkehrsservice im Osten und der A2 Richtung Hannover. Zwischen Irxleben und Eilsleben 10 Kilometer stockender Verkehr. An der Baustelle 20 Minuten länger. Und dann ja die A4 Frankfurt Richtung Dresden zwischen Jena Zentrum und Stadtroda. Die ungesicherte Unfallstelle auf der rechten Fahrspur im Baustellenbereich. Da schön vorsichtig. A4 Richtung Frankfurt zwischen Gera und Gera Langenberg. Ein Plastikteil auf der mittleren Spur und wir haben noch die A17 Richtung Prag zwischen Dresden-Prohlis und Heidenau Stau durch ein defektes Fahrzeug. A38 Richtung Leipzig, Höhe Leipzig-Neuhardt, die rechte Fahrspur nach einem Unfall gesperrt. Außerdem nach Unfällen noch einige Strecken gesperrt. Die B7 Richtung Gotha in Höhe der A71 Anschlussstelle Erfurt-Bindersleben, da staut es sich. Und weiter B71 zwischen Schüttlitz und Salzwedel. Die B173 in Bernsdorf Höhe Hauptstraße noch gesperrt. Und in Radebeul die Leipziger Straße ab Schützenhofstraße stadteinwärts. Dann Vorsicht B95 zwischen Thum und Gehlenau gibt es Sichtbehinderungen durch Rauch aufgrund eines Feldbrandes. Im Landkreis Greiz die Straße zwischen Hohenleuben und Leutsch wegen Löscharbeiten gesperrt und in Nempitz die Salzstraße Höhe A9 wegen eines Feuerwehreinsatzes gesperrt. Blitz habt ihr entdeckt, vielen Dank. In Bernburg, in der Krumpholzallee, in beiden Richtungen. Gotha, Lindenallee, auch dort beidseitig. Großschwabhausen Richtung Münchenroda. Großsteinbach, in der Straße Obersteinbach wird geblitzt. Ortsausgang Irxleben Richtung Hohenwarsleben. Und Leipzig, Max-Liebermann-Straße, Stadt einwärts. Habt ihr mehr? 0800 123 2340. Wir checken noch kurz das Wetter und die aktuellen Temperaturen. Görlitz 31 Grad, Wernigerode 24, Erfurt 30. Jetzt zum Feierabend in Sachsen noch die meiste Sonne. Ansonsten ein paar mehr Wolken und zumindest stellenweise Schauer oder kurze Gewitter. Die Nacht lockert dann langsam auf, wird auch trockener. Tiefstwerte gehen runter auf 15 bis 10 Grad. In den nächsten Tagen gibt es generell viel Sonne, bleibt auch meist trocken. Aber mit den Temperaturen geht es wieder runter. Unter der 30-Grad-Marke bleiben wir auf alle Fälle. 5 nach 6.
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Achtung unterwegs. Das MDR Jump Verkehrszentrum mit einer Sofortmeldung für die A4 Richtung Frankfurt zwischen Wilsdruff und dem Dreieck Nossen. Fahrzeugteile auf der Fahrbahn. Fahrt schön vorsichtig. A4 Richtung Frankfurt zwischen Wilsdruff und dem Dreieck Nossen. Fahrzeugteile auf der Fahrbahn. Und einen Ohrwurm haben wir auch noch für euch. Den neuen Hit von One Republic. Need Your Love.

0: Klar kann ich gleich daheim noch eine 10-Kilometer-Runde durch Taucher drehen oder noch eine Stunde in der Muckibude schwitzen. Hier ist der MDR Jump Feierabend Countdown. Wir stellen heute aber auch gemeinsam fest, wie man sich auch so nebenbei im Alltag fit halten kann.
1: Während der Arbeit laufe ich, versuche mehr Gänge zu machen, nicht alles am Platz zu machen, auch mal zu den Kollegen zu gehen und da eine Etage höher und tiefer und nicht gleich das Telefon zu nehmen.
2: Während des Zähneputzens, ne? Da mache ich tatsächlich Wadentraining. Das baut natürlich nicht nur den Muskel der Waden auf, sondern das schult auch das Gehirn. Also zwei Dinge gleichzeitig zu tun. Ne?
0: Stark, das werde ich definitiv ausprobieren. Und wie unsere Sportskanone Dr. Imkus das so im Griff hat, von wegen fit halten im Alltag, das in 20 Minuten, dann gibt es die Folge des Tages hier im MDR Jump Feierabend.

0: Hier ist MDR Jump, 6:30 und die Meldung zur halben Stunde mit Alexander Terhorst.
1: Monsunregen hat auf den Philippinen weite Teile der Hauptstadt Manila und einer Insel überschwemmt. Nach Angaben der Behörden kamen bislang 12 Menschen ums Leben, Tausende hätten evakuiert werden müssen. Mehr als 380.000 Familien seien von den Wolkenbrüchen betroffen. In mehr als 10.000 Schulen wurde heute der Unterricht eingestellt. In Altenburg wird seit heute der Pauritzer Platz ausgebaut und umgestaltet. Künftig soll der Autoverkehr um eine ovale Verkehrsinsel herumgeführt werden. Nach Angaben der Stadtverwaltung soll der Knotenpunkt damit sicherer werden. Die Kosten werden auf 1,5 Millionen Euro geschätzt. In Goslar im Harz ist ein schwarzer Skorpion über den Marktplatz gewandert. Eine Passantin entdeckte das Tier und informierte die Polizei. Wie die Beamten mitteilten, wurde der Skorpion mit Hilfe eines Behälters eingefangen. Ein Mitarbeiter einer Schlangenfarm habe ihn dann von der Dienststelle abgeholt.
0: Das MDR Jump Verkehrszentrum mit der A2 Richtung Hannover zwischen Ixleben und Eilsleben 7 Kilometer stockender Verkehr. An der Baustelle eine Viertelstunde mehr und Vorsicht A4 Richtung Frankfurt zwischen Wilsdruf und dem Dreieck Nossen Fahrzeugteile auf der Fahrbahn. A9 Richtung München zwischen Dreußig und Eisenberg Stau an der Baustelle 10 Minuten länger. Bis morgen früh nur eine Fahrspur frei dort. Gesperrt nach Unfällen die B7 Richtung Gotha in Höhe der A71 Anschlussstelle Erfurt-Bindersleben staut sich dementsprechend. Dann die B71 zwischen Chürtlitz und Salzwedel und die B173 in Bernsdorf Höhe Hauptstraße gesperrt. Vorsicht noch B95 zwischen Thum und Gelenau gibt es Sichtbehinderungen durch Rauch, da brennt ein Feld. B101 Freiberg-Meißen in Soppen, Behinderungen durch einen defekten LKW im Kurvenbereich. Landkreis Greiz, die Straße zwischen Hohenleuben und Leutsch wegen Löscharbeiten gesperrt und in Nempitz die Salzstraße wegen eines Feuerwehreinsatzes gesperrt. Geblitzt wird auch von euch entdeckt in Bernburg, in der Krumpholzallee in beiden Richtungen, in Großschwabhausen Richtung München-Roda, Großsteinbachstraße, Obersteinbachenblitzer, Ortsausgang Ilsleben Richtung Hohenwarsleben und Leipzig-Max-Liebermann-Straße stadteinwärts. Habt ihr mehr entdeckt? 0800 123 23 340. In Sachsen am schönsten. Dort noch die meiste Sonne, ansonsten wird es doch zunehmend grauer. Stellenweise auch noch nasser, auch Gewitter sind noch möglich. Die nächsten Tage weiter schön, meist schauerfrei, aber nicht mehr ganz so heiß. Morgen zum Beispiel maximal 27 Grad. 6:35.
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0: Einen schönen Montagabend für euch. Hier ist der MDR Jump Feierabend Countdown. Sportfrei, hier kommt unser Dr. Imkus.
1: Wisst ihr, was mir ja richtig auf die Ketten geht? Dass es ja immer wieder Leute gibt, die einem erklären wollen, man kann Sport in den ganz normalen Alltag integrieren, indem man zum Beispiel auf Arbeit lieber die Treppe statt einen Aufzug nimmt. Da lässt du dich breitkloppen, lässt einen Fahrstuhl links liegen und wuchtest deine 300 Kilo Lebengewicht stolz die Stufen hoch. Nach der Hälfte des zweiten Stockwerks setzt du ans Organversagen ein und du kommst oben an wie so ein asthmatischer Walfisch kurz vor der Notschlachtung. Dein Hemmel ist bis zum Bauchnabel durchgeschwitzt, die Lunge pfeift wie eine alte Simme ohne Auspuff und genau in diesem Moment kommt der Chef um die Ecke und du musst ihm völlig dehydriert und rudernd erklären, dass du nicht kurz vorm Herzstillstand stehst, sondern einfach nur frisch und agil in den Arbeitstag starten wolltest. Ganz ehrlich, wer das dann noch keuchend bis in den dritten Stock geschafft hat, für den schmeckt dann aber auch die fettige Soljanka in der Kantine dreimal so gut.
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10 vor 7, MDR Jump Verkehrszentrum mit einer Sofortmeldung für die A38 Richtung Leipzig zwischen Scharfstedt und dem Dreieck Halle Süd. Fahrzeugteile auf der linken Fahrspur A38 Richtung Leipzig zwischen Scharfstedt und Dreieck Halle Süd. Schön vorsichtig.

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6: Um 19 Uhr mit Alexander Thierhorst. Nach dem mutmaßlichen Anschlagsversuch am Flughafen Leipzig-Halle gibt es einem Medienbericht zufolge eine neue Spur. Wie die Bild-Zeitung berichtet, haben Ermittler im Zusammenhang mit der Sprengstoffdrohne DNA-Material gesichert. Es soll mit einer Spur vom Brandanschlag auf das DHL-Logistikzentrum in Leipzig vor 2 Jahren übereinstimmen. Die DNA sei aber noch keiner konkreten Person zugeordnet worden. Die mit Sprengstoff versehene Drohne war vergangene Woche nahe einer ukrainischen Frachtmaschine entdeckt worden. In Kolumbien sind bei einem schweren Erdbeben mehr als 20 Menschen ums Leben gekommen. Allein aus der Stadt Pereira meldeten die Behörden 18 Tote und Dutzende Verletzte. In mehreren Städten wird in den Trümmern eingestürzter Gebäude nach Verschütteten gesucht. Wie der Geologische Dienst des Landes mitteilt, hatte das Beben eine Stärke von 7,4. Das Epizentrum habe nahe der Pazifikküste gelegen. Inzwischen gab es ein schweres Nachbeben der Stärke 5. Der Landkreis Mittelsachsen hat Beben der Stärke 5. Der Landkreis Mittelsachsen hat Freibergs Oberbürgermeister Philipp Preißler wegen eines Vorfalls in einem Leipziger Hotel suspendiert. Landrat Sven Krüger sagte bei einer Pressekonferenz, man habe mit sofortiger Wirkung ein vorläufiges Verbot zur Ausübung der Dienstgeschäfte verfügt. Zudem werde gegen Preißler ein Disziplinarverfahren eingeleitet, das alle offenen Fragen klären soll. Der Kommunalpolitiker soll in der vergangenen Woche in einem Leipziger Hotelzimmer randaliert und Gegenstände aus dem Fenster geworfen haben. Dabei wurden auch 2 Polizisten verletzt. In Sachsen sollen Betriebsprüfungen beschleunigt werden. Nach Angaben des Finanzministeriums wird dazu zunächst kleinen und mittleren Betrieben ein freiwilliges Angebot gemacht. Sie sollen frühzeitig elektronische Buchhaltungsdaten liefern, aus denen sich Schwerpunkte der Prüfung ergeben. Geplant seien zudem kürzere Kommunikationswege. Ziel sei es, eine Betriebsprüfung innerhalb von 90 Tagen abzuschließen. Das bisherige Verfahren sei für alle Beteiligten zu aufwendig und teuer. Harry Potter-Fans haben dafür gesorgt, dass eine Stromtrasse zwischen Großbritannien und Irland anders verläuft. Das Kabel sollte ursprünglich durch die Filmgrabstätte des Hauselfen Dobby an einem Strand in Wales führen. Wie der Betreiber jetzt mitteilte, wurden die Pläne nach dem Protest von hunderten Fans geändert. Die Stromverbindung ist seit Anfang vergangenen Jahres in Betrieb. Das waren die Nachrichten.
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0: dem zuverlässigsten Verkehrsservice im Osten und der A2 noch in Richtung Hannover. Zwischen Ilxleben und Alsleben 7 Kilometer stockender Verkehr. An der Baustelle 10 Minuten mehr und A9 in Richtung München zwischen Dreußig und Eisenberg Stau. An der Baustelle 10 Minuten länger. Da ist bis morgen früh übrigens nur eine Fahrspur frei. Dann Vorsicht A38 Richtung Leipzig zwischen Scharfstedt und dem Dreieck Halle Süd. Fahrzeugteile auf der linken Fahrspur und gesperrt nach Rundfällen die B7 Richtung Gotha. In Höhe der A71 Anschlussstelle Erfurt-Bindersleben. Zurzeit auch Stau. Weiter B71 zwischen Chitlitz und Salzwedel und die B173 in Bernsdorf Höhe Hauptstraße. Dann haben wir noch die B101 für euch, Freiberg-Meißen. In Soppen gibt es Behinderungen durch einen defekten LKW im Kurvenbereich. Landkreis Greiz, die Straße zwischen Hohenleuben und Leutsch wegen Löscharbeiten gesperrt. Und in Nempitz die Salzstraße wegen eines Feuerwehreinsatzes gesperrt. Geblitzt wird in Bernburg in der Krumpholzallee in beiden Richtungen. Großschwabhausen Richtung München-Roder, Großsteinbach in der Straße Obersteinbach, am Ortsausgang Ilxleben Richtung Hohenwarsleben und in Leipzig in der Max-Liebermann-Straße stadteinwärts. Habt ihr mehr entdeckt unterwegs? Gebt gerne Bescheid 0800 123 23 40. Das Wetter, die aktuellen Temperaturen, Bautzen 28 Grad, Lutherstadt Eisleben 25, Weimar auch 28, in Sachsen die meiste Sonne zum Feierabend, da oft nur lockere Wolken, ansonsten ist es auch mal stärker bewölkt und zumindest stellenweise sind noch Schauer oder kurze Gewitter dabei. In der Nacht lockert es langsam auf, wird dann auch trockener, Tiefstwerte gehen runter auf 15 bis 10 Grad. Die nächsten Tage viel Sonne und trocken, aber wohl erstmal mit Temperaturen unter 30 Grad. 5 nach 7.
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0: Einen schönen Montagabend. Ihr seid alle meine Vorbilder. Was habe ich da heute Nachmittag gehört? Da wird ja teilweise bei euch schon vorm Abendbrot das Abendbrot wegtrainiert.
2: Wenn ich irgendwas koche, zum Beispiel, ich mache mir irgendein Pasta-Gericht. Währenddessen mache ich mir dann einfach Musik an. Also ich tanze sehr gerne Reggaeton und dann geht die Zeit ganz schnell rum.
0: Klasse, klingt nach einem Plan. Die Frage ist nur, bringen denn auch Sportübungen unter 30 Minuten wirklich was, um Fett zu verbrennen? Und die Frage klären wir für euch in knapp 10 Minuten.

0: 1 und 2 und 3 und 4 und rechts und links. So, alle aufgewärmt. Na, dann kann's ja losgehen. Im MDR Jump Feierabend Countdown. Ja, wir klären ja heute schon den ganzen Tag für euch die sportlichen Fragen. Zum Beispiel, ob man wirklich erst nach 30 Minuten Sport so wirklich Fett verbrennt. Und dabei hilft uns jetzt der Medizinjournalist Dr. Christoph Specht.
1: Nein, Fett wird sofort verbrannt in der ersten Sekunde. Da haben Sie die Schuhe noch nicht richtig geschnürt. Da geht es eigentlich schon los. Ja, es ist richtig, nach einer gewissen Zeit, nach 20 Minuten, 30 Minuten, kommt noch mal so ein Fettverbrennungsbooster. Aber letztendlich fürs Abnehmen zum Beispiel, da kommt es auf die Gesamtkalorienzahl an. Wie viel habe ich an dem Tag zu mir genommen und wie viel habe ich verbrannt? Also kein Problem, auch in den ersten 5 Minuten wird schon ordentlich Fett verbrannt.
0: Also, das sind wirklich gute Nachrichten und das ist eine 1A-Motivation. Schon ab der ersten Sekunde Sport wird vom Körper Fett verbrannt. Das würde mir persönlich dann auch schon wieder reichen, oder? Ich meine, ist ja auch ganz schön heiß heute. Hier ist der MDR Jump Feierabend Countdown. Euch einen schönen Montagabend mit allen Farben.

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Gute Laune Sound im MDR Jump Feierabend Countdown. Einen schönen Montagabend und euer Auto verwandeln wir jetzt in eine einzige Tanzfläche. Der Song sehr, sehr angesagt zuallererst bei den DJs des Landes und jetzt schwappt er so immer mehr ins Radio über, ist aber auch so gut. Topic und Becky G haben wir jetzt für euch mit Sorry Papi. Was für ein Ohrwurm.

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4: Um 20 Uhr mit Alexander Terhorst. Das oberste Gericht Russlands hat die oppositionelle Antikriegspartei Jabloko von der Duma-Wahl im September ausgeschlossen. Damit gab das Gericht in Moskau einer Klage der kremltreuen nationalistischen Partei Rodina statt. Diese wirft Jabloko vor, eine vom Westen unterstützte Bewegung zu sein. Die russische Finanzaufsicht beschuldigt sie zudem, über Dritte Gelder aus den USA und Deutschland erhalten zu haben. Jabloko fordert ein Ende des russischen Kriegs gegen die Ukraine. Finanzminister Lars Klingbeil hat seine Pläne gestoppt, von Vereinen höhere Steuern zu verlangen. Der SPD-Chef erklärte nach heftiger Kritik, der Passus werde aus dem Gesetz gestrichen. Ihm sei es nicht um kleinere Vereine gegangen, sondern um finanzkräftige Wirtschaftsvereine oder Verbände etwa im Profisport. Ursprünglich wollte Klingbeil, dass statt eines Freibetrags von 5.000 Euro eine Freigrenze von 1.000 Euro gilt. Sobald höhere Gewinne erzielt worden wären, wäre das gesamte Einkommen steuerpflichtig gewesen. In Kolumbien sind bei einem schweren Erdbeben nach neuen Angaben mindestens 69 Menschen ums Leben gekommen. Allein in dem für den Kaffeeanbau bekannten Gebiet Risaralda mit der Stadt Pereira meldeten die Behörden 40 Tote und Dutzende Verletzte. Das Erdbeben der Stärke 7,4 hatten den Westen Kolumbiens betroffen und viele Häuser zerstört. Die Erdstöße waren auch im benachbarten Ecuador, in Panama und Venezuela zu spüren. Nach dem Ansturm auf die spanische Exklave Ceuta will der örtliche Verwaltungschef die verbliebenen Migranten internieren. Er erklärte, diese Menschen würden bis zu ihrer Ausweisung in einer Art Abschiebezentrum untergebracht und blieben dort eingesperrt. Zahlen der spanischen Regierung zufolge hatten Ende Juli rund 72.000 Menschen die neben Marokko gelegene Exklave erreicht. Noch knapp 2.000 von ihnen sollen sich dort aufhalten. In Dresden ist am Abend der Belastungstest für die marode Brücke Budapester Straße unweit des Hauptbahnhofs angelaufen. Die Brücke ist wegen vieler Spanndrahtbrüche fast komplett gesperrt. Der Test läuft der Stadt zufolge 3 Abende und Nächte. Dabei fahren 4 Schwerlastfahrzeuge mit bis zu 326 Tonnen über die Brücke. Sensoren erfassen, wie sich das Bauwerk verhält. Der Test kostet rund 900.000 Euro. Das waren die Nachrichten. Das Wetter heute Nacht meist locker bewölkt oder klar. Die Tiefstwerte 18 bis 7 Grad. Morgen an der Ostsee und den Alpen vereinzelt Schauer, sonst meist Sonne 18 bis 33 Grad. Böiger nördlicher Wind. Die Zeit, es wird 20 Uhr und 3 Minuten.
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5: Vorsicht auf der A2 Richtung Hannover. Zwischen Lehrte und Kreuz Hannover Ost befindet sich eine ungesicherte Unfallstelle. A9 Richtung München. Zwischen Dreußig und Eisenberg Stau an einer Baustelle. Hier ist bis morgen früh nur eine Fahrspur frei. A9 Richtung Berlin. Vorsicht zwischen Hermsdorf Süd und Hermsdorfer Kreuz liegen Metallteile auf der rechten Fahrspur. Auf der B71 zwischen Schüttlitz und Salzwedel Behinderungen nach einem Unfall. Auf der B169 zwischen Aue und Lößnitz Behinderungen nach einem Unfall. In Bernsdorf ist die B173 Dresdner Straße an der Kreuzung zur Hauptstraße nach einem Unfall gesperrt. Im Salzlandkreis ist die Kreisstraße zwischen Mehringen und Aschersleben wegen einer defekten Bahnschranke blockiert. In Nempitz ist die Salzstraße wegen eines Feuerwehreinsatzes gesperrt.
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6: Mit Michael Räufsteck, hallo, jetzt Hits von Kenya Grace, Sean Kingston und Felix Jähn. Und dann gucken wir mal, worüber wir reden. Vielleicht spinnen wir auch einfach nur ein bisschen rum.
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0: Strangers von Kenya Grace. Hallo, hier sind SWR 3 und MDR Jump Pop, die Abendshow, die kleine Show der großen Emotionen. Und wenn irgendetwas große Emotionen auslösen kann, dann sind es auch wohl Tiere. Kevin Frisch aus dem Abendshow-Team. Du hast solche Emotionen gerade gestern erst gefühlt. Auf der A5. Dank einer Spinne.
1: Das war wirklich kein schöner Moment. Also, es war auf der A5, kurz vorm Ziel, kurz vor Karlsruhe. Es war dunkel, ca. 22 Uhr. Und auf einmal sah ich so auf dem Armaturenbrett was schimmern. Und es war einfach eine große Spinne.
0: Ich musste zu dramatischen Effekten die Musik kurz etwas lauter machen an der Stelle.
1: Das passt auch. Ungefähr so, das passierte auch in mir. Wir waren irgendwie einfach nur auf einem Familienbesuch in Nordhessen und diese Spinne wollte offenbar mitfahren. Das wollten wir aber nicht, weil sowohl meine Frau als auch ich, wir haben es wirklich mit Spinnenangst zu tun.
0: Und es ist ja auch sehr gefährlich auf der Autobahn. Also wenn du während der Fahrt plötzlich hektisch wirst und rumfuchtelst wegen der Spinne, das kann Unfälle verursachen. Und wenn du es nicht tust, dann frisst dich halt die Spinne.
1: Ja, und das war auch wirklich einer meiner absoluten Albträume. Man lacht jetzt drüber, aber ich saß da halt wirklich und mein Herz hat gepocht. Und ich habe sie gesehen und nur so, oh verdammt. Meine Frau saß hinten bei unserer kleinen Tochter und meinte noch so optimistisch, ach, die ist doch bestimmt nur draußen. War sie nicht. Und zum Glück kam direkt ein Parkplatz. Wir sind rausgefahren und die Spinne war mittlerweile so über die Armatur, oben unter die Scheibe, über mich da beim Fahrersitz gekrabbelt. Und wir haben einfach 10 Minuten lang diese Spinne durchs halbe Auto gejagt.
0: Geht's der Spinne denn gut?
1: Sagen wir einfach, sie ist jetzt nicht mehr im Auto.
0: Okay, beruhigt dich das?
1: Ja.
0: Dann habe ich nur noch eine Frage.
1: Ja.
0: War es denn wirklich nur eine Spinne?

0: Kevin Frisch hatte eine Spinne im Auto und die Frage, ob es wirklich nur eine war, ist war nicht so dahingesagt. Ich will dich nicht nur ärgern damit.
1: Ich werde nachher auf jeden Fall nochmal gucken, wenn ich ins Auto steige.
0: Die Frau, die bei mir im Haus wohnt, hatte mal Geräusche in ihrem Auto gehört, die darauf hindeuten,

0: and Belinda Carlisle. Hier ist Pop, die Abendshow mit Michael Reufsteck und Kevin Frisch, du und deine Spinnen. Du musst mal dein Mindset kalibrieren.
1: Das Mindset ist so großartig.
0: Ja, das sag nicht ich, das sagt Claudi.
2: Ihr müsst euer Mindset kalibrieren. Das ist keine Spinne, die raus muss und gekillt werden muss, sondern das ist Vogelfutter für ganz süße Vögel, die zu wenig Insekten haben. Also nur rausschmeißen. Tupper-Schüssel nehmen, Becher, irgendwas. Und einfach die Spinne den Amseln und Finken und Spatzen zum Essen geben.
0: Aber die killen sie doch dann auch.
1: Die killen sie dann auch. Und ich bin mir auch unsicher, wo ich bei 120 auf Dauer 5 eine Tupper-Schüssel hätte hernehmen sollen.
0: Okay, verstehe. Was sagt denn Susanne?
3: Spinnen können mich nicht schrecken. Es sei denn, es wäre so eine ekelhafte, große, behaarte Vogelspinne. Dann würde ich selbst bei uns im Auto nervös werden. Was ich überhaupt nicht leiden kann, sind Wespen. Da würde ich wirklich hysterisch reagieren.
0: Ja, frag mal Jörg.
4: Ja, auch sehr lustig ist, wenn eine Wespe in deinen Motorradhelm fliegt. Und dann musst du auch ganz schön die Kontenance bewahren.
0: Aber hallo, Respekt dafür, wenn dir das gelungen ist. Danke für eure Nachrichten. Ihr wisst, wie wir erreichbar sind. 07221 2011, WhatsApp, Signal, Sprachnachrichten. So kommt ihr zu uns. Von

0: Justin Bieber und Peaches.
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2: Heute Nacht ist es in Deutschland meist trocken und oft klar oder locker bewölkt. Morgen ist es im Süden und in der Mitte sonnig. Im Norden und Nordosten ziehen ab und zu Wolken durch. Vielfach scheint aber auch dort die Sonne und es bleibt überwiegend trocken. Direkt an den Alpen sind am Nachmittag einzelne Schauer und Gewitter möglich. Die Höchstwerte reichen von 18 Grad an der See bis 34 Grad am Hochrhein.
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3: Vorsicht auf der A2 Richtung Hannover. Zwischen Lehrte und Kreuz Hannover Ost befindet sich eine ungesicherte Unfallstelle. A9 Richtung München. Zwischen Dreußig und Eisenberg stockender Verkehr an einer Baustelle. Hier ist bis morgen früh nur eine Fahrspur frei. A14 Richtung Magdeburg. Zwischen Rastplatz Petersberg Ost und Halle Trotha Gefahr. Durch Personen auf dem Standstreifen, Polizei ist benachrichtigt, fahren Sie bitte besonders vorsichtig. Auf der B71 zwischen Schüttlitz und Salzwedel Behinderungen nach einem Unfall. In Bernsdorf ist die B173 Dresdner Straße. An der Kreuzung zur Hauptstraße nach einem Unfall gesperrt. Im Landkreis Jerichower Land ist die Straße zwischen Dannichkau und dem Abzweig Gommern in beiden Richtungen gesperrt. Hier steht ein Zug im Bahnübergang. Im Salzlandkreis ist die Kreisstraße zwischen Mehringen und Aschersleben wegen einer defekten Bahnschranke blockiert. In Nempitz ist die Salzstraße wegen eines Feuerwehreinsatzes gesperrt.
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0: Mr. Know-It-All, aktueller Hit von Teddy Swims in Pop, der Abendshow. Hätte nicht gedacht, dass Kevin Frischs Spinnenphobie zu einer abendfüllenden Veranstaltung würde.
1: Ja.
0: Aber gut. Wer ist jetzt noch dran, bitte?
2: Hi, hier ist die Jenny.
0: Hi, Jenny.
1: Hi.
2: Ich hatte mal ein Erlebnis in Griechenland und wir hatten so eine große Kiste, wo unsere ganze Kleidung drin war, weil wir waren mehrere Wochen da. Und auf dem Deckel saß eine riesen Spinne. Und mein Bruder sagt zu mir, oh, guck mal diese Spinne. Und stupst die mit einem Stock an und auf einmal gehen da ganz viele kleine Spinnen weg und dann war die total dünn hinterher. Und wir hatten diese kleinen Spinnen in der ganzen Kleidung drin. Ich hatte wirklich jahrelang Albträume von kleinen Spinnen, die überall sind.
0: Und da denkt man, eine Geburt ist so ein rührendes, emotionales Erlebnis. Und du warst dabei.
1: Ja.
0: Es hat ein Trauma ausgelöst.
1: Es bleibt rührend, aber auch sehr aufrührend, auf sehr lange Zeit.
2: Aber wirklich, ja. Also ich bin echt manchmal nachts aufgewacht und habe Licht angemacht. Und Spinne, Spinne! Und mein damaliger Freund, der ist hier ausgetickt.
0: Wie geht's dir heute im Zusammenhang mit Spinnen?
2: Also es geht schon mit Spinnen, aber zu klein dürfen sie nicht sein.
1: Zu klein.
2: Mit größeren komme ich besser klar.
1: So rum habe ich es tatsächlich noch nie gehört.
2: Bei Vogelspinnen habe ich gar keine Angst, aber bei den Kleinen denke ich, die sind nie alleine.
0: Babyspinnen, geht weg von Jenny.
2: Genau.
0: Danke dir herzlich, Jenny. Alles Gute für dich auch weiterhin.
2: Dankeschön für euch auch.
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0: Lost Frequencies on the Feeling. Hier ist Pop, die Abendshow. In Las Vegas hat eben der Prozess um den Mord am Rapper Tupac Shakur begonnen. Ja, heute und ja, das ist der, der seit fast 30 Jahren tot ist. Es ist eins der berühmtesten ungelösten Verbrechen. ARD Los Angeles-Korrespondentin Antje Sieb. Der Verdächtige ist vor 3 Jahren festgenommen worden. Was wissen die Ermittler heute, was sie damals nicht wussten?
1: Der Mann selber, der heute 63 ist, hat vor ein paar Jahren ein Buch veröffentlicht über seine Vergangenheit in einer der berüchtigten Gangs von Compton bei Los Angeles. Und dabei ging es eben auch um die Tat. Und da und in Medieninterviews hat er zum Beispiel gesagt, dass er im Tatauto gesessen und die Waffe besorgt hat. Das hat zu weiteren Ermittlungen und am Ende zur Festnahme und zur Anklage geführt. Er selbst sagt, er sei unschuldig, beziehungsweise die Verteidigung pocht darauf, er habe nur sein Buch verkaufen wollen.
0: Die Tat ist 30 Jahre her, das heißt, es hat jetzt nicht mehr jeder so ganz auf dem Schirm. Deshalb nochmal kurz zusammengefasst, was ist damals passiert?
1: Es ist September 1996, Tupac Shakur ist in Las Vegas und das Auto, in dem er sitzt, das steht an einer roten Ampel. Ein anderer Wagen fährt an der Beifahrerseite vor und mehrere Schüsse fallen und Tupac wird so schwer verletzt, dass er ein paar Tage später stirbt. Die Staatsanwaltschaft geht davon aus, dass der Mann, der jetzt angeklagt ist, im Auto der Täter saß. Zwar nicht selber geschossen hat, aber eben das Ganze organisiert, deshalb die Anklage wegen Mordes. Die Ermittler gehen auch davon aus, dass der Schütze selbst nicht mehr lebt. Und der Hintergrund, alle Beteiligten sollen Verbindungen gehabt haben zu verfeindeten Gangs in Compton bei Los Angeles. In Las Vegas waren sie damals zum Teil auch schon am Tag der Tat vorher aneinander geraten. Das könnte der Auslöser gewesen sein.
0: ARD Los Angeles-Korrespondentin Antje Sieb. Heute hat der Prozess erstmal damit begonnen, dass die Geschworenen ausgewählt wurden und noch werden. Sollten den Angeklagten am Ende schuldig sprechen, dann könnte er lebenslänglich ins Gefängnis kommen. Tupac Changes.

Top, die Abendshow. Wir kommen nochmal zurück auf Spinnen und andere Kleintiere, über die wir gesprochen haben, zum Beispiel Wespen im Helm. Susanne aus Hechingen hatte mal eine Hummel im Helm. Seitdem weiß sie, dass die mehr als einmal stechen kann. Heute ist sie Fahrlehrerin und achtet bei ihren Fahrschülern penibel darauf, dass alles dicht ist, der Helm zu und die Jacke auch, weil sie das echt niemandem zumuten will. Das hier ist Neu von Loy und David Puentes. Golden Summer.

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1: Um 21 Uhr mit Alexander Terhorst. In Kolumbien ist die Zahl der Todesopfer auf über 100 gestiegen. Zudem gibt es mindestens 87 Verletzte. Das teilte Präsident Abelardo de la Espriella mit. Er rief den Katastrophenfall aus. Tausende Häuser seien zerstört oder beschädigt worden. Das Erdbeben der Stärke 7,4 hatte am Morgen den Westen Kolumbiens getroffen. Schwere Schäden wurden vor allem aus dem für den Kaffeeanbau bekannten Gebiet Risaralda und der Stadt Pereira gemeldet. Die Erdstöße waren auch im benachbarten Ecuador, Panama und Venezuela zu spüren. Das oberste Gericht Russlands hat die oppositionelle Antikriegspartei Jabloko von der Duma-Wahl im September ausgeschlossen. Damit gab das Gericht in Moskau einer Klage der kremltreuen nationalistischen Partei Rodina statt. Diese wirft Jabloko vor, eine vom Westen unterstützte Bewegung zu sein. Die russische Finanzaufsicht beschuldigt sie zudem, über Dritte Gelder aus den USA und Deutschland erhalten zu haben. Jabloko fordert ein Ende des russischen Kriegs gegen die Ukraine. Finanzminister Lars Klingbeil hat seine Pläne gestoppt, von Vereinen höhere Steuern zu verlangen. Der SPD-Chef erklärte nach heftiger Kritik, der Passus werde aus dem Gesetz gestrichen. Ihm sei es nicht um kleinere Vereine gegangen, sondern um finanzkräftige Wirtschaftsvereine oder Verbände etwa im Profisport. Ursprünglich wollte Klingbeil, dass statt eines Freibetrages von 5.000 Euro eine Freigrenze von 1.000 Euro gilt. Kleine, gemeinnützige Musik- oder Tierschutzvereine wären nicht betroffen gewesen. Im Harz wird die Wasserentnahme ab morgen eingeschränkt. Wie das Landratsamt mitteilte, darf kein Wasser mehr aus Seen, Flüssen oder Bächen geschöpft werden. Grundwasser kann zum Beregnen von Flächen nur noch in bestimmten Fällen genutzt werden. Dadurch sollen in und am Gewässer Pflanzen vor dem Vertrocknen geschützt werden. Vor allem im Harzvorland führen die Gewässer nur noch sehr wenig Wasser. Derzeit werden an 16 von 20 Pegeln zu niedrige Werte gemessen. Die Regelung gilt bis Ende September. Olympiasieger Lukas Mertens hat mit der Freistilstaffel bei der Schwimm-Europameisterschaft in Paris Bronze gewonnen. Das Quartett aus Mertens sowie Timo Sorgius, Jarno Beschnitt und Cornelius Jahn schlug über 4x200 Meter in deutscher Rekordzeit an. Schneller waren noch die Briten und Franzosen. Das waren die Nachrichten. Das Wetter heute Nacht verbreitet gering bewölkt oder klar, meist trocken 18 bis 7 Grad. Morgen an der Ostsee und den Alpen vereinzelt Schauer, sonst meist Sonne und trocken. Von Nordost nach Südwest 18 bis 33 Grad, böiger nördlicher Wind. Mittwoch heiter, vorwiegend trocken und steigende Temperaturen. Die Zeit 21 Uhr und 3 Minuten.
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3: A4 Richtung Dresden. Zwischen Eisenach West und Eisenach Ost Nachtbaustelle. Rechter Fahrstreifen gesperrt. Mittlerer Fahrstreifen gesperrt. Vom 10. August 2026, 21 Uhr bis zum 11. August 2026, 6 Uhr. A9 Richtung München. Zwischen Dreußig und Eisenberg stockender Verkehr an einer Baustelle. Hier ist bis morgen früh nur eine Fahrspur frei. Auf der B71 zwischen Schüttlitz und Salzwedel Behinderungen nach einem Unfall. Im Landkreis Jerichower Land ist die Straße zwischen Dannichkau und dem Abzweig Gommern in beiden Richtungen gesperrt. Hier steht ein Zug im Bahnübergang. Im Salzlandkreis ist die Kreisstraße zwischen Mehringen und Aschersleben wegen einer defekten Bahnschranke blockiert. In Nempitz ist die Salzstraße wegen eines Feuerwehreinsatzes gesperrt.
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4: Mit Michael Reifsteck, hallo! Und es gibt die erste Medaille für das deutsche Team bei der Leichtathletik-Europameisterschaft. Das können wir gerade ganz frisch vermelden. Es ist eine Bronzemedaille im Kugelstoßen für Yemisi Mabri. Kennt sie vielleicht noch als Yemisi Ogunleye, inzwischen glücklich verheiratet mit einem Ex-NFL-Profi. Der hat sie auch kräftig von der Tribüne aus unterstützt. Zwei Niederländerinnen haben heute noch ein bisschen weiter gestoßen. Wir gratulieren allen dreien, aber natürlich besonders unserer Bronzemedaillengewinnerin Yemisi Mabri. Bronze für Deutschland. Und jetzt Nico Santos und Why Don't You Stay?
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0: feiern und Dalton, versprich mir.
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0: Die neue Woche beginnt mit Susanne aus Wirges im Westerwald. Hallo Susanne.
2: Hallo Michael.
0: Fühlst du dich fit für Reim dich? Ein Spiel, das zuletzt nicht allzu oft gewonnen wurde.
2: Ich hoffe doch.
0: Das hoffe ich doch auch. Hast du trainiert? Hast du heimlich irgendein Übungslager gemacht? Lexika, Reimlexika gelesen oder sowas?
2: Nee, eigentlich nicht. Aber wenn man so vorm Radio sitzt und dann mitmacht, weiß man alles, ne? Aber wenn man selber dran ist, mal gucken.
0: Das wissen viele gar nicht. Ja, man darf auch mitraten, wenn man selber gar nicht im Spiel ist. Also jeder fühlt sich gerne frei darin, das Radio einfach anzuschreien. Das ist erlaubt. Ja, ja, wir ermutigen.
2: Ja, ja, machen wir hier gerne. Das ist so Hobby von uns.
0: Ja, schön. Das freut mich. Und heute bist du zum ersten Mal in diesem Spiel dabei.
2: Ja.
0: Und hast jetzt die Chance, diese Strähne, diese Unglückssträhne, die wir zuletzt hatten, zu brechen und dieses Spiel zu gewinnen. 6 Fragen, 30 Sekunden Zeit für die richtigen Antworten. Und alle Antworten müssen sich aufeinander reimen. Das ist das Besondere an diesem Spiel. Bei einer falschen Antwort endet es vorzeitig. Und wenn sich was nicht reimt, dann fresse ich dich. Wollen wir?
2: Ja, ja.
0: Also dann. An welchem Körperteil findet man 5 Finger?
2: Hand.
0: Wie nennt man einen Küstenstreifen am Meer, an dem Urlauber gern rumliegen und baden?
2: Strand.
0: Aus welchem Material bestehen die Burgen, die Kinder dort bauen?
2: Sand.
0: Was bekommt man zurück, wenn man leere Flaschen wieder in den Laden bringt?
2: Sand.
0: Worauf stößt man auf jeder Seite eines Zimmers?
2: Wand.
0: Wer vom Meer aus eine Insel erblickt, hat was in Sicht?

So ist das, wenn die ganze Familie es gewohnt ist, die Antworten reinzurufen, wenn das Spiel im Radio kommt. Dann macht man das natürlich genauso, selbst wenn einer aus der Familie im Radio ist. Grüße nochmal an Susanne aus Würges und ihre Familie, die gewonnen haben.

0: Christina Milian, When You Look at Me, gleich Gracie Abrams, Marlon Rudette und Neues von Flo.
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7: Heute Nacht ist es in Deutschland meist trocken und oft klar oder locker bewölkt. Morgen ist es im Süden und in der Mitte sonnig. Im Norden und Nordosten ziehen ab und zu Wolken durch. Vielfach scheint aber auch dort die Sonne und es bleibt überwiegend trocken. Direkt an den Alpen sind am Nachmittag einzelne Schauer und Gewitter möglich. Die Höchstwerte reichen von 18 Grad an der See bis 34 Grad am Hochrhein.
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8: A4 Richtung Dresden. Zwischen Eisenach West und Eisenach Ost Nachtbaustelle. Rechter Fahrstreifen gesperrt, mittlerer Fahrstreifen gesperrt. Vom 10. August 2026, 21 Uhr bis zum 11. August 2026, 6 Uhr. A9 Richtung München. Zwischen Dreußig und Eisenberg stockender Verkehr an einer Baustelle. Hier ist bis morgen früh nur eine Fahrspur frei. Im Landkreis Jerichower Land ist die Straße zwischen Dannichkau und dem Abzweig Gommern in beiden Richtungen gesperrt. Hier steht ein Zug im Bahnübergang. Im Salzlandkreis ist die Kreisstraße zwischen Mehringen und Aschersleben wegen einer defekten Bahnschranke blockiert. In Nempitz ist die Salzstraße wegen eines Feuerwehreinsatzes gesperrt.
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0: Marlon Rudette, When the Beat Drops Out. Hier ist Pop, die Abendshow. Pussycat Dolls, Sugar Babes, Destiny's Child, Spice Girls, Girls Aloud, Tic-Tac-Toe, die Supremes. In der Liste der größten Girlbands der Popgeschichte ist immer noch Platz für eine mehr. Flo. Flo sind Renee, Stella und Georgia, alle Anfang 20 aus London. Und sie wollen die erfolgreichste Girlband ihrer Generation werden. Leak It ist ihr aktueller Hit. Den kennt ihr? Den spielen wir euch gelegentlich gerne. Und er ist natürlich auf ihrem zweiten Album Therapy at the Club, das am Wochenende erschienen ist. 16 Songs sind drauf. Helena Stössel aus unserem Musikteam, wie clubtauglich oder wie therapeutisch klingt's denn?
1: Ja, das Album will gar nicht so unbedingt im Club laufen, vielmehr alle Emotionen zeigen, die in einer Clubnacht so hochkommen können. Von Unsicherheiten und einem Ey, du siehst gut aus auf der Frauentoilette bis hin zu Mir ist heute alles egal.

Pump up the jam, im Flow-Style also. Im Interview erzählen sie mir, dass sie aus 100 Songs diese 16 gepickt haben. Alle beschreiben jeweils andere Gefühle, aber immer mit einer guten Portion

Lange haben Flo das gemacht, was andere wollen. Jetzt aber soll sie leben, die wahre Sisterhood. Der Zusammenhalt unter Frauen. Don't Break Her Heart beschreibt nämlich genau das. 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

0: Flow sind extrem gute Sängerinnen mit super ausgecheckten Harmonien. Und genau deshalb macht's auch so Spaß, das Album durchzuhören.
1: Einen neuen Song aus diesem Album hören wir jetzt komplett. Flow und Remedied.

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1: Na, ob dieser Fluch hinten noch auf der Aufnahme drauf sein sollte? Na, na, na. Ja, sollte er, sonst wäre es nicht drauf. War ja nicht live. Das ist aus dem neuen Album von Flo. Die schreibt man einfach F-L-O. Therapy at the Club heißt es, am Freitag erschienen. Wir haben Remedied gehört von Flo. Und das ist Callum Scott mit Rise. 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

0: Hier ist Pops die Abendshow. Von Comedian Maxi Stettenbauer wissen wir aus seinen letzten Programmen, dass er Vater einer kleinen Tochter ist. Er ist im Moment wieder auf Tour und das ist wahrscheinlich der richtige Ort, um hinzugehen, wenn ihr wissen wollt, was in seinem Leben gerade aktuell ist.
1: Kurzes Update aus meinem Leben. Wir haben uns einen Hund gekauft. Ja, ja, ja, wir haben einen Hund. Ja. Möchte euch kurz erzählen, wie es dazu gekommen ist. Meine Frau wollte einen. Geschichte vorbei. Ist eine Hündin. Eine Hündin, sie heißt Fee. Fee ist aber noch ein Welpe. Ja, sie ist noch ganz klein. Und ein Welpe ist wie ein Kind. Leute sagen dann immer zu mir, ich kann mir Kinder überhaupt nicht vorstellen. Und ich denke mir dann immer, es ist völlig egal, was du dir vorstellst. Weil mit Kindern wird's immer anders. Es ist scheißegal. Ich habe meinen Vater gefragt, was er für Tipps hat fürs Vatersein. Und er hat gesagt, hab einfach keine Träume. Und dann hat er sich in den Kleiderschrank gesetzt, die Tür wieder zugemacht. Und seitdem habe ich ihn nie wieder gesehen.
0: Tipps fürs Leben von Maxi Stettenbauer, auch live. Die nächsten Termine sind am 10. September in Leverkusen, am 26. in Lingen, am 23. Oktober in Villingen-Schwenningen, 24. in Friedrichshafen, 11. November Fulda, 19. Essen, 27. Kassel und im Dezember noch Termine in Soest, Frankfurt am Main und Krefeld. Das ist Maxi Stettenbauer mit seinem Programm Komplett Absurd live. Deep End und Graham Candy is Waiting for the Summer. 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
1: Um 22 Uhr mit Alexander Terhorst. In Kolumbien ist die Zahl der Todesopfer auf über 100 gestiegen. Zudem gibt es mindestens 87 Verletzte. Das teilte Präsident Abelardo de la Espriella mit. Er rief den Katastrophenfall aus. Tausende Häuser seien zerstört oder beschädigt worden. Das Erdbeben der Stärke 7,4 hatte am Morgen den Westen Kolumbiens getroffen. Schwere Schäden wurden vor allem aus dem für den Kaffeeanbau bekannten Gebiet Risaralda mit der Stadt Pereira gemeldet. Die Erdstöße waren auch im benachbarten Ecuador, in Panama und Venezuela zu spüren. Das oberste Gericht Russlands hat die oppositionelle Antikriegspartei Jabloko von der Duma-Wahl im September ausgeschlossen. Damit gab das Gericht in Moskau einer Klage der kremltreuen nationalistischen Partei Rodina statt. Diese wirft Jabloko vor, eine vom Westen unterstützte Bewegung zu sein. Die russische Finanzaufsicht beschuldigt sie zudem, über Dritte Gelder aus den USA und Deutschland erhalten zu haben. Jabloko fordert ein Ende des russischen Kriegs gegen die Ukraine. Finanzminister Lars Klingbeil hat seine Pläne gestoppt, von Vereinen höhere Steuern zu verlangen. Der SPD-Chef erklärte nach heftiger Kritik, der Passus werde aus dem Gesetz gestrichen. Ihm sei es nicht um kleinere Vereine gegangen, sondern um finanzkräftige Wirtschaftsvereine oder Verbände etwa im Profisport. Ursprünglich wollte Klingbeil, dass statt eines Freibetrags von 5.000 Euro eine Freigrenze von 1.000 Euro gilt. Kleine, gemeinnützige Musik- oder Tierschutzvereine wären nicht betroffen gewesen. Im Harz wird die Wasserentnahme ab morgen eingeschränkt. Wie das Landratsamt mitteilte, darf kein Wasser mehr aus Seen, Flüssen oder Bächen geschöpft werden. Grundwasser kann zum Beispiel Regnen von Flächen nur noch in bestimmten Fällen genutzt werden. Dadurch sollen in und am Gewässer Pflanzen vor dem Vertrocknen geschützt werden. Vor allem im Harzvorland führen die Gewässer nur noch sehr wenig Wasser. Derzeit werden an 16 von 20 Pegeln zu niedrige Werte gemessen. Die Regelung gilt bis Ende September. Olympiasieger Lukas Mertens hat mit der Freistilstaffel bei der Schwimmeuropameisterschaft in Paris Bronze gewonnen. Das Quartett aus Mertens sowie Timo Sorgius, Jarno Beschnitt und Cornelius Jahn schlug über 4x200 Meter in deutscher Rekordzeit an. Schneller waren die Briten und Franzosen. Das waren die Nachrichten. Das Wetter: heute Nacht verbreitet gering bewölkt oder klarer Himmel, meist trocken, 18 bis 7 Grad die Tiefstwerte. Morgen an der Ostsee und den Alpen vereinzelt Schauer, sonst meist Sonne und trocken, von Nordost nach Südwest 18 bis 33 Grad, böiger nördlicher Wind. Mittwoch heiter, vorwiegend trocken, steigende Temperaturen, 22.03 Uhr.
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2: A4 Richtung Frankfurt. Zwischen Wilsdruff und Dreiecknossen steht ein defekter LKW auf der rechten Fahrspur. A4 Richtung Dresden. Zwischen Eisenach West und Eisenach Ost Nachtbaustelle. Rechter Fahrstreifen gesperrt, mittlerer Fahrstreifen gesperrt. Vom 10. August 2026 21 Uhr bis zum 11. August 2026 6 Uhr. A9 Richtung München. Zwischen Dreußig und Eisenberg stockender Verkehr an einer Baustelle. Hier ist bis morgen früh nur eine Fahrspur frei. Im Landkreis Jerichower Land ist die Straße zwischen Dannichkau und dem Abzweig Gommern in beiden Richtungen gesperrt. Hier steht ein Zug im Bahnübergang. Im Salzlandkreis ist die Kreisstraße zwischen Mehringen und Aschersleben wegen einer defekten Bahnschranke blockiert. In Nempitz ist die Salzstraße wegen eines Feuerwehreinsatzes gesperrt.
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3: Mit Michael Räufsteck, hallo, und es gibt auch schon die zweite Medaille bei der Leichtathletik-EM für deutsche Sportler. Es läuft am ersten Tag. Florian Brem hat über 5000 Meter eine Silbermedaille gewonnen, war ein irres Rennen. Brem war lange im Pulk eingekeilt, gut zwei Runden vor Schluss hat er den langen Weg außenrum genommen, hat das Feld aufgerollt und nach den 5000 Metern war Brem dann nicht etwa kaputt, der ist einfach durchs Stadion gehüpft wie ein Flummi. Also, jetzt auch noch einmal Silber für Flo Brem, davor schon Bronze im Kugelstoßen durch Yemisi Mabry. Bisher erfolgreicher Tag. Das sieht doch schon mal ganz gut aus für den Anfang. Hier ist Pop, die Abendshow, jetzt mit Austis, Angel Eyes.
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1: Aliva und Apache 207. Hallo, ich bin Pilot. Das ist ein Satz, der meistens mindestens für staunende Blicke sorgt, oder? Und für günstige oder sogar kostenlose Flüge. Ein Typ in Kanada hat sich einfach als Pilot ausgegeben, um das zu kriegen. Kevin Frisch aus dem Abendshow-Team, der war gut unterwegs.
2: Mehrere hundert kostenlose Flüge hat er sich einfach so erschlichen. Das hat der 34-Jährige vor Gericht auch selber zugegeben. Wie man das alles am besten angeht, da können wir ihm wohl Insider-Informationen unterstellen. Er war vorher Flugbegleiter und hat sich dann einen gefälschten Pilotenausweis besorgt. 4 Jahre lang ist er damit durchgekommen und dann ist einem Mitarbeiter einer Airline aufgefallen, Moment mal, der Ausweis da, den der hat, der ist doch nicht echt.
1: Nur für alle, die kurz schwer atmen, der ist nicht selber geflogen. Also niemand hat ihn ans Steuer gelassen. Sie haben ihn einfach nur mitgenommen.
2: Ja, also er hat sich da wirklich einfach nur wahnsinnig viele Flugmeilen erschlichen.
1: Aber Geld gespart hat er am Ende womöglich dann doch nicht, denn ich glaube, der hatte nicht eingerechnet, dass er erwischt werden könnte.
2: Ja, jetzt drohen halt bis zu 250.000 Dollar Geldstrafe, die auf ihn zukommen könnten und noch 20 Jahre Gefängnis. Da fliegt sich dann auch eher schlecht.
1: Ja.
2: Das Urteil soll im Dezember kommen.
1: Immerhin hat ihm seine Masche was gebracht. Er hat was von der Welt gesehen. Als ich die Schlagzeile gesehen habe, jemand gibt sich als Pilot aus, dachte ich sofort, ja klar. Denn jahrelang hat man immer von Menschen gelesen, die sich als Ärzte ausgegeben haben. Und die haben ja immer nur Furunkel und schleimigen Auswurf gesehen. Dann doch lieber was von der Welt.

Es folgt nun hohe Musik, Mathematik hier bei MDR Jump, NDR 2, WDR 2, SR 1, HR 3, Bremen 4, RBB 888 und SWR 3 in der gemeinsamen Abendshow. Ja, da waren schon viele Zahlen drin gerade. Aber hier kommen noch mehr. Die Nummer 8 ist die erste Nummer 1. Ariana Grande hat Ende Juli jetzt tatsächlich schon ihr 8. Album Petal rausgebracht. Und es ist das erste Mal, dass sie es damit auf Platz 1 der deutschen Albumcharts geschafft hat. Darauf wird sie lange gewartet haben, nachdem sie in den USA mit dem 8. schon die 7. 1 hat. Okay, das ist dann jetzt auch genug Mathe für nach 22 Uhr. Hier ist Ariana Grande mit dem aktuellen Hit aus diesem Album. Hate That I Made You Love Me.

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1: Heute Nacht ist es in Deutschland meist trocken und oft klar oder locker bewölkt. Im Norden und Osten gibt es ein paar dichtere Wolkenfelder. Die Tiefstwerte reichen von 20 Grad am Inn bis 8 Grad im Emsland. Morgen ist es im Süden und in der Mitte sonnig. Im Norden und Nordosten ziehen ab und zu Wolken durch. Direkt an den Alpen sind am Nachmittag einzelne Schauer und Gewitter möglich. Die Höchstwerte reichen von 18 Grad an der See bis 34 Grad am Hochrhein.
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2: A4 Richtung Frankfurt. Zwischen Wilsdruff und Dreiecknossen steht ein defekter LKW auf der rechten Fahrspur. A4 Richtung Dresden. Zwischen Eisenach West und Eisenach Ost Nachtbaustelle. Rechter Fahrstreifen gesperrt, mittlerer Fahrstreifen gesperrt. Vom 10. August 2026 21 Uhr bis zum 11. August 2026 6 Uhr. A9 Richtung München. Zwischen Dreußig und Eisenberg stockender Verkehr an einer Baustelle. Hier ist bis morgen früh nur eine Fahrspur frei. Im Landkreis Jerichower Land ist die Straße zwischen Dannichkau und dem Abzweig Gommern in beiden Richtungen gesperrt. Hier steht ein Zug im Bahnübergang. Im Salzlandkreis ist die Kreisstraße zwischen Mehringen und Aschersleben wegen einer defekten Bahnschranke blockiert. In Nempitz ist die Salzstraße wegen eines Feuerwehreinsatzes gesperrt.
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The Bowser und Magnetic. Hier ist Pop, das ist eure Abendshow. Und eure Stimmen zählen jetzt wieder, wenn es darum geht, wer den nächsten Hit singen soll. Das ist die Frage. Den Hit haben wir schon mal festgelegt. Wie er gleich klingt und wer ihn singt, ist eure Entscheidung live unter 07221 2011. Ihr entscheidet zwischen drei Versionen von I Can't Help Falling in Love. Oft gecovert. Diese Version war ein Hit. I Can't Help Falling in Love von UB40 ist Start Nummer 1. Angebot 2, Kacey Musgraves.

0: Offizieller Titel dieser Version ist Fools und der Klammerzusatz ist Can't Help Falling in Love, aber wir haben den Song erkannt. Aber welche Version hättet ihr gerne? Das entscheidet ihr jetzt unter 07221 2011. 1, 2 oder 3, UB40, Casey Musgraves oder Foster und Sony. Und wir spielen die Version, die zuerst 3 Stimmen hat. Hallo, Stimme Nummer 1, wer ist denn da dran? Hallo? Ich kann dich hören.
1: Ja, guten Abend. Guten Abend. Hier spricht Katrin.
0: Hallo Katrin, was darf es denn sein?
1: Ich hätte gerne die Nummer 2, bitteschön.
0: Ist notiert. Danke Katrin, hab einen schönen Abend. Tschüss. Hier ist Michael Räufsteck. Hallo, wer ist da?
2: Das ist Wilfried.
0: Wilfried, was darf es sein?
2: Die 1.
0: Einmal UB40 ist auch notiert. Vielen Dank. Wer spricht jetzt? Hallo?
3: Hier ist der Patrick. Einen wunderschönen guten Abend.
0: Patrick, guten Abend. Was darf es sein?
3: Es steht 2-1 für die 2.
0: Für die 2? Casey Musgrave kriegt eine Stimme. Vielen Dank. Gerne, die führt. Mal gucken, ob wir jetzt eine Entscheidung haben. Hallo, wer spricht?
4: Ja, Rolf hier.
0: Hi, Rolf.
4: Die
0: 1. Die 1, okay, danke dir. Tschüss. Wir haben 2 Stimmen für UB40, 2 Stimmen für Casey Musgraves. Hallo, wer ist da?
5: Hallo, das Flinge. Mir hat auch die Nummer 1.
0: Die Nummer 1, sagtest du?
5: Ja.
0: Hat eine kleine Verbindungsstörung an der entscheidenden Stelle. 1 hat gewonnen. UB40, I can't help falling in love. Danke dir, schönen Abend, tschüss.

Memory Lane von Sarah Larsson. Hier ist Pop, die Abendshow. Kurz interne Informationen: Wenn ein Falschfahrer kommt, und wir haben zum Glück gerade keine Falschfahrermeldung, dann kriege ich immer einen sehr rot leuchtenden Bildschirm, damit der sofort ins Auge fällt. Das gleiche passiert, wenn man auf den Instagram-Account von Jack Dean geht. Der hat nämlich sehr viele rot leuchtende Fotos auf seinem Kanal. Ich habe jedes Mal Angst, es kommen Falschfahrer. Aber nee, es sind nur Fotos von Jack Dean.

Ich hätte nicht davon reden sollen, der Bildschirm ist rot. Es gibt eine Eilmeldung aus dem Verkehrszentrum. Achtung, ein Falschfahrer auf der B3, B62 Gießen-Kassel zwischen Marburg-Mitte und Kölbe-Bürgeln. Hier kommt ein Falschfahrer entgegen. Bitte äußerst rechts fahren und nicht überholen. Auf der B3, B62 Gießen-Kassel zwischen Marburg-Mitte und Kölbe-Bürgeln. Ein Falschfahrer. Bitte Vorsicht in beiden Richtungen.

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1: Um 23 Uhr mit Ines Kunze. Bei einem Erdbeben in Kolumbien sind über 100 Menschen ums Leben gekommen. Das melden Behörden. Nach Einschätzung der US-Erdbebenwarte USGS hatte das Beben eine Stärke von 7,4. Mehr Informationen hat ARD Südamerika-Korrespondentin Christina Mühos.
2: Vor allem viele Städte im Süden und im Westen Kolumbiens sind betroffen. Besonders hart getroffen hat es den Ort Pereira. Das ist etwa 65 Kilometer Luftlinie vom Epizentrum des Erdbebens entfernt. Eine 500.000 Menschen lebt dort. Und nach Angaben des lokalen Bürgermeisters sind allein in Pereira mindestens 40 Menschen ums Leben gekommen. Viele Tote werden auch vermeldet rund um die Großstadt Cali im Süden Kolumbiens. In Cali sind auch mindestens 20 Gebäude eingestürzt. In Teilen der betroffenen Gebiete ist auch die Internet- und Stromversorgung zusammengebrochen. An einigen regionalen Flughäfen wurde aus Sicherheitsgründen der Flugverkehr eingestellt.
1: In Sachsen-Anhalt dürfen die Behörden Mitgliedern und aktiven Unterstützern der AfD ihre Waffen entziehen und den weiteren Besitz untersagen. Das hat das Oberverwaltungsgericht des Landes nun rechtskräftig entschieden. Zur Begründung hieß es, der Staat dürfe eingreifen, um Leben und Gesundheit zu schützen. Das Gericht verwies auch darauf, dass die AfD in Sachsen-Anhalt vom Verfassungsschutz als rechtsextrem eingestuft ist. Lufthansa-Passagiere müssen vorerst nicht mit weiteren Pilotenstreiks rechnen. Die Gewerkschaft Vereinigung Cockpit hat in einem Rundschreiben an ihre Mitglieder bekannt gegeben, ich unterbreche für einen Falschfahrer. Auf der A17 Dresden-Prag zwischen Dresden-Polis und Pirna kommt Ihnen ein Falschfahrer entgegen. Fahren Sie äußerst rechts und überholen Sie nicht. Auf der A17 Dresden-Prag zwischen Dresden-Polis und Pirna ist ein Falschfahrer unterwegs. Vorsicht in beiden Richtungen. Bei der Leichtathletik-WM gibt es die ersten Medaillen für das deutsche Team. Unter anderem Silber im 5000-Meter-Lauf für Florian Brem, dem danach erstmal die Worte fehlten.
3: So ein bisschen sammeln sich die Gedanken, aber trotzdem ist noch totales Chaos in meinem Kopf. Und ich glaube, das dauert noch ein bisschen, bis ich irgendwo ein bisschen wieder Ordnung habe. Ich glaube, jetzt merke ich einfach gerade, dass ich zu meinen Freunden will. Die sind da, ich will die einfach nochmal umarmen und irgendwie... Ich freue mich einfach jetzt irgendwie alles zu genießen, alles einzusaugen, was jetzt kommt und tja, ja.
1: Außerdem holte Kugelstoß-Olympiasiegerin Yemisi Mabry die Bronzemedaille. Und das Wetter in Deutschland. In der Nacht meist gering bewölkt oder sternenklar, die Tiefstwerte 19 bis 7 Grad. Tagsüber im Norden, regional im Osten wolkig, sonst viel Sonne bei maximal 18 bis 33 Grad. Am Mittwoch im Norden und Nordosten heiter, sonst überall sonnig bei bis zu 35 Grad. Und die Zeit, es ist 23.03 Uhr.
4: Das Neueste aus dem Verkehrszentrum. Achtung, ein Falschfahrer auf der A17 Dresden-Prag zwischen Dresden-Polis und Pirna. Hier kommt der Falschfahrer entgegen. Bitte fahrt äußerst rechts und überholt nicht. Auf der A17 Dresden-Prag zwischen Dresden-Polis und Pirna. Ein Falschfahrer, bitte Vorsicht in beiden Richtungen. Eine Entwarnung auf der B3 B62 Gießen-Kassel. Kein Falschfahrer mehr zwischen Marburg-Mitte und Kölbe-Bürgeln. Vorsicht auf der A4 Görlitz Richtung Dresden zwischen Raststätte Oberlausitz-Nord und Uhüst. Am Taucher hier ein defekter LKW im Baustellenbereich. Die A7 Hannover-Kassel ist zwischen Hedemünden und Lütterberg wegen eines Waldbrandes und starker Rauchentwicklung in beiden Richtungen gesperrt. Dadurch Richtung Hannover 4 Kilometer Stau ab Kassel-Nord. Die Umleitung führt Richtung Kassel über die U78 und Richtung Hannover über die U49. Die Ausweichstrecken sind aber auch stark überlastet. Die A45 Gießen Richtung Dortmund ist zwischen Wetzlarer Kreuz und Ehringshausen wegen Reparaturarbeiten in beiden Richtungen gesperrt. Dadurch in Richtung Dortmund 5 Kilometer Stau, in der Gegenrichtung zwischen Herborn Süd und Ehringshausen auch 5 Kilometer. Umleitungsempfehlung ab Wetzlarer Kreuz über die U11 und ab Ehringshausen über die U44. Die A96 München Richtung Lindau ist zwischen Memmingen Nord und Aitrach wegen einer Nachtbaustelle bis etwa 4 Uhr gesperrt. Kommt gut an!
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4: Mit Michael Räufschläg, hallo, und mit Bibi Rexha und Faithless jetzt und dem aktuellen Hit New Religion.
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0: Whatever it takes, Imagine Dragons. Geschenke, es gibt Geschenke. Popstars warten nicht auf Geburtstag oder Weihnachten. Popstars kommen immer mal wieder mit Geschenken um die Ecke. Olivia Rodrigo zum Beispiel, vielleicht habt ihr es mitbekommen, hat bei einem Überraschungskonzert vor ein paar Tagen in New York gleich eine weitere Überraschung für die Fans dabei gehabt. Die wenigen, die da waren, es war ein kleiner Kreis, ein mit Absicht kleiner Kreis, mit ein paar hundert Fans, kleines intimes Konzert, die dabei waren, haben erst einmal nur $25 für ein Ticket bezahlt. Und dann haben sie während des Konzerts auch noch alle eine unveröffentlichte Version ihres neuen Songs Purple per Airdrop bekommen. Also direkt aufs Handy und dann hatten alles auf dem Handy. Pop-Musikredakteur Benedikt Wiele, welche Geschenke haben Popstars ihren Fans sonst noch so schon mal gemacht?
1: Beyoncé zum Beispiel hat mal für alle Fans die Zugtickets nach einem Konzert übernommen. Wegen eines Unwetters hat sie $100.000 an das Metrounternehmen gezahlt, dass die Bahnen noch eine Stunde länger fahren, damit alle sicher nach Hause kommen. US-Country-Star Zac Brown hat gerade fast 40.000 Fans plus Begleitung auf eine Kreuzfahrt eingeladen. Kostet ihn und seine Band $40 Millionen. Damit ist wohl teuerste Fangeschenk aller Zeiten. Ein Geschenk ist ja immer erstmal gut gemeint, heißt aber nicht automatisch gut gemacht. U2 wollten ihren Fans mal ein Album schenken, das einfach so in der Mediathek von 500 Millionen iTunes-Nutzenden aufgetaucht ist und man es aber auch nicht löschen konnte. Kam jetzt nicht bei allen so gut an. Rapper Drake hat für ein Musikvideo einfach direkt Geld verschenkt, $1 Million. Justin Bieber hat Fans neue Smartphones geschenkt, weil er gesehen hat, dass sie auf ihren alten Handys gerade ein Video von ihm anschauen. Und Taylor Swift hat zu Weihnachten an Fans Geschenkpakete mit Beauty-Produkten, Kerzen und Gutscheinen verschickt.
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0: Cranberries and Dreams. Jetzt in Pop der Abendschau schalten wir um in den durchschnittlichsten Ferienclub der Welt. Zur heutigen Durchsage von Entertainment-Direktor Knut.
1: Hallo Cluburlauber, hier spricht wieder euer Knutti. Und auch heute haben wir ein High-Value-Entertainment für euch. Zum Abendessen präsentieren wir heute im Buffet-Restaurant unsere nagelneue Attraktion des Hauses. Besteck. Im Kids Club unterziehen eure Gastgeber Biggie und Klausi mit den kleinen Rackern die Märchen der Brüder Grimm und deren Wörterbücher einem Faktencheck. Und noch ein Hinweis, für unseren Vortrag auf der Eventbühne zum Thema Die Zukunft Europas zwischen gestern und vorgestern hat der geplante Redner, unser Installateur und Clown Plumbo, leider abgesagt. Als Ersatz konnten wir bedauerlicherweise so kurzfristig nur Ursula von der Leyen gewinnen. Das tut uns leid. Wir wünschen euch einen tollen Urlaubsabend. Euer Knutti.

0: Britney Spears, Oops, I Did It Again, gleich Neues von Giant Rooks, Olivia Dean kommt und Temper City mit Self-Aware.
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7: Heute Nacht ist es in Deutschland meist trocken und oft klar oder locker bewölkt. Die Tiefstwerte reichen von 20 Grad am Inn bis 8 Grad im Emsland. Morgen ist es im Süden und in der Mitte sonnig. Im Norden und Nordosten ziehen ab und zu Wolken durch. Direkt an den Alpen sind am Nachmittag einzelne Schauer und Gewitter möglich. Die Höchstwerte reichen von 18 Grad an der See bis 34 Grad am Hochrhein.
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8: Achtung, Falschfahrer auf der A17 Dresden-Prag. Zwischen Dresden-Prohlis und Pirna kommt Ihnen ein Falschfahrer entgegen. Fahren Sie äußerst rechts und überholen Sie nicht. Auf der A17 Dresden-Prag zwischen Dresden-Prohlis und Pirna ist ein Falschfahrer unterwegs. Vorsicht in beiden Richtungen. A4 Richtung Dresden zwischen Eisenach-West und Eisenach-Ost Nachtbaustelle. Rechter Fahrstreifen gesperrt, mittlerer Fahrstreifen gesperrt. Vom 10. August 2026, 21 Uhr bis zum 11. August 2026, 6 Uhr. A9 Halle-Leipzig Richtung Nürnberg. Zwischen Dreußig und Eisenberg ist eine Spur gesperrt. In Nempitz ist die Salzstraße wegen eines Feuerwehreinsatzes gesperrt.
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0: Und hier sind wir doch nochmal mit einer Entwarnung auf der A17 Dresden-Prag. Kein Falschfahrer mehr zwischen Dresden-Prohlis und Pirna.

So easy to fall in love, Olivia Dean in Pop der Abendshow. Die Giant Rooks werden wieder einige Schritte auf der Bühne zusammenzählen können. Auf ihre Schritte werden die kommen ab Herbst. Und einige Flugkilometer zwischendurch auch sammeln können. Denn die haben noch viel vor. Spielen im August und September noch ein paar Festivals. Dann ihre eigene Tour ab Ende September. Erstmal in Deutschland und im benachbarten Ausland. Und dann wechseln sie den Kontinent. November Nordamerika mit Terminen in Boston, New York, Philadelphia und Washington. Auch Nashville ist dabei und Chicago, Mexico City. Und im Dezember geht's nach Südamerika. Gut, nehmen wir Brasilien am 28. November als Preview. Argentinien, Chile, Peru. Da kommt einiges zusammen und irgendwann in der Mitte von all dem, am 16. Oktober, wenn Sie gerade in Hamburg sind, dann erscheint Ihr neues Album, auf dem das hier drauf sein wird. Slow Dance, For a Minute. Beides eine Finte, der Song ist nicht slow und er ist 3,5 Minuten lang.

0: Top, die Abendshow. Falls ihr noch während der Hitzewelle nach Rom wollt, badet nicht in einem Brunnen. Kevin Frisch aus unserem Team. Dank eines deutschen Urlaubes wissen wir jetzt, das ist verboten.
1: Er wollte sich doch nur abkühlen in diesem historischen Brunnen. Das kostet ihn jetzt 450 Euro Strafe.
0: In welchem Brunnen ist er gestiegen?
1: Ich ahne, worauf deine Frage zielt. Nein, es war nicht der Trevi-Brunnen.
0: Schade, dann hätte er nämlich die 450 Euro gleich aus dem Brunnen mitbringen und direkt zahlen können.
1: Er hat sich stattdessen in den Najadin-Brunnen gesetzt.
0: Wie ist er auf den gekommen?
1: Der stand wahrscheinlich da und fragte sich, welchen Brunnen soll ich nehmen? Najadin?
0: Den Najadin-Brunnen, ich kenne den gar nicht.
1: Der wurde 1901 nach dem Modell der Belle Epoque gebaut. Die Najaden sind Wassernymphen aus der griechischen Mythologie.
0: Das wissen wir das auch. Du hast gesagt, historisch. 1901 ist für Rom doch nicht historisch. Die sollen froh sein, dass er nicht in einem der antiken Brunnen gebadet hat, sondern nur in diesem neumodischen Quatsch.

Clouseau. Immer wenn du nicht da bist, in Pop der Abendshow mit Michael Rolfsteck. Das war's von mir, gleich die Popnacht mit Dennis Tienert. Leider kamen wir auch heute wieder zu ein paar Themen nicht. Wir hatten noch so viel vor, wir wollten noch darüber reden. Wo bekommt man wasserfeste Notenblätter für das Singen unter der Dusche? Wie standfest ist ein Ochs vorm Berg? Und ist es noch zu früh für Winterreifen? Naja, vielleicht beim nächsten Mal. Gute Nacht!

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1: Um 0 Uhr mit Cedric Bies. Nach dem schweren Erdbeben in Kolumbien haben mehrere Staaten Unterstützung angeboten, darunter Mexiko, Brasilien und die USA. Auch die Vereinten Nationen haben ihre Hilfe zugesagt. Bei dem Erdbeben sind mindestens 111 Menschen gestorben, 87 weitere wurden verletzt. Im Westen von Kolumbien sind viele Gebäude eingestürzt. Einwohner und Einsatzkräfte suchen nach Überlebenden. Kolumbiens Präsident de la Estrella hat den Notstand ausgerufen, um die Krisenhilfe zu beschleunigen. Der Bundestagsvizepräsident und Linken-Politiker Ramelow wirbt für die Idee, dass die Linken die CDU in Sachsen-Anhalt unterstützen. Das hat Ramelow dem Redaktionsnetzwerk Deutschland gesagt. Damit will er eine AfD-Regierung verhindern. Aus der Nachrichtenredaktion berichtet Marc Geisler.
2: Wer Schaden von Sachsen-Anhalt abwenden wolle, der müsse miteinander reden, sagt Ramelow und forderte die CDU auf, über Parteigrenzen hinweg nach gemeinsamen Themen zu suchen. In den aktuellen Umfragen, weniger als einen Monat vor der Wahl, liegt die AfD deutlich vor der CDU. Die Linke folgt auf Platz 3. Damit könnte die Regierungsbildung schwierig werden. Ramelow warnt davor, dass eine künftige Landesregierung bei wichtigen Entscheidungen auf die AfD angewiesen sein könnte. Auch linken Co-Chef Pantisano hatte gestern bereits signalisiert, seine Partei sei bereit, Verantwortung zu übernehmen, um eine AfD-Regierung zu verhindern.
1: Die Gedenkstätten zur Aufarbeitung des Nationalsozialismus und der SED-Diktatur sollen im nächsten Jahr mehr Geld bekommen. Das hat Kulturstaatsminister Weimar angekündigt. Dabei geht es um zusätzliche 10 Millionen Euro. Weimar meinte dazu, in einer Zeit, in der Desinformation und Geschichtsverfälschung zunehme, brauche es starke Erinnerungsorte. Die Hälfte des Geldes soll in die Förderung von Projekten fließen, ein Teil soll aber auch dafür benutzt werden, die Gedenkstätten und die Beschäftigten besser zu schützen. Unterstützt werden zum Beispiel die Stiftung Gedenkstätten Buchenwald und Dachau. Bei der Schwimm-EM in Paris hat es die nächsten Medaillen für Deutschland gegeben. Die Freistilstaffel um Olympiasieger Lukas Mertens ist über 4x200 Meter auf Platz 3 geschwommen und hat sich damit Bronze geholt. Die Frauenstaffel hat das Podium dagegen knapp verpasst. Aus der Sportredaktion berichtet Lars Becker.
3: Was für ein erster Tag bei den Beckenwettbewerben der Europameisterschaften 2026 in Paris für den DSV. Die erste Bronzemedaille, eine zweite um eine einzige Hundertstelsekunde verpasst und insgesamt drei deutsche Rekorde. 4x200 Meter Freistilstaffel der Männer mit Lukas Mertens am Ende. Bronze der Schlussschwimmer Cornelius Jahn bringt's nach Hause. 5 Sekunden haben zu Silber gefehlt. Gold geht an Großbritannien.
1: Das Wetter in Deutschland. In der Nacht ist es meistens sternenklar. Am Tag dann im Norden und im Osten sowie am Alpenrand Wolken. Im Rest von Deutschland gibt es viel Sonne. Und es wird teilweise wieder heiß mit Temperaturen von 18 bis 33 Grad. Die Zeit, es ist 0:03 Uhr.
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4: Vorsicht bitte auf der A13 Richtung Schönefelder Kreuz. Zwischen Einfahrt Freiwalde und Rastplatz Krausnicker Berge steht ein defektes Fahrzeug. Entwarnung auf der A17 Dresden-Prag. Kein Falschfahrer mehr zwischen Dresden-Prohlis und Pirna. A4 Richtung Dresden. Zwischen Eisenach West und Eisenach Ost Nachtbaustelle. Rechter Fahrstreifen gesperrt, mittlerer Fahrstreifen gesperrt. Vom 10. August 2026, 21 Uhr bis zum 11. August 2026, 6 Uhr. A9 Halle Leipzig Richtung Nürnberg. Zwischen Dreußig und Eisenberg ist eine Spur gesperrt. In Nempitz ist die Salzstraße wegen eines Feuerwehreinsatzes gesperrt.
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5: Mit Dennis Tienert. Hallo Deutschland, hallo Welt. Und ich starte direkt mal eine Umfrage. Wenn ihr heute am 11. August in eine Wohnung kommen solltet, in der noch ein Weihnachtsbaum steht, also sehr wahrscheinlich ein künstlicher, wie würdet ihr da reagieren? Einfach mal so Interesse halber. Schreibt das nochmal kurz per WhatsApp oder Signal an die 07221 2011.
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Seid ihr wieder lieb zu mir. Guten Morgen, Dennis. Vergiss das Aufschließen nicht. Vielen Dank, Tommy, fürs Erinnern. Und damit willkommen in der Popnacht an diesem Dienstag, den 11. August 2026. Ich hoffe, ihr habt es bequem. Und gerade hatte ich euch ja gefragt, wie ihr reagieren würdet, wenn ihr heute in eine Wohnung kommt, in der noch ein Weihnachtsbaum steht. Da muss doch wer sehr viel Freude an Weihnachten haben, um so lange zu feiern, schreibt Nils hier, die 0722211. Ich würde es voll mitfeiern, ich mag Weihnachten, kommt hier von Chris. Ich würde denken, der liebt doch Weihnachten und wird bald mit der Außendeko anfangen, schreibt Evi hier. Und Manuela meint, sie wäre ziemlich irritiert. Manuela, dann komm bloß nicht zu mir nach Hause, denn selbstverständlich steht dieser Weihnachtsbaum bei mir. Immer noch. Ich habe mich so dran gewöhnt, dass mir das heute erst wieder aufgefallen ist, dass das Ding halt immer noch in meinem Wohnzimmer steht, weil ich halt furchtbar faul bin. Und ich mir jetzt denke, jetzt ist eigentlich schon so lange es hinausgezögert, dass es jetzt ja sich eigentlich gar nicht mehr lohnt, das Ding einzupacken, oder? Um es dann am Weihnachten wieder aufzustellen. Jetzt ziehe ich durch. Jetzt bleibt er stehen. Das ist mein persönlicher Rekord in diesem Jahr. Weihnachtsbaum stehen lassen bis zum 11. August. Damit habe ich mich geoutet und meinen Rekord präsentiert. Und jetzt will ich gerne eure Rekorde 2026 hören. Was habt ihr denn vorzuweisen? Habt ihr vielleicht es hingekriegt, dass ihr das ganze Jahr noch keinen Socken verschwinden lassen habt? Oder habt ihr eine Tupperdose mit eingefrorener Bolognese von 2022 aus dem Tiefkühler ausgegraben? Oder schreibt ihr vielleicht schon seit 8 Wochen mit demselben Kuli bei euch auf der Arbeit, wo diese Dinger eigentlich jeden Tag verschwinden? Also eigentlich etwas, was unmöglich ist. Ich total fühle, dass hier auch im Studio passiert es ständig. Was ist euer persönlicher Rekord 2026? Will ich von euch wissen heute hier in der Popnacht. 0722 1 20 11.

0: Let it rain down. Alle Farben. Pollyanna. Let it rain down, 0.23 Uhr ist es. Was ist euer persönlicher Rekord 2026 am 11. August? Mein Rekord sind aktuell die 29,4 Grad in meiner Wohnung, schreibt Leonie aus Zürich.
1: Boah, Leonie.
0: Ich kann das total nachempfinden. Hast du eine Dachwohnung auch? Also wir haben bei uns zu Hause so ein Lüftungssystem. Wir haben leider auch keine Klimaanlage und da staut sich die Luft auch immer. Also wenn draußen irgendwie schon 12 Grad sind, haben wir in der Wohnung auch immer noch so 26. Und wir haben uns so ein Lüftungssystem gebaut. Zwei so Windmaschinen. Und dann musst du ans eine Ende das Ding von der Wohnung stellen, an ein offenes Fenster, wo das dann quasi in die Wohnung bläst. Und bei der anderen Seite von der Wohnung musst du den Ventilator auf das Fenster richten, sodass es quasi die Luft aus der Wohnung rausbläst. Dann geht es eigentlich relativ gut. Olli und Moni aus Wölfling in Frankreich schicken sogar ein Beweisfoto mit. Hallo Dennis, wir haben immer noch die Osterdekoration im Garten. Das stimmt wirklich. Das ist noch ein Osterhase mit Ei. So, und der Klaus schreibt, nun, ich halte leider einen sehr traurigen Rekord. Ich habe seit 4 Jahren keine Fenster geputzt, denn ich habe Angst, dass diese herausfallen. Mein Vermieter, Sponsor eines Vereins der zweiten Fußball-Bundesliga, kümmert sich einfach nicht.
1: Ja.
0: Hast du wirklich Angst, dass die rausfallen? Das war ein Scherz, oder Klaus? Das hoffen wir zumindest sehr. Habt ihr auch noch einen persönlichen Rekord 2026? Dann WhatsApp oder Signal an die 0722 2011 oder anrufen hier im Studio auf derselben Nummer in der Popnacht.

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5: 0:31.
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6: Heute ist es im Süden und in der Mitte Deutschlands sonnig. Im Norden und Nordosten ziehen ab und zu Wolken durch. Vielfach scheint aber auch dort die Sonne und es bleibt überwiegend trocken. Direkt an den Alpen sind am Nachmittag einzelne Schauer und Gewitter möglich. Die Höchstwerte reichen von 18 Grad an der See bis 34 Grad am Hochrhein.
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7: Vorsicht bitte auf der A9 Nürnberg Richtung Halle-Leipzig. Zwischen Bergbad Steben und Rudolfstein steht ein defektes Fahrzeug. A4 Richtung Dresden. Zwischen Eisenach West und Eisenach Ost Nachtbaustelle. Rechter Fahrstreifen gesperrt, mittlerer Fahrstreifen gesperrt. Vom 10. August 2026 21 Uhr bis zum 11. August 2026 6 Uhr. A9 Halle-Leipzig Richtung Nürnberg. Zwischen Dreußig und Eisenberg ist eine Spur gesperrt. In Nempitz ist die Salzstraße wegen eines Feuerwehreinsatzes gesperrt. Auf der A9 Richtung München ist zwischen Eisenberg und Bad Klosterlausnitz wegen Bauarbeiten bis voraussichtlich Ende September die Fahrbahn auf 2 Fahrspuren verengt. Hier erfolgen Bauwerksarbeiten an einer Lärmschutzwand.
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5: Hier ist die Popnacht mit Liebe gemacht von SWR3 mit unseren Brüdern und Schwestern von Bremen 4, HR3, MDR Jump, NDR 2, RBB 888, SR1, WDR 2 und Dennis Tienhardt.

0: Wir erzählen uns hier in der Pop noch gerade unsere persönlichen Rekorde 2026. Genie aus Wildberg in Baden-Württemberg, hallo.
1: Hallo, guten Morgen, Dennis.
0: Du kommst gerade von der Arbeit aus dem Restaurant. Wie genau. Geht denn dein Rekord? Hast du dieses Jahr den 100.000. Gast bewirtet, oder?
1: Mit Sicherheit auch, aber mein, ja,
0: da zählst du gar nicht mehr mit.
1: Nee, schon lange nicht mehr.
0: Nee, was nee,
1: ist aber mein, genau, der ist, ich habe leider geschafft, dass zwei Autos unter meiner Führung quasi Totalschaden erlitten haben.
0: Gott, bitte, was, wie ist das denn passiert?
1: Ja, der erste, da war ich gerade auf dem Weg zur Arbeit. Und dann ist er mir jetzt mal plötzlich stehen geblieben mit dem Motorschaden.
0: Ah, das wird ja dann eben teuer, je nachdem, wie alt das Auto ist, ne? Das hatte ich auch mal, da sind kurz hintereinander der Turbo und der Partikelfilter kaputt gegangen. Das hat damals 5.000 Euro gekostet. Habe ich natürlich nicht mehr gemacht. Nur mal nee, machen lassen. Klar. Und dann war das ein wirtschaftlicher Totalschaden. War das bei dir ungefähr auch so?
1: So ungefähr. Also zu mir hat man dann gesagt, klar, man müsste den Motor aufmachen, zum genau gucken, was denn jetzt ganz genau ist und so. Er hat zwischen 3.000 und 8.000 Euro Reparaturkosten, je nachdem.
0: Das war dann das Ding natürlich gesagt, nicht mehr wert.
1: Nee, es war ein alter Duster, 2017.
0: Ja.
1: Also klar, war ein bisschen ärgerlich, weil der hat erst 100.000 Kilometer gehabt.
0: Ach so.
1: Aber genau, aber anscheinend sei das wohl eine Kinderkrankheit von Denne und ja, sind wir halt leider reingeritten.
0: Verstehe. Und wie ist das mit dem zweiten Auto passiert?
1: Ja, das war ein bisschen, ja, wie soll ich sagen, kurioser fast gar, weil das ist auch nochmal ein anderer Rekord, wo ich gleichzeitig mit aufgestellt habe, weil ich habe bei uns im Landkreis den ersten Biber überfahren.
0: Oh nein, was?
1: Ja.
0: Also bei euch im Landkreis ist noch nie ein Biber überfahren worden und du warst die Erste, die es gemacht hat.
1: Genau, da war sogar
0: Polizei, woher weiß man denn sowas?
1: Ist, weil Polizei hat es zu mir gesagt, die gekommen ist. Dann hat er gesagt, er muss erst mal gucken auf dem Revier, wie das denn zustande geht, weil es ist der erste Biberunfall.
0: Oh nein, der arme Biber.
1: Ja, mein armes Auto.
0: Ja.
1: Das war ein CLK 320, also da weine ich immer noch hinter.
0: Genie, hier geht es um ein Leben, ja. Das müssen wir an dieser Stelle mal so deutlich sagen. Da wäre das Auto ja wohl zweitrangig, aber ich verstehe trotzdem nicht, wie kann denn so eine, bei so einer Kollision mit einem Biber das Auto einen Totalschaden bekommen?
1: Weil der hat es Tatsache geschafft, mir die komplette Lüftungseinheit reinzudrücken und Unterfahrschutz natürlich gebrochen und gerissen. Und
0: oh je.
1: Ja. Also ich habe auch ehrlich gesagt immer gedacht, so Biber ist so quasi Otto-Größe, aber das war schon.
0: Also Vorsicht vor Bibern da draußen. Hast du da draußen irgendwas gelernt? Wo muss man besonders aufpassen oder kann einem das überall passieren?
1: Also eigentlich kennt es überall, wo man weiß, da ist irgendwo ein Gewässer in der Nähe, ja.
0: Gut. Also, pass auf die Biber auf da draußen. Genie, danke, dass du die Geschichte mit uns geteilt hast, ja? Und wir hoffen auf die letzten Monate ohne Totalschaden in deinem Leben.
1: Hoffe ich auch, ja.
0: Mach's gut, liebe Grüße.
1: Danke.
0: Tschö.

Gefährlich ist aus dem Verkehrszentrum um 0.55 Uhr. Vorsicht auf der A7 Ulm Richtung Würzburg. Zwischen Aalen, Oberkochen und Agnesburg-Tunnel liegen Gegenstände. Und Vorsicht auch auf der A96 Lindau-München zwischen Memmingen-Nord und Rastplatz-Burgacker. In beiden Richtungen Gefahr durch Fahrradfahrer auf dem Standstreifen.

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1: Um 1 Uhr mit Cedric Wies. Nach dem schweren Erdbeben in Kolumbien läuft weiter die Suche nach Vermissten. Bei dem Beben sind mindestens 111 Menschen gestorben, 87 weitere wurden verletzt. Mehrere Staaten haben ihre Unterstützung angeboten. Christina Fee-Möbus berichtet.
2: Besonders betroffen ist die Provinz Chocó an der kolumbianischen Pazifikküste. Dort lag auch das Epizentrum des Bebens, nahe der Gemeinde San José del Palmar in einer Tiefe von 107 Kilometern. Häuser sind beschädigt, Felsbrocken stürzten auf die Straßen. An einigen regionalen Flughäfen wurde aus Sicherheitsgründen der Flugverkehr eingestellt. Entwarnung gab es in Bezug auf Tsunamis. Eine Flutwellengefahr besteht nach Angaben des US-Tsunami-Warnsystems aktuell nicht. Auch in der rund 400 Kilometer entfernten Hauptstadt Bogotá und bis ans angrenzende Ecuador war das Erdbeben zu spüren.
1: Lufthansa-Passagiere müssen sich erstmal keine Sorgen um neue Pilotenstreiks machen. Die Gewerkschaft Vereinigung Cockpit hat bekannt gegeben, dass sie sich mit der Lufthansa auf ein Schlichtungsverfahren geeinigt hat. Dabei geht es jetzt vor allem um Gehälter und die Altersversorgung, aber auch darum, wie Flugzeuge und Crews in Zukunft auf die verschiedenen Lufthansa-Gesellschaften verteilt werden sollen. Die Gewerkschaft kritisiert, dass die Lufthansa Flugzeuge und Mitarbeitende in Tochterfirmen mit niedrigerer Bezahlung verlagert. In Rom ist ein deutscher Tourist

0: ist in einen historischen Brunnen gestiegen und musste von der Polizei rausgeholt werden. Das Ganze ist auf der Piazza della Repubblica passiert. Der 42-Jährige wollte sich in dem Brunnen offenbar abkühlen. In Rom gibt es gerade tagsüber Temperaturen von um die 40 Grad. Der Mann muss jetzt 450 Euro Strafe zahlen und darf den Platz erstmal nicht mehr betreten. Bei den Leichtathletik-Europameisterschaften in Birmingham hat es die ersten Medaillen für das deutsche Team gegeben. Die größte Überraschung gab es dabei im Rennen um die 5000 Meter, berichtet Irina Gneb.
1: In einem spektakulären Rennen über die 5000 Meter lief Florian Brem den Endspurt seines Lebens. Auf der Zielgeraden musste er sich nur dem norwegischen Superstar und Titelverteidiger Jakob Ingebrigtsen geschlagen geben. EM-Silber ist für Brem der größte Erfolg seiner Karriere. Zuvor hatte Yemesi Mabuye im Kugelstoßfinale die erste Medaille für das deutsche Team geholt. Mit einer Weite von 19,50 Meter wurde die Olympiasiegerin Dritte. Sprinterin Gina Lückenkämper verpasste nach dem Zeckenbissdrama das Finale. Schnellste Frau Europas wurde die Britin Amy Hunt.
0: Bei der Schwimm-EM in Paris hat es außerdem die nächste Medaille für Deutschland gegeben. Die Freistilstaffel um Olympiasieger Lukas Mertens ist über 4x200 Meter auf Platz 3 geschwommen und hat sich damit Bronze geholt. Das Wetter: in der Nacht gibt es nur wenige Wolken, oft ist es sogar sternklar bei Temperaturen zwischen 7 und 19 Grad. Am Tag dann im Norden und im Osten und am Alpenrand Wolken, sonst sehr viel Sonne im Rest von Deutschland und Temperaturen von 18 bis 33 Grad. Es ist jetzt 1.03 Uhr.
2: Das Neueste aus dem Verkehrszentrum in der Popnacht. Vorsicht auf der A3 Köln Richtung Frankfurt zwischen Köln-Delbrück und Kreuz-Köln-Ost. Eine ungesicherte Unfallstelle. A7 Kassel-Hannover zwischen Kassel-Nord und Hedemünden. 6 Kilometer Stau nach einer Sperrung. Und die A96 München Richtung Lindau ist zwischen Memmingen-Nord und Aitrach wegen einer Nachtbaustelle bis ca. 4 Uhr gesperrt. Kommt gut durch die Nacht.
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2: Mit Dennis Tienert. Hallo Deutschland, hallo Welt. Und nach unserer kleinen Zeitreise gestern in die 50er, dem geremixten Rock'n'Roll-Hits von Jive Bunny and the Master Mixers gestern, gucken wir mal, was uns heute erwischt beim Chartroulette. Geht los nach Molokko und Linkin Park.
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0: Na, dann wollen wir doch mal wieder in den Tiefen der deutschen Chartgeschichte rumwühlen.
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0: Und damit es auch Spaß macht, werden wir uns wieder vom Zufall beschenken lassen heute. Und dafür helft ihr alle mit. Alles, was ihr dafür braucht, ist euer Handy und eine der beiden Messenger, WhatsApp oder Signal. Dann braucht ihr die Nummer von uns, 07221 2011. Die habt ihr aber sicherlich eh schon eingespeichert. Und ihr müsst im Umgang mit Zahlen einigermaßen fit sein, denn davon brauche ich jetzt ganz viele von euch. Wir bauen uns wieder ein Zufallsdatum zusammen und ihr könnt das beeinflussen. Für das Datum brauchen wir die drei Elemente, Tag, Monat und Jahr. Die sammle ich innerhalb der nächsten drei Songs von euch ein. Im ersten Song den Tag, im zweiten den Monat und im dritten dann das Jahr. Und dann gibt es danach noch einen vierten Song. Da brauche ich noch eine Chartplatzierung von euch. Ja, ist ganz einfach. Am Ende haben wir einen ganzen Topf voll Zahlen. Und ich ziehe blind raus, was ich brauche. Und dann am Ende haben wir ein Datum und eine Chartplatzierung. Und dann schauen wir in unserer Datenbank der letzten 46 Jahre Musikgeschichte in Deutschland. Was war an dem Tag Platz so und so in den deutschen Singlecharts? Und egal was es ist, wir werden es spielen. Mal gucken, was uns heute für eine Überraschung erwartet. Also, wir fangen an mit dem Tag, den ich jetzt von euch brauche. Schickt jetzt eine Zahl von 1 bis 31 an den 07221 2011.

wichtigste Zahl jetzt. Das Jahr, aus dem der Song sein soll, den wir gleich beim Chartroulette ziehen. Alles von 1980 bis heute ist erlaubt. Schickt euer Lieblingsmusikjahr jetzt rüber an die 07 221 2011. Hier in der Popnacht.

Na, dann wollen wir doch mal schauen, was dieser 11. August heute für uns bereithält. Aber so ein bisschen das Omen, ne? Wenn der Song, der hier rauskommt, der steht so ein bisschen für den Tag. Also wir hoffen einfach, es ist was Tolles, worauf sich viele verständigen können. Wir wühlen wieder in der deutschen Chartgeschichte rum. Ganz viele Songs, ganz viele Zahlen geschickt, die letzten 4 Songs lang. Und die habe ich jetzt alle vor mir und wir machen es wie immer. Solange die Kugel rollt, fliegt der Mauszeiger blind durch das Postfach, fällt die Kugel, bleibt der Zeiger stehen und das ist unsere Auswahl. Wir beginnen mit dem Tag. Der kommt von André. Es ist die 17. Im Monat Februar schickt Andrea rüber. Jetzt das Jahr. Das ist immer sehr entscheidend. Wir landen im Jahr 1997. Hat Camille hier rüber geschickt. 17. Februar 97, Platz. Na, 7. Was war am 17. Februar 1997 auf Platz 7 der deutschen Singlecharts? Ach ja. Gott, da habe ich jetzt ja gar keine Vorstellung, wie das wohl klingt. Wir werden das gemeinsam hören. Wichtig ist, dass wir den Song auch im System haben. Es ist ein Instrumentalstück. DJ Quicksilver. Bellissima. Aha. Unser Chartroulette heute hier in der Popnacht.

Klingt wie so eine Hintergrundmusik, oder? Und auf jeden Fall sehr nach 90ern. Vom Deutsch-Türken DJ Quicksilver Bellissima. Ende 1996 bis in den Mai 97, insgesamt 24 Wochen in den deutschen Singlecharts, davon Höchstposition Platz 4 für eine Woche immerhin. Und Flo schreibt hier gerade, das kommt beim Chartroulette selten vor, aber diesen Song habe ich tatsächlich noch nie gehört. Doch, wo er lief, konnte ich mich dran erinnern. Ich habe den damals gehört, aber wirklich nur damals. Also jetzt mindestens schon seit 25 Jahren nicht mehr. Ich warte noch, ehrlich gesagt, auf Andreas aus Hamburg, der sich immer meldet und bewertet. Aber vielleicht ist er vom Stuhl gekippt. Das kann natürlich auch sein. Wir warten noch. Wir liefern nach, wenn Andreas sich melden sollte, der hier immer sehr kritisch ist mit den Bewertungen der Chartroulette-Auswahl. Naja, wir schauen mal. Jetzt gucken wir erstmal aufs Verkehrszentrum in der Popnacht. Vorsicht, auf der A3 Köln-Frankfurt zwischen Köln-Delbrück und Kreuz-Köln-Ost befindet sich eine ungesicherte Unfallstelle. A7 Kassel-Hannover zwischen Kassel-Nord und Hedemünden. 6 Kilometer Stau nach einer Sperrung. Die A96 noch, München Richtung Lindau, ist zwischen Memmingen-Nord und Aitrach wegen einer Nachtbaustelle bis ca. 4 Uhr gesperrt. Kommt alle gut durch die Nacht. Hier ist die Popnacht, wie immer mit Liebe gemacht von SWR3 mit unseren Brüdern und Schwestern von Bremen 4, HR3, MDR Jump, NDR 2, RBB 888, SR1, WDR 2 und Dennis Thienert. Hi.

So, nach dem Aerobic-Song aus den 90ern, gerade beim Chartroulette, sind wir alle gedehnt und oben wach, also im Kopf. Dann können wir jetzt ja sportlich werden beim Deutschland-Dart. Ich werfe den Pfeil wieder auf die Deutschland-Karte und ihr denkt nach, wo der stecken geblieben sein könnte. Achtung, Köpfe runter! Für alle, die neu sind, ihr wisst, wie es geht, ne? Ich habe den Pfeil jetzt irgendwo draufgeworfen und der steckt in einer definierten Besonderheit, in einer besonderen Einzigartigkeit, die Deutschland hat. Also wir suchen keinen Ortsnamen, sondern den Namen einer Sache. Irgendeiner. Das kann alles sein. Kann Gebäude sein, kann eine Landschaft sein, kann... was hatten wir gestern eigentlich? Ich bin so vergesslich. Ich hab's schon wieder vergessen. Was haben wir gestern getroffen? Oh Gott, Leute, ich muss nachgucken. Es ist jedes Mal das Gleiche. Wenn ich... Das ist so eine typische Radiokrankheit. Bei uns rauschen jeden Tag so viele Themen durch den Kopf, dass man einfach schon wieder vergisst, was man am letzten Tag gemacht hat. Ach genau, wir waren ja hier im... Wie hieß das noch? Ich habe sehr, sehr teure Tickets. Genau, bei dem längsten Musikstück der Welt. Ach, dieses Orgelstück, was wir gestern gesucht haben. Okay, heute suchen wir was ganz anderes. Und ihr bekommt natürlich zum Einstieg wieder einen Tipp von mir. Und dieser Tipp lautet heute einschlägig. Einschlägig ist mein Tipp für den Ort, wo der Pfeil steckt. Wenn ihr eine Idee habt oder wenn ihr mutig seid und euch als Erste ranfragen wollt, nach Himmelsrichtungen, an Flüssen entlang, Autobahnen oder Bundesländern, dann 07221 2011 jetzt anrufen. Wir spielen wie immer natürlich um ein Popnacht-Goodie. 07221 2011.

0: Schramm, Schrumm. Tommy aus dem Vogtland, hi.
1: Hi, moin.
0: Mutigster Typ der Nacht. Du traust dich als Erster hier beim Deutschland Dart. Wir haben ja, wir wissen natürlich viel, ne? Wir haben hier nur meinen Einstiegstipp. Der lautet einschlägig. Und du hast direkt eine Idee, du willst direkt lösen, richtig?
1: Ja, 2023 mit einschlägig bringe ich da nur in Verbindung, dass ein Meteoritenteil eingeschlagen. Helmsrum oder Helmsdorf, wenn ich mich richtig erinnere. Aber jetzt hast du mir ja nicht viel Hoffnung gemacht. Ne?
0: Stimmt, da muss ich leider schon direkt, aber wie kommst du auf 23? Ich hab doch nichts mit 23.
1: 2023!
0: Ja, aber ich hab doch gar nichts mit 23 gesagt.
1: Nein, aber 2023 wollte ich dir nur sagen, was das war.
0: War das, okay. Mhm. Alles klar. Nee, aber wir müssen in eine ganz andere Richtung. Also nicht ganz. Ehrlich gesagt müssen wir nicht ganz in eine andere Richtung denken. Aber das, was du da gesagt hast, ist es nicht. Ich möchte aber nicht zu viele Tipps geben.
1: Aber war das jetzt in den neuen oder alten Bundesländern?
0: Du kommst jetzt hier wieder mit neu und alte Bundesländer. Du weißt, dass ich kein Fan davon bin. Du bist Ossi. Findest du das? Sagt man das immer noch?
1: Und das voller Stolz. Meine gnädige Geburt, dankbar bin ich dafür.
0: Dass man noch unterscheidet in alte und neue Bundesländer, wirklich?
1: Ja, na klar. Okay. Aber auf jeden Fall. Im Radio nicht, ich weiß. Und bei euch da im SWR 3 auch nicht. Ihr kriegt ja nichts mit von der Welt. Ja.
0: Aber schön wäre es doch, wenn man das endlich mal so sagen könnte, dass wir eins sind, oder? Und das nicht immer, weil da ist ja dann auch immer noch eine Trennung im Raum, wenn man immer zwischen alt und neu unterscheidet. Wir sind doch eins.
1: Ja, muss doch eins geben. Ich bin doch auch alt. Ich bin 63.
0: Ja.
1: Mein Gott, dann darfst du das.
0: Tommy. Aber wir sind tatsächlich, du musst mir ja erstmal eine Ja-Nein-Frage stellen.
1: Ach
0: so läuft das Spiel.
1: Jetzt wollte ich dich auch noch austricksen, du kriegst aber auch alles mit. Ich würde mal sagen, wie formuliert man das? War das in den neuen Bundesländern?
0: Nein.
1: Also war es in den alten Bundesländern?
0: Mhm. Wenn man das so sagen möchte, ja. Das ist dein zweites Nein. Eins darfst du dir noch abholen.
1: Ja, also sind wir jetzt in den alten Bundesländern.
0: Mhm.
1: War es im Nordteil Deutschlands?
0: Nein, auch nicht. Und damit sind wir durch.
1: Mist. Jetzt sind wir durch. Du kannst mich nicht leiden, ich merke das.
0: Aber guck mal, wir haben immerhin rausgefunden, wir sind im Süden von Deutschland.
1: Siehst du?
0: Und wir sind,
1: wir
0: sind von deinen Einschlägen, von deiner Idee, die du da hattest, gar nicht so weit entfernt. Das halten wir mal fest. Und dann gucken wir mal, wer weitermacht. 07221211.
1: Alles klar.
0: Gute Weiterfahrt.
1: Mach weiter so, ja. Ist eine schöne Sendung.
0: Das freut mich. Danke. Hier ist die Bob-Nacht.
1: Bis dann. Tschüss.

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1: Um 2 Uhr mit Cedric Bies. Die Bundeswehr will mehr Soldaten ausbilden und braucht dafür zusätzliche Standorte, zum Beispiel für Kasernen. Jetzt hat das Verteidigungsministerium konkrete Pläne vorgestellt, die 5 Standorte betreffen. Es geht um Liegenschaften, die eigentlich den Kommunen für andere Zwecke überlassen werden sollten. Aus Berlin berichtet Kirsten Gischick.
2: Für die ehemalige Kurpfalz-Kaserne in Speyer und die ehemalige Unteroffizier-Krüger-Kaserne in Kusel sowie die ehemalige Graf-Stauffenberg-Kaserne in Sigmaringen sollen die nächsten Schritte in sogenannten Letters of Intent festgehalten werden. Die Liegenschaften sollen möglichst bald danach wieder in militärische Nutzung übergehen. Das Bundesverteidigungsministerium betont allerdings, mit diesen vorbereitenden Schritten sei noch keine Stationierungsentscheidung verbunden.
1: In Sachsen-Anhalt dürfen die Behörden Mitgliedern und aktiven Unterstützern der AfD ihre Waffen entziehen und den weiteren Besitz verbieten. Das hat das Oberverwaltungsgericht des Landes jetzt rechtskräftig entschieden. Aus Magdeburg berichtet Max Hensch.
3: Ausgangspunkt waren die Klagen zweier AfD-Mitglieder sowie eines ehemaligen Mitglieds in Sachsen-Anhalt. Die Polizeiinspektion als zuständige Behörde hatte ihnen die Waffenbesitzkarten entzogen. Ein Verwaltungsgericht entschied in erster Instanz, dass das rechtens war. Dieses Urteil hat das Oberverwaltungsgericht in Sachsen-Anhalt jetzt bestätigt. Zur Begründung hieß es, der Staat dürfe eingreifen, um Leben und Gesundheit zu schützen. Das Gericht verwies dabei auf die Gesamtausrichtung der AfD in Sachsen-Anhalt, wo sie der Verfassungsschutz als rechtsextrem einstuft.
1: Der Bundestagsvizepräsident und Linken-Politiker Ramelow wirbt für die Idee, dass die Linken die CDU in Sachsen-Anhalt unterstützen. Das hat Ramelow dem Redaktionsnetzwerk Deutschland gesagt. Damit will er eine AfD-Regierung in dem Bundesland verhindern. Nach dem schweren Erdbeben in Kolumbien haben mehrere Staaten Unterstützung angeboten, darunter Mexiko, Brasilien und die USA. Auch die Vereinten Nationen haben ihre Hilfe zugesagt. Bei dem Erdbeben sind mindestens 111 Menschen gestorben, 87 weitere wurden verletzt. Im Westen von Kolumbien sind viele Gebäude eingestürzt. Einwohner und